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1: Ich bin Katrin Müller. Arbeitsverträge sollen länger befristet werden dürfen, Regeln zum Kündigungsschutz werden gelockert. Das sind Teile der Reformen, auf die sich Union und SPD geeinigt haben. Außerdem will die Bundesregierung Regelungen zu Krankschreibungen verschärfen. Wer sich krank meldet, soll schon ab dem ersten Tag eine Bescheinigung vom Arzt vorlegen. Die Krankschreibung per Telefon fällt weg. Ärztevertreter und Opposition sind empört.
2: Wer hustet, gehört ins Bett und nicht ins Wartezimmer einer Arztpraxis, um sich krankschreiben zu lassen. Ob Kassenärztliche Bundesvereinigung, Hausärzteverband oder Grüne und Linkspartei, die offizielle Krankschreibung ab dem ersten statt wie bisher ab dem vierten Krankheitstag wird als Schikane kritisiert. Geändert werden soll die Vorgabe dazu im Entgeltfortzahlungsgesetz. Arbeitgebern und Gewerkschaften die Möglichkeit bleiben, etwa in Tarifverträgen weiter die alte Regelung zu vereinbaren. Unklar ist noch, ab wann die Änderung genau greifen soll. Jan-Henna Reitze, Berlin.
1: Die Gewerkschaft Verdi ruft in den laufenden Tarifverhandlungen im Handel auch heute wieder zu bundesweiten Warnstreiks auf. In Dortmund, Berlin, Wiesbaden, Hannover, Oldenburg, Braunschweig und Hamburg sind demnach zentrale Streikkundgebungen geplant. Welche Handelsunternehmen bestreikt werden, teilte Verdi nicht mit. Zuletzt standen unter anderem Kaufland und IKEA im Mittelpunkt. Staualarm auf Autobahnen. Mit Bremen, Niedersachsen, Sachsen, Sachsen-Anhalt, Schleswig-Holstein und Thüringen starten die nächsten Bundesländer in die Sommerferien. Die Autoclubs ACE und ADAC rechnen mit der nächsten großen Reisewelle. Schon ab dem Mittag kann es voll werden.
3: Von den Küsten zu den Alpen bis runter zum Mittelmeer. Ohne Stau kommt an diesem Wochenende keiner durch, warnt der ADAC. Für den Nachmittag bis in den Abend hinein dürften Autofahrer viel Geduld brauchen. Neben dem Feierabendverkehr sorgen auch die mehr als 1000 Dauerbaustellen für Probleme. Hinzu kommen zusätzliche Sperrungen, etwa durch Blow-ups durch die Hitzewelle von letzter Woche. Ähnlich kritisch sehen die Autoclubs die Lage morgen Vormittag. Erst für Sonntag rechnen ADAC und ACE mit einer entspannteren Situation. Tanja Wagner, Nachrichtenredaktion.
1: Zum Fußball. Europameister Spanien steht bei der WM im Achtelfinale. Das Team gewann in Los Angeles 3:0 gegen Österreich. Spanien trifft im Achtelfinale entweder auf Portugal oder Kroatien.
4: Das Wetter.
5: Da sind nur wenige Wolken unterwegs gerade. Es ist kühl, 12 bis 9 Grad nur noch. Tagsüber gibt es dann freundliches Wetter, viel Sonne dabei, kein Regen bis 26 Grad. Und am Samstag genauso, nur ein Ticken wärmer bis 28 Grad.
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6: Zurzeit liegen uns keine Meldungen vor. Wir wünschen allen unterwegs gute Fahrt.
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5: Und in diesen sehr, sehr, sehr, sehr, sehr, sehr frühen Freitag, das waren viele Sehrs, in diesen sehr, sehr frühen Freitag starten wir mit den 90ern. Das ist All That She Wants, Ace of Base. Kommt gut durch die Nacht mit uns. Schön, dass ihr

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0: so, Leute, was war es denn bei euch? Ring im Champagnerglas oder Ring im Nachtisch versteckt? Sascha Fassbeiner ist da, hallo.
1: Hi.
0: Wie hast du denn deiner Frau den Antrag gemacht?
1: Ganz klassisch am Strand.
0: Oh, das ist aber auch schön.
1: Ja,
0: aber ich muss sagen, ich hatte da mehr von dir erwartet. Du hättest ruhig so ein bisschen Action machen können. Andere Leute klettern das Empire State Building hoch, okay?
1: Ja, andere Leute sind aber auch schwer bekloppt.
0: Das stimmt.
1: Aber du hast recht, da ist ein Pärchen jetzt das Empire State Building in New York hoch und oben gab es dann auch wirklich so einen richtigen Heiratsantrag. Ich kriege schon feuchte Hände, wenn ich nur in diese Höhe denke.
0: Ja, ich auch.
1: Die Polizei fand es nicht so romantisch. Das ist nämlich natürlich illegal. Die beiden wurden jetzt festgenommen.
0: Na, immerhin haben sie jetzt eine Story zum Erzählen, die knallt.
1: Oh ja.
0: Und solche völlig irren Heiratsanträge gab es schon zuhauf.
1: Ja, in einer Nachrichtensendung hatte Wettermann Trent Eric Nachrichtensprecherin JC Bird mit einem Heiratsantrag vor laufenden Kameras überrascht.
0: Boah, das finde ich ja super unangenehm, ne?
1: Ja.
0: Naja, in solchen Situationen ist es auch immer für alle Anwesenden gut, wenn dann auch so ein Ja, ich will zurückkommt.
1: Mhm. Vergangene Woche gab es einen Antrag während eines Konzerts vor 6000 Leuten in Amsterdam und da kam dann ein Nein.
0: Ah.
1: Und sie hat danach auch noch so ganz unangenehm vor allen Leuten das Nein auf der Bühne erklärt und so.
0: Oh nein, das ist erschrecklich. Ja. Geil. Er so, willst du mich heiraten? Und sie so.
2: Och nee, lass mal. Nee, bin da nicht so für.
0: Nee.
1: Ja, das hier ist dann schon deutlich schöner abgelaufen. Er schenkt ihr Flugtickets, was
0: schon mal
1: sie
0: schön.
1: Nicht wusste. Ja, auf jeden Fall. Was sie nicht wusste, er fliegt das Flugzeug von Melbourne nach Los Angeles.
0: Angeber.
1: Genau, und macht dann über die Bordansage, hier dieses Mikrofon im Flugzeug, einen Heiratsantrag.
0: Ja gut, aber auch ein bisschen drüber, ne?
1: Mhm, drüber, über den Wolken, auf jeden Fall, ja.
0: So, du hast noch was aus NRW.
1: Genau, ja, aus Bocholt. Da hat ein Mann das Auto seiner Freundin geliehen und wurde geblitzt mit einem Schild hinter der Frontscheibe. Auf dem Schild steht die Frage, klar, willst du mich heiraten?
0: Ah, und weil er ist ja ihr Auto und da hat sie auch den Bußgeldbescheid bekommen.
1: Ganz genau, clever mit dem Foto drauf und so. Ja, sehr clever, sehr romantisch auch. In Lüdenscheid gab es den gleichen Fall auch nochmal. Aber um unserer journalistischen Sorgfaltspflicht natürlich nachzukommen, bitte fahrt nicht so schnell mit dem Auto.
0: Ja, und klettert nicht aufs Empire State Building einfach so. Übrigens, der krasseste Antrag war so ein Typ, der hat seinen eigenen Verkehrsunfall vorgetäuscht, damit seine Freundin merkt, wie ein Leben ohne ihn wäre. Und dann
1: Was?
0: Hat sich rausgestellt, alles nur gefaked und dann hat er sie gefragt.
1: Meine Antwort wäre ein Nein gewesen.
0: Ich hätte dem schlicht und weg eine geschallert und wäre dann gegangen.
1: Krank.
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0: Das Wetter.
1: Ein paar Wölkchen ziehen durch jetzt gerade in der Nacht. Die sind aber harmlos und es gibt keinen Regen. 12 bis 9 Grad. Tagsüber heute dann bis 26 Grad. Dazu viel Sonne und trocken. Und so geht's auch am Samstag weiter. Da dann bis 28 Grad.
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2: Zurzeit liegen uns keine Meldungen vor. Wir wünschen allen unterwegs gute Fahrt.
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1: Guten Morgen. Und ich habe jetzt zwei Powerfrauen für euch. Gleich geht's die neue von Olivia Dean für euch. So easy to fall in love. Und vorher noch the one and only Adele mit Set Fire to the Rain. Einen schönen frühen Freitag wünsche ich euch.

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0: 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Manchmal, also ich gebe es echt zu, manchmal vergesse ich, dass dieser geile Song hier aus Deutschland ist. Fury in the Slaughterhouse sind das, machen seit 40 Jahren Musik und am Freitag ist ihr neues Album Changes rausgekommen. Und wir hatten Kai und Christoph von Fury in the Slaughterhouse zu Besuch bei uns und sie haben uns erzählt, dass auf ihren Konzerten immer noch super viele, auch junge, neue Fans dazukommen.
1: Weil sie ihre Eltern dazu gezwungen haben.
2: Ja, ich glaube auch. Oder weil ihre Eltern sie zu uns gezeugt haben.
1: Ja, genau, das ist auch der Fall, ja. Nein, wir haben neulich eine Autogrammstunde gemacht und da waren noch ein paar Butchis dabei, die meine Söhne hätten sein können. Und die haben auch gesagt, nee, das haben ja meine Eltern früher immer vorgespielt und ich kenne alle eure Songs und ich finde die alle total super.
0: Mega schön. Über KI haben wir auch mit ihnen gesprochen. Da sind die Jungs von Fury in the Slaughterhouse nämlich auch, ich sag mal, sehr, sehr kritisch.
1: Finde ich scheiße. Ich weiß nicht, ob man das auf dem Sinne sagen durfte, aber finde ich totale Scheiße.
2: Mal ganz ehrlich, ist es der größte Urheberrechtsraub, der auf dieser Welt je stattgefunden hat, weil sie nehmen unsere Musik, das nehmen die Musik von allem, sie nehmen das Schaffen der ganzen gesamten Menschheit, lassen es von irgendwelchen Digitalsklaven auf irgendwelche Festplatten ballern, nehmen gigantisch viel Energie, um das Ganze neu durchzuquirlen und verkaufen es als ihre eigene Idee.
0: Ja, das neue Album übrigens, das entstand noch ganz klassisch, per Hand, in einem kleinen schönen Ferienhaus in Dänemark. Und da kam auch der Song Fix This Crack zustande.
1: Es geht darum, dass man mit Geld eine Menge Sachen kaufen kann. Man kann sich vielleicht das Leben auch hier und da mal angenehmer machen, aber die Sachen, um die es wirklich geht, kannst du dem Kohle nicht kaufen.
2: Ist nicht zu bezahlen.
1: Das ist nämlich sowas von Liebe und Glück und da wird es dann ein bisschen schwierig mit der Bezahlbarkeit. Da muss sich jeder schon mal durch, oder?
0: Hören wir mal rein in die neue Single.
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1: Ich bin Katrin Müller. Nach monatelangem Ringen hat sich die Bundesregierung auf eine Steuerreform geeinigt. Entlastet werden sollen kleine und mittlere Einkommen. Mehr Steuern soll im Gegenzug bezahlen, wer besonders viel verdient. Bundeskanzler Friedrich Merz sieht darin einen wichtigen Baustein beim Weg aus der Krise. Wirtschaftsverbände und Opposition sind dagegen wenig begeistert.
2: Eine Familie mit 2 Kindern und einem Jahreseinkommen von 60.000 Euro soll durch die Reform 600 Euro pro Jahr mehr übrig behalten, auch durch mehr Kindergeld. 10 Milliarden Euro kostet das unterm Strich, finanziert durch höhere Steuersätze für Spitzenverdiener, mehr Steuern auf Minijobs und dass Handwerkerrechnungen weniger stark von der Steuer abgesetzt werden können. Diese Reform ist viel zu klein und bringt letztlich nichts, sind sich Steuerzahlerbund, AfD und Grüne einig. Jan-Henner Reitze, Berlin.
1: Zum ersten Mal seit Mai hat Superbenzin der Sorte E10 im bundesweiten Tagesschnitt wieder mehr als 2 Euro gekostet. Am Dienstag, direkt nach dem Ende des Tankrabatts, schlug ein Liter des Kraftstoffs im Schnitt mit gut 2 Euro zu Buche. Das hat der ADAC jetzt mitgeteilt.
3: Auch wenn es nur 17 Cent pro Liter waren, die der Tankrabatt ausgemacht hat, dass jetzt wieder eine 2 vor dem Komma steht, ist bitter für Autofahrer. Im Vergleich zu Dienstag stiegen die Preise für E10 damit nach dem Tankrabatt um gut 9, Diesel um 10 Cent. Das ist zwar deutlich weniger als der weggefallene Steuerrabatt, allerdings hatten die Preise auch schon vorher zugelegt. Diana Kramer, Nachrichtenredaktion.
1: Die Gewerkschaft Verdi ruft in den laufenden Tarifverhandlungen im Handel wieder zu bundesweiten Warnstreiks auf. In Dortmund, Berlin, Wiesbaden, Hannover, Oldenburg, Braunschweig und Hamburg sind den Tag über zentrale Streikkundgebungen geplant. Welche Handelsunternehmen bestreikt werden, teilte Verdi nicht mit. Zuletzt standen unter anderem Kaufland und IKEA im Mittelpunkt. Die Auswirkungen der Ausstände bleiben für Kunden häufig überschaubar. Zum Sport. Nach dem WM aus der deutschen Nationalmannschaft soll die DFB-Spitze laut einem Medienbericht Julian Nagelsmann den Rücktritt nahegelegt haben. Die Bild berichtet über ein mehrstündiges Gespräch des Bundestrainers mit den Spitzenfunktionären des Verbands. Nagelsmann habe sich demnach Bedenkzeit erbeten. Der Deutsche Fußballbund äußerte sich dazu bislang nicht. Und bei der WM hat das Europameister Spanien ins Achtelfinale geschafft. Das Team gewann in Los Angeles 3:0 gegen Österreich.
4: Das Wetter. In der Nacht ist es leicht bewölkt, Regen soll es aber keinen geben. Die Werte gehen runter auf 12 bis 9 Grad. Am Tag gibt es dann Sonne und Wolken im Wechsel und maximal 26 Grad.
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5: Zurzeit liegen uns keine Meldungen vor. Wir wünschen allen unterwegs gute Fahrt.
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4: Hallo zusammen, Johanna Tänzer ist hier, wünsche euch eine ganz schöne Nacht mit uns. Schön, dass ihr dabei seid. Und wir starten in diese Stunde mit einem gepflegten Oh, ey, oh, ey. Okay, Shakira kann das besser.

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0: Malik Harris mit Lie to Me. Eine schöne Nacht mit uns. Hi. 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

0: Das Wetter.
1: In der Nacht ziehen ein paar Wolken durch, es bleibt aber trocken. Die Temperaturen liegen runter auf 12 bis 9 Grad. Am Tag wechseln sich dann Sonne und Wolken ab. Dazu wird 26 Grad warm.
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2: Zurzeit liegen uns keine Meldungen vor. Wir wünschen allen unterwegs gute Fahrt.
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1: Hallo zusammen, einen sehr frühen guten Morgen wünsche ich euch an diesem Freitag. Johanna Tänzer ist hier und das Motto für diese Nacht liefert uns die Hermes House Band. I will survive.

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1: Ich bin Katrin Müller. Arbeitsverträge sollen länger befristet werden dürfen, Regeln zum Kündigungsschutz werden gelockert. Das sind Teile der Reformen, auf die sich Union und SPD geeinigt haben. Außerdem will die Bundesregierung Regelungen zu Krankschreibungen verschärfen. Wer sich krank meldet, soll schon ab dem ersten Tag eine Bescheinigung vom Arzt vorlegen. Die Krankschreibung per Telefon fällt weg. Ärztevertreter und Opposition sind empört.
2: Wer hustet, gehört ins Bett und nicht ins Wartezimmer einer Arztpraxis, um sich krankschreiben zu lassen. Ob Kassenärztliche Bundesvereinigung, Hausärzteverband oder Grüne und Linkspartei, die offizielle Krankschreibung ab dem ersten statt wie bisher ab dem vierten Krankheitstag wird als Schikane kritisiert. Geändert werden soll die Vorgabe dazu im Entgeltfortzahlungsgesetz. Arbeitgebern und Gewerkschaften die Möglichkeit bleiben, etwa in Tarifverträgen weiter die alte Regelung zu vereinbaren. Unklar ist noch, ab wann die Änderung genau greifen soll. Jan-Henna Reitze, Berlin.
1: Die Gewerkschaft Verdi ruft in den laufenden Tarifverhandlungen im Handel auch heute wieder zu bundesweiten Warnstreiks auf. In Dortmund, Berlin, Wiesbaden, Hannover, Oldenburg, Braunschweig und Hamburg sind demnach zentrale Streikkundgebungen geplant. Welche Handelsunternehmen bestreikt werden, teilte Verdi nicht mit. Zuletzt standen unter anderem Kaufland und IKEA im Mittelpunkt. Staualarm auf Autobahnen. Mit Bremen, Niedersachsen, Sachsen, Sachsen-Anhalt, Schleswig-Holstein und Thüringen starten die nächsten Bundesländer in die Sommerferien. Die Autoclubs ACE und ADAC rechnen mit der nächsten großen Reisewelle. Schon ab dem Mittag kann es voll werden.
3: Von den Küsten zu den Alpen bis runter zum Mittelmeer. Ohne Stau kommt an diesem Wochenende keiner durch, warnt der ADAC. Für den Nachmittag bis in den Abend hinein dürften Autofahrer viel Geduld brauchen. Neben dem Feierabendverkehr sorgen auch die mehr als 1000 Dauerbaustellen für Probleme. Hinzu kommen zusätzliche Sperrungen, etwa durch Blow-ups durch die Hitzewelle von letzter Woche. Tanja Wagner, Nachrichtenredaktion.
1: Zum Fußball. Bei der WM hat sich Portugal gegen Kroatien mit 2:1 durchgesetzt und steht im Achtelfinale. Dort trifft das Team auf Europameister Spanien. Die Spanier hatten im 16. Finale zuvor 3:0 gegen Österreich gewonnen.
0: Das Wetter.
4: Die Nacht zum Freitag ist leicht bewölkt, Regen ist aber keiner dabei und es ist angenehm frisch bei 12 bis 9 Grad. Am Tag gibt es dann Sonne und Wolken im Mix bei Höchstwerten bis zu 26 Grad.
0: NRW Verkehr, euer KI-Navigator, aktuell und schnell.
5: Zurzeit liegen uns keine Meldungen vor, wir wünschen allen unterwegs gute Fahrt.
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4: Hallo, hallo, herzlich willkommen im Freitag. Jo, ihr seid die Ersten, ihr habt es schon fast ins Wochenende geschafft. Johanna Tänzer ist hier, ich spiele euch jetzt die aktuelle Single von Kygo, Khalid und Griffin, einen M-Song mit Save My Love.

0: Echt, du trägst keine Liebe in dir. Aber ganz schön viel geflirtet wird während der WM. Die Dating-App Tinder, die haben jetzt offizielle Zahlen bekannt gegeben. Und es gab einfach 60% mehr Matches auf Tinder jetzt während dieser WM als normalerweise. Und am meisten wurde sich in Mexiko gematcht. Leute, ich bin sehr gespannt, wie viele WM-Babys es geben wird. Aber auf die Statistik müssen wir wohl noch 9 Monate warten.
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0: Das Wetter.
1: In der Nacht ist es leicht bewölkt, Regen soll es aber keinen geben. Die Werte gehen runter auf 12 bis 9 Grad. Am Tag gibt es dann Sonne und Wolken im Wechsel und maximal 26 Grad.
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2: Zurzeit liegen uns keine Meldungen vor. Wir wünschen allen unterwegs gute Fahrt.
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1: Hallo zusammen, guten Morgen. Johanna Tänzer ist hier an diesem sehr, sehr frühen Freitag. Und wenn ihr ein bisschen Motivation für diesen Tag, für diesen frühen Tag braucht, kein Problem. Guck mal, wir haben ja Kevin Little und Turn Me On.

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1: Ich bin Katrin Müller. Mit Steuerentlastungen von 10 Milliarden Euro, flexibleren Arbeitsverträgen und massivem Abbau von Bürokratie wollen Union und SPD Deutschland aus der Krise führen. Im Koalitionsausschuss verständigten sich die Spitzen der Regierungsparteien auf ein Reformpaket mit 34 Punkten, das auch die bereits in die Wege geleiteten Reformen in den Bereichen Rente und Gesundheit umfasst. Kanzler Friedrich Merz hat dazu im ZDF Stellung bezogen.
2: Wir haben damit einen Kompromiss gemacht. Das haben ja auch viele gesagt, die in diesem Bereich verdienen. Macht das. Das können wir bezahlen. Wir entlasten dafür die unteren und mittleren Einkommen.
1: Merz hofft, dass die Konjunktur auch durch die Reformen wieder Fahrt aufnimmt und das Wachstum im kommenden Jahr mehr als 1% beträgt. Der Deutsche Wetterdienst hat den vorläufigen Temperaturrekord der jüngsten Hitzewelle nach oben korrigiert. Demnach wurden am vergangenen Samstag in Möckern-Drewitz in Sachsen-Anhalt 41,8 Grad gemessen und damit 0,1 Grad mehr als zunächst im brandenburgischen Koschen-Neiße-Münde. Grund ist nach Angaben des DWD eine nachträglich entdeckte Messlücke. Das Aus von Julian Nagelsmann als Bundestrainer der Fußballnationalmannschaft rückt offenbar näher. Wie die Bild berichtet, soll die DFB-Spitze Nagelsmann in einer dreistündigen Sitzung in Frankfurt einen Rücktritt nahegelegt haben. Das DFB-Team war bei der WM Anfang der Woche im 16. Finale an Paraguay gescheitert.
3: Julian Nagelsmann soll sich Bedenkzeit erbeten haben, aber alles klingt danach, als ob seine Ablösung beschlossene Sache ist. Das meldet auch die Frankfurter Rundschau. Angeblich soll bis zum Wochenende alles durch sein. Vom DFB kam bisher keine Erklärung dazu. Nagelsmanns Vertrag läuft noch bis 2028. Als möglicher Nachfolger wird ja Jürgen Klopp heiß gehandelt. Thomas Thonfeld, Sportredaktion.
1: Bei der WM hat sich Portugal gegen Kroatien mit 2:1 durchgesetzt und steht damit im Achtelfinale. Dort trifft das Team auf Europameister Spanien. Die Spanier hatten im 16. Finale zuvor 3:0 gegen Österreich gewonnen. Zum Tennis. Alexander Zverev steht beim Tennisturnier in Wimbledon in der dritten Runde. Der French Open-Sieger gewann gegen den Franzosen Valentin Royer in 3 Sätzen. Ebenfalls weiter ist Jan-Lennard Struff. Er setzte sich in 5 Sätzen gegen den US-Amerikaner Brandon Nakashima durch.
0: Das Wetter.
4: In der Nacht ziehen ein paar Wolken durch, es bleibt aber trocken. Die Temperaturen liegen runter auf 12 bis 9 Grad. Am Tag wechseln sich dann Sonne und Wolken ab. Dazu wird es 26 Grad warm.
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5: Zurzeit liegen uns keine Meldungen vor. Wir wünschen allen unterwegs gute Fahrt.
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4: Hallo, guten Morgen zusammen. Johanna Tänzer hier, wünsche euch einen schönen Start in diesen Freitagmorgen. Und ich weiß es doch, ihr wollt das hören, dieses eine Lied. Ja, dann spiele ich euch halt ein Lied von Mark Forster. Bitteschön.

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0: Alvaro Soler mit Machia. Guten Morgen.
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0: Das checken wir jetzt mit Kollege Robert Jans.
2: Hallo.
0: Heute wird auf jeden Fall weiter diskutiert, ne, über das Reformpaket der Bundesregierung.
2: Genau, insbesondere um die geplanten Regeln zur AU. Wir müssen uns da ja auf strengere Regeln einstellen. Die schwarz-rote Koalition plant nämlich deutlich schärfere Vorgaben, die hohe Fehlzeiten in den Unternehmen eindämmen sollen. Bald soll als gesetzliche Regel gelten, dass man schon vor dem ersten Fehltag an eine ärztliche Bescheinigung braucht, statt eben am vierten Tag, so wie wir das kennen. Mhm. Krankschreibungen per Telefon sollen auch nicht mehr möglich sein. Und dazu haben wir Reaktionen eingeholt.

0: Und die hören wir heute Morgen bei uns.
1: Und ihr hört bei uns auch immer die Verkehrslage, ja. Na klar. Und da könnte es heute ein bisschen voller werden auf den Straßen, nicht?
0: Ja, genau, weil passend zum schönen Wetter gehen die Sommerferien los, zumindest in manchen Bundesländern. Es gibt ja auch schon Bundesländer, da laufen sie bereits, fällt mir gerade so ein. Jetzt mit Bremen, Niedersachsen, Sachsen, Sachsen-Anhalt, Schleswig-Holstein und Thüringen starten auf jeden Fall heute die nächsten Bundesländer in die Sommerferien. Und der ADAC rechnet also mit der nächsten großen Reisewelle dementsprechend. Schon ab dem Mittag kann es heute also voller werden auf den Autobahnen.
1: Ich will auch Ferien, Robert.
0: Ja, ich auch.
1: Okay. Leider nein.
0: Geht aber nicht.
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0: Das Wetter.
1: Die Nacht zum Freitag ist leicht bewölkt, Regen ist aber keiner dabei und es ist angenehm frisch bei 12 bis 9 Grad. Am Tag gibt es dann Sonne und Wolken im Mix bei Höchstwerten bis zu 26 Grad.
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2: Zurzeit liegen uns keine Meldungen vor. Wir wünschen allen unterwegs gute Fahrt.
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1: Hallo, guten Morgen zusammen. Johanna Tänzer ist hier. Kommt gut in diesen Freitagmorgen. Hier gibt es jetzt eine Runde 2000er-Vibes. Zusammen mit Weedus und Teenage Dirt.

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0: Something. Breakfast at Tiffany's. Hallo, guten Morgen, schönen Freitag euch. Wetter soll ja sehr gut werden wieder. Und bei dem Wetter sind natürlich auch viele auf dem Motorrad unterwegs. Und es gibt ja sehr viele, sehr coole Strecken hier bei uns in NRW. Und an diesem Wochenende gibt es für manchen Biker vielleicht ein Ziel, das erstmal ungewöhnlich klingt.
1: Augenblick mal unterwegs.
2: Was für ein Sound, der geht bestimmt bei vielen durch den Magen und wird morgen hundertfach zu hören sein bei einer Motorradwallfahrt. Jede Menge Motorräder und jede Menge unterschiedlicher Menschen.
3: Da ist tatsächlich der, ja, der lederbekluftete, wenn man das so möchte, Hardbiker bei. Ja, da ist aber auch der pensionierte Studienrat bei, die ein Thema eint. Das ist das Motorrad, das ist das Unterwegssein und da freuen wir uns drauf.
2: Sagt Bastian Rütten, Pastoralreferent im niederrheinischen Marienwallfahrtsort Kevela, kümmert sich dort um die traditionelle Motorradwallfahrt. Ab morgen Mittag kommen die Biker an und dann wird es aber erstmal ganz ruhig.
3: Wir haben erst immer eine ganz ergreifende Andacht, wo es auch um die Menschen geht, die auf der Straße ums Leben gekommen sind. Übrigens nicht nur auf Motorrädern, sondern im Straßenverkehr.
2: Anschließend gibt es natürlich auch noch das laute Hubkonzert, die Vorbeifahrt an der Gnadenkapelle, an der Trösterin der Betrübten, am Abend eine große Party.
3: Unendlich viele Kerzen, die angezündet werden und Leute, die sich auch Raum für Stille nehmen. Dass es beides gibt, ist typisch für eine Wallfahrt, das war immer schon so. Also, dass sehr viel Leben und Lebendigkeit mit sehr viel Einkehr und Besinnung zusammenkommt, das zeichnet den Ort ja seit hierher aus.
2: Denn nicht nur Kevela, sondern auch die Motorradwallfahrt mit Mensch und Maschine hat eine lange Tradition. Bastian Rütten.
3: Ganz, ganz wichtig ist allen die Segnung der Fahrzeuge, wobei ich dann auch immer sage, ein Fahrzeug segnen heißt ja nicht, dass man danach die Haftpflichtversicherung kündigt, sondern das heißt, dass egal was passiert, wir unter Gottes Schutz fahren. Und dafür gibt es eine große Offenheit an diesem Tag.
2: Und alle Infos bei uns auf augenblickmalonline.de. Stefan Klinkhammer von der katholischen Kirche für Augenblick mal.
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1: Mit Malte Heilbricht. Guten Morgen.
2: Wir müssen jetzt Veränderungen haben, damit vieles so bleibt, wie wir es in den letzten Jahrzehnten erarbeitet haben.
1: Bundeskanzler Merz war das gestern Abend im ZDF. Der hat ja noch einmal das große Reformpaket der schwarz-roten Koalition erklärt und verteidigt. Man dürfe das Paket nicht wieder zerreden und sich in Klein-Klein-Debatten verlieren. Gesprochen hat der Kanzler unter anderem über die geplante Steuerreform. Sie sei ein Kompromiss, sagte er. Mehr sei nicht möglich gewesen. Die zur Gegenfinanzierung angekündigte Erhöhung der Reichensteuer nannte er akzeptabel.
2: Das haben ja auch viele gesagt, die in diesem Bereich verdienen. Macht das, das können wir bezahlen. Wir entlasten dafür die unteren und mittleren Einkommen. Ich sag mal, für eine Familie mit 60.000 Euro Einkommen, zwei Kindern, sind das 600 Euro im Jahr.
1: Natürlich sind nicht alle damit glücklich. Kritik kommt zum Beispiel vom Chef des Münchner IFO-Instituts, Fuest. Der sagte dem Spiegel, dass vor allem Mittelständler belastet würden. Das sei ein Signal, noch weniger in Deutschland zu investieren. Und auch die geplanten Verschärfungen bei Krankschreibungen im Job sorgen für viel Ärger. Darauf wollte Merz im ZDF aber gar nicht groß eingehen. Man müsse nicht am ersten Tag in die Arztpraxis, sondern müsse vom ersten Tag eine Arbeitsunfähigkeitsbescheinigung haben, sagte er, ohne weitere Erläuterung. Generell hofft Merz jetzt auf mehr Schwung für die angeschlagene Koalition.
2: Wir haben da auch in der Koalition zu einem neuen Miteinander gefunden. Wir mussten uns ja auch zunächst einmal ein bisschen aneinander gewöhnen. Das hat Zeit gebraucht und mit dem gestrigen Tag, denke ich, haben wir jetzt wirklich einen großen Schritt getan, der in die richtige Richtung zielt.
1: Der letzte ARD-Deutschland-Trend hatte den großen Vertrauensverlust in die Bundesregierung sehr deutlich gezeigt. Da kam die Union nur noch auf 22%, die SPD nur noch auf 12%. Und jetzt weitere Themen in Kurzform. US-Präsident Trump hat mal wieder gegen Deutschland und andere NATO-Verbündete ausgeteilt. Auf seiner Online-Plattform bezeichnete er deren Beiträge für das Verteidigungsbündnis als lächerlich. Damit baut Trump Druck auf vor dem NATO-Gipfel kommende Woche in Ankara. Europameister Spanien steht im Achtelfinale der Fußball-WM. Die Spanier haben im 16. Finale gegen Österreich mit 3:0 gewonnen. Portugal besiegte Kroatien mit 2:1. Die Partie Schweiz gegen Algerien läuft zur Stunde noch. Die Weltgesundheitsorganisation hat den tödlichen Hunter-Virus-Ausbruch auf dem Kreuzfahrtschiff Hondius offiziell für beendet erklärt. Die letzte Kontaktperson sei negativ getestet worden und habe die Quarantäne nun verlassen können, sagte WHO-Chef Tedros. Seit Ende Mai gab es keine neuen Fälle mehr. Das Hunter-Virus war im April während einer Reise von Argentinien zu den Kapverden ausgebrochen. Insgesamt wurden 13 Infektionen bestätigt, 3 Passagiere starben, darunter auch eine Deutsche.
0: Und jetzt die Nachrichten für den Kreis Mettmann. 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
3: Mit Torben Weierstall, guten Morgen. Im Kreis Mettmann darf ab sofort kein Wasser mehr aus Bächen, natürlichen Seen und Teichen genommen werden. Nach Angaben des Kreises ist in vielen Gewässern aktuell nur noch sehr wenig Wasser. Einige drohen auszutrocknen. Ausgenommen sind nur Landwirte, die ihr Vieh tränken müssen, sowie Menschen, die mit Wasser Eimern oder Gießkannen aus den Gewässern holen. In Mettmann stehen die 6 Nominierten für den Heimatpreis 2026 fest. Bis zum 6. August können Bürgerinnen und Bürger online für ihren Favoriten abstimmen. Der Gewinner erhält ein Preisgeld von 5.000 Euro, welches vom Land Nordrhein-Westfalen gestellt wird. Den Sieger bestimmt der Mettmanner Stadtrat im Oktober.
4: Hier ist das Wetter bei Radio Neandertal. Es gibt heute viele sonnige Phasen, aber auch bewölkte. Es bleibt aber meistens trocken und uns erwarten 22 bis 24 Grad. Auch morgen gibt es mal Sonne, mal Wolken, dann bei 26 Grad. Und der Sonntag bringt neben Sonne und Wolken auch ein bisschen Regen, dann bei 24 Grad. Und jetzt messen wir 11 in Heiligenhaus-Hetterscheid, genauso wie am Monheimer Tor.
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5: Alles noch frei, gute Fahrt.
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5: Ich habe es heute Morgen auch rein routinemäßig gemacht, wie in den vergangenen Tagen und Wochen. Kurze Hose, T-Shirt. Und als ich rauskam, dachte ich, das ist aber sehr schön frisch heute Morgen.
4: Ja, tatsächlich. Also alle Fenster auf und diese frische, kalte, fast kalte Luft reinlassen. Damit endlich, weil bei uns Haus ist immer noch so warm.
5: Bei uns war es bis gestern auch so, aber jetzt mit der Nacht und dieser Kühle ist es inzwischen endlich angenehmer geworden.
4: Guck mal.
5: Dann kommt man gut durch diesen Freitag. Rob mit Lammershop hier.
4: Und Jenny Duet, guten Morgen.

0: sind wir ehrlich und sagen mal, wie es ist. Es ist fast Wochenende bei uns im Kreis Mettmann. 6:06. Guten Morgen bei Radio Neandertal.
1: Mein Mann kennt mich ja zum Glück sehr gut, deshalb käme der nie auf die Idee, so ein Tablett fertig zu machen. Mit Brötchen, Marmelade, Kaffee, Blümchen drauf von mir aus noch. Um mir das ans Bett zu bringen.
0: Auch gut für ihn, ne? Weniger Arbeit.
1: Weil ich würde da stehen und denken, auf der einen Seite will sie mir, ne, der meint es ja super lieb. Ja. Und ich würde denken, ich möchte bitte auf gar keinen Fall im Bett frühstücken. Bitte nicht, bitte nicht.
0: Hat er aber auch noch nie versucht oder habt ihr das schon mal geklärt irgendwann?
1: Der weiß, dass ich Essen im Bett furchtbar finde. Weil der es ja krümeln könnte, ja. Oder man könnte Kaffee verschütten. Das für mich, oh nein. Dann denke ich immer schon daran, dass ich jetzt auch alles wieder wegmachen muss.
0: Nee, das kann er dann ja wegmachen. Er hat es ja auch verursacht. Ne? Ich finde es auch so, ja, ich muss erstmal wach werden.
1: Ja, auf jeden Fall. Und wir fragen uns heute Morgen, oder vielmehr euch, unsere Antwort gibt es ja schon. Frühstück im Bett

0: Zeit, Viertel nach sechs. Guten Morgen.
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0: Guten Morgen um 6.21 Uhr. Ihr seid bei Radio Neandertal. Hier sind die zwei am Morgen, Robin Lammershop und Jenny Düe.
1: Und wenn du als Boyband in den 90ern angefangen hast, dann lief es für dich eine Zeit lang gut.
0: Mhm.
1: Und dann erinnert sich irgendwann 50 Jahre später niemand mehr an dich oder auch 30 Jahre. Bei Take That ist das ja ganz anders. Die haben noch viele Fans in unseren Städten im Kreis Mettmann. Und das ist die gute Nachricht für diese Fans. Die bringen dieses Jahr ihr neues, ihr 10. Album raus. Alles frisch mit neuen Songs.
0: Ich freue mich für Take That.
1: Ach, jetzt willst du wieder die alten Kamellen hören.
0: Ja, es ist wie mit Madonna. Die alten Sachen, das sind die schönen. Ich wünsche mir so diese Konzerte, wo die diese... Weißt du, dass man doch mal in diesen Jugenderinnerungen schwelgen kann? Das ist doch toll.
1: Ja, guck mal, deine Jugend liegt ja noch gar nicht so weit hinter dir mit 29. Krieg ich da eigentlich Geld für jedes Mal, wenn ich das sage, dass du 29 bist?
0: Nee, das machst du ganz freiwillig.
1: Ja, das mache ich ganz freiwillig. Ja, dann kommt jetzt hier sowas Schönes, als wo man noch mitsingen kann. Take That und Back for Good. Hier bei Radio Neandertal.

0: Guten Morgen, 6:30 haben wir's. Ihr seid bei Radio Neandertal.
1: Die Nachrichten jetzt mit Torben Weierstein.
2: Guten Morgen.
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4: Die Bundesregierung will die Regeln für Krankschreibungen verschärfen. Geplant sind das Aus für die telefonische Krankschreibung und eine Attestpflicht ab dem ersten Krankheitstag. Ausnahmen sollen Betriebe aber weiterhin selbst vereinbaren können. Die Weltgesundheitsorganisation WHO hat den Hunter-Virus-Ausbruch auf dem Kreuzfahrtschiff Hondius für beendet erklärt. Seit Ende Mai seien keine neuen Fälle mehr registriert worden. Insgesamt infizierten sich 13 Menschen, 3 von ihnen starben. Im Kreis Mettmann darf ab sofort kein Wasser mehr aus Bächen, natürlichen Seen und Teichen entnommen werden. Der Kreis hat wegen der anhaltenden Trockenheit eine entsprechende Allgemeinverfügung erlassen. Verstöße gegen das Verbot können als Ordnungswidrigkeit geahndet werden. Anna Tiffert hat die Einzelheiten.
5: Es ist beispielsweise verboten, Wasser mit Pumpen zur Gartenbewässerung zu entnehmen. Ausnahmen gelten nur für das Tränken von Vieh und das Schöpfen mit Handgefäßen, wie etwa Eimern oder Gießkannen. Nach Angaben des Kreises führen viele Gewässer derzeit nur noch sehr wenig Wasser und stehen kurz davor, trocken zu fallen. Das verbliebene Wasser sei lebenswichtig für Fische, Pflanzen und andere Lebewesen. Die Verfügung gilt zunächst bis zum 30. September. Sollte sich die Lage vorher deutlich entspannen, kann sie auch früher wieder aufgehoben werden.
4: In Mettmann stehen die 6 Nominierten für den Heimatpreis 2026 fest. Ausgewählt wurden die Freizeitwerkstatt Mettmann, der Goldberger Mühle e.V., die Tafel Mettmann, das Team 2412 sowie der Marketing-Arbeitskreis Neandertalstadt und der Naturschutzverein Neandertal. Bis zum 6. August können Bürgerinnen und Bürger online für ihren Favoriten abstimmen. Der Gewinner erhält ein Preisgeld von 5.000 Euro, welches vom Land Nordrhein-Westfalen finanziert wird. Die endgültige Entscheidung trifft der Rat der Stadt im Oktober. Und das waren die Nachrichten mit Torben Weierstein.
0: Hier ist das Wetter bei Radio Neandertal. Es gibt heute viele sonnige Phasen, aber auch mal bewölkte. Es bleibt aber meistens trocken und wir bekommen 22 Grad im Niederbergischen und bis zu 24 Grad am Rhein. Auch morgen gibt es mal Sonne, mal Wolken, dann bei 26 Grad. Und der Sonntag bringt dann neben Sonne und Wolken auch ein bisschen Regen bei 24 Grad. Und jetzt messen wir 12 im Neandertal, genauso wie im Schwarzbachtal.
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1: Nix los, gute Fahrt.
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0: Ich frag mich, ob sich die Fahrt nach Karlsruhe lohnt, um dort ein Spaghetti-Eis zu essen. Denn da gibt es einen italienischen Eisdielenbetreiber. Ja. Und der hat ein Spaghetti-Eis entwickelt. Da ist Vanilleeis drin und Kirschblüten-Holundersoße. Soweit, ja. So gut. Ja. Und dann kommen aber echte Spaghetti obendrauf.
1: Oh.
0: Das Eis heißt Al Dente.
1: Hm.
0: Okay, lohnt sich nicht. Dein Gesicht sagt nein.
1: Ich bin ja sehr experimentierfreudig, aber das finde ich für ein Experiment auch sehr unspektakulär.
0: Er hat geschrieben, die Idee kam beim Abendessen. Ich weiß nicht, ob er Zeit sparen wollte, um beides zusammen.
1: Vielleicht weißt du, direkt Reste verwerten.
0: Hauptgang und Dessert in einem.
1: Ja, guten Appetit. Robin Lammerstab hier.
0: Und Jenny Duet, guten Morgen.

0: Guten Morgen um 6.39 Uhr. Ihr seid bei Radio Neandertal.
1: Ich liebe ja den Duft von Kaffee. Ne? Mm. Und wenn ich früher mal einen Kaffee ans Bett bekam, dann fand ich das ganz toll vom Duft her. Aber ich dachte, ich bin gerade wach, geh weg mit dem Kaffee, bitte. Ich möchte auch nicht im Bett frühstücken.
0: Das ist furchtbar.
1: Naja, furchtbar sind andere, aber es ist nicht so, dass ich sage, ich muss es haben.
0: Nee, das hat für mich nichts mit Genuss zu tun. Gar nichts, gar nichts. Und bei Radio Neandertal-Hörer Patrick aus Hilden auch nicht.
2: Nein, ich mag die Krümel nicht im Bett. Das ist der einzige Grund. Also ich kann nicht so lange liegen bleiben oder auf den Krümel liegen. Das ist der einzige Grund. So.
1: Dann aufstehen. Aber das ist
0: da
1: tatsächlich.
0: Kannst du auch dich an den Tisch setzen.
1: Ja, ich weiß, aber... Ach man, Frühstück im Bett. Mm-mm. Ist das so ein Mythos, dass viele das gerne machen bei uns im Kreis Mettmann? Ich glaube, ich weiß nicht.
0: Ich habe das Gefühl, das nicht. Ich glaube, wir sind da nicht alleine, wenn wir sagen, wir möchten das nicht. Oder seht ihr das anders? Egal wie, schickt uns gerne WhatsApp an die 021 04 91 90 10. Jenny Due hier.
1: Und Robin Lammershop. Jetzt mit dem 80er von den Eurythmics. Sweet Dreams im besten Mix für den Kreis Mettmann hier bei Radio Neandertal morgens. Sweet.

0: Ja, dass man schnell im Grün ist, Neandertal, aber auch zentral nach Düsseldorf eben gute Verbindung da ist und trotzdem im Grün. Erkrath ist meine Heimat, ich mag es, in Erkrath zu leben.
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0: mag das immer, wenn Leute singen können, so ohne alles, ne? Nur a cappella, wie die Jungs von Blut zum Beispiel.
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2: Das ist toll, ne?
0: Oder? In Bonn wird das allerdings niemand erleben.
2: Nee, eigentlich sollten die am 27. August auf dem Kunstrasen spielen. Aber dieses Konzert musste aus logistischen Gründen abgesagt werden von Veranstalterseite. Das betrifft aber nicht das Konzert im November um die Ecke in Düsseldorf. Ist eh näher, ne?
0: Ja, aber gibt da wohl kaum noch Karten.
2: Noch genau 2, habe ich gerade nachgeguckt.
0: Das heißt, sonst heißt ja immer logistische Gründe, wenn man nicht genug Karten verkauft. Aber das scheint bei Blue nicht das Problem zu sein.
2: Sie sagen, es liegt nicht an der Band.
0: Nee, weil in Düsseldorf wäre ausverkauft.
2: Mhm.
0: Und bei uns jetzt ganz umsonst im besten Mix für den Kreis Mettmann bei Radio Neandertal. Yo.

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1: Mit Malte Albrecht, guten Morgen. Der Sommer der Reformen, da ist er jetzt wohl. Seit gestern wissen wir, was bei Steuern, Arbeit und Bürokratieabbau auf uns zukommt. Ein Punkt, der für besonders viele Diskussionen sorgt, ist das Thema Krankschreibungen im Job. Danny Hoppe aus dem News-Team. Am Abend hat sich Vizekanzler Klingbeil dazu nochmal bei RTL geäußert und gesagt, man arbeite hier an vernünftigen Lösungen.
2: Ja, man brauche hier vor allem eine pragmatische Umsetzung, sagte er. Man müsse das Ganze jetzt so hinbekommen, dass niemand, der krank sei, dann auch wirklich zum Arzt gehen müsse, also zum Beispiel mit 40 Grad Fieber oder wenn er sich alle paar Minuten übergibt. Was das aber jetzt genau heißt, ist weiter unklar. Auch Kanzler Merz hat die neuen Regeln am Abend nochmal relativiert. Man müsse nicht am ersten Tag in die Arztpraxis, sondern man müsse nur vom ersten Tag an eine Arbeitsunfähigkeitsbescheinigung haben. Aber auch er hat das nicht weiter erläutert, sondern die verschärften Regeln verteidigt. Man müsse die hohen Krankenstände in Deutschland herunterbringen.
1: Was auch noch kommen könnte, ist die Einführung von Teilkrankschreibungen.
2: Ja, da arbeitet Bundesgesundheitsministerin Wagen ja schon dran. Das heißt, wenn Beschäftigte länger krank sind, sollen sie sich auch nur teilweise krank schreiben lassen können, und zwar zu 25%, 50% oder 75% der üblichen Wochenarbeitszeit. Voraussetzung dafür ist, dass der Beschäftigte und der Arbeitgeber das wollen. Das findet der Chef der Krankenkasse DRK Gesundheit Storm auch gut und sinnvoll. Damit lasse sich ein hoher Krankenstand wirksam reduzieren und man bekomme mehr Flexibilität. Das zeigten Erfahrungen aus Skandinavien, sagt er. Die Abschaffung der telefonischen Krankschreibung und eine Bescheinigung ab dem ersten Tag kritisiert aber auch Storm scharf und warnt vor überfüllten Praxen.
1: Dankeschön, Danny Hoppe. Und jetzt weitere Nachrichten kurz und kompakt. Die Mieten in den 40 größten deutschen Städten sind in den letzten 10 Jahren um 51% gestiegen. Das zeigt eine Auswertung des Deutschen Gewerkschaftsbundes. Der DGB fordert deshalb mehr sozialen Wohnungsbau und schärfere Regeln gegen Mietwucher. Portugal steht im Achtelfinale der Fußball-WM. Das Team mit Superstar Cristiano Ronaldo hat sein 16. Finale gegen Kroatien mit 2:1 gewonnen. In der nächsten Runde trifft Portugal auf Europameister Spanien. Die Spanier hatten Österreich mit 3:0 besiegt. Außerdem gewann eben die Schweiz mit 2:0 gegen Algerien. So sauber wie gedacht sind Europas Badegewässer wohl doch nicht. Die Europäische Umweltagentur hatte zwar den meisten Badestellen eine ausgezeichnete Wasserqualität bescheinigt, das Recherchezentrum Korrektiv warnt jetzt aber, für die offizielle Bewertung würden nur 2 bestimmte Fäkalbakterien untersucht. Andere mögliche Risiken blieben außen vor, zum Beispiel Blaualgen, Pestizide oder PFAS-Chemikalien. Dabei liegen für viele dieser Stoffe Messdaten vor. Die Europäische Umweltagentur verweist auf die EU-Badegewässerrichtlinie, die schreibe eben nur den Test auf Fäkalbakterien vor.
0: Und jetzt die Nachrichten für den Kreis Mettmann. 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
3: Mit Torben Weierstall, guten Morgen. Im Kreis Mettmann ist die Zahl der Apotheken im ersten Halbjahr 2026 leicht gestiegen. 2 neue Apotheken haben geöffnet, geschlossen wurde keine. Trotz der beiden Neueröffnungen bleibt der langfristige Trend im Kreis Mettmann aber negativ. Im Vergleich zu vor 6 Jahren gibt es heute 10 Apotheken weniger. Ratingen-Breitscheid soll eine bessere Anbindung an den ÖPNV bekommen. Künftig könnte es eine direkte Verbindung zwischen Breitscheid, Mülheim-Windhardt und Essen-Kettwig geben. Laut der Ratinger CDU würden von einer besseren Anbindung vor allem Schüler, Berufspendler sowie Freizeitverkehr profitieren. Als nächstes soll sich der Kreis Mettmann mit dem Thema befassen.
4: Hier ist das Wetter bei Radio Neandertal. Da wird es heute oft sonnig, aber es gibt auch Phasen, in denen es bewölkter ist. Es bleibt aber meistens trocken und wir bekommen 22 bis 24 Grad. Auch morgen gibt es mal Sonne, mal Wolken, dann bei 26 Grad. Und am Sonntag kommen zu Sonne und Wolken auch ein bisschen Regen dazu. Dann 24 Grad und im Moment sind es aber erst 12 im Ittertal, 13 in der Hildener Heide.
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5: Ja, keine Staus, gute Fahrt.
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5: Ja, Jenny möchte dringend über unser Fußball-Tippspiel sprechen.
4: Ich freue mich, dass Algerien kein Tor mehr geschossen hat. Nicht, weil ich Algerien nicht leiden könnte, sondern ich habe einfach 2:0 für die Schweiz getippt. So ist es ausgegangen. Ich freue mich auf 3 Punkte ja. Im Tippspiel.
5: Tom hat mich jetzt auch überholt. Ach schön, das freut mich. Und du bist nur noch einen Punkt von mir weg.
4: Das ist richtig.
5: Ich habe aber auch wild getippt. Ich habe Portugal verlieren lassen. Ich habe Spanien unentschieden. Ich denke, irgendwann muss man sich ja mal abheben. Mm. Habe ich jetzt getan, leider nach unten. Ja. Euch einen schönen Freitag. Robin Lammer schon hier.
4: Und Jenny Duet, guten Morgen.

0: Ach, nach 7, guten Morgen, hier ist Radio Neandertal. Soll ich dir Sonntag übrigens Frühstück ans Bett bringen?
1: Ich bin ja bei euch, ja. Genau. Morgen Abend ist unsere legendäre Sommernacht. Ja. Treffen uns ja so einmal im Jahr dazu. Ich bleibe über Nacht, weil es ein wenig Alkohol geben
0: wird. Das ist richtig.
1: Und ich möchte bitte kein Frühstück am Bett, vielen Dank.
0: Das hilft mir auch.
1: Wobei es ja euer Bett, aber trotzdem nicht.
0: Ja, du kriegst einfach keins, stehst auf und dann frühstückt mir alle
1: zusammen. Ja, das ist eine schöne Idee, ich kann es nicht leiden. Krümel im Bett ist für mich wirklich ein... Boah.

0: Kaffee und einem tollen Frühstück draußen sitzt. Das finde ich super.
1: So, oder sagt ihr, nee, im Bett ist das Beste? Dann erzählt uns gern davon, aber auch wenn es nicht so ist. Per WhatsApp an die 021 04 91 90 10.

0: Guten Morgen um 7:15.
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0: Ich bin Maren und ich mag Monheim. Es ist einfach schön. Man kann schön bummeln gehen, man kann hübsch Kaffee trinken gehen, man kann wunderbar am Rhein entlang laufen, man kann durch die Auen laufen, man kann ein bisschen shoppen gehen. Auf jeden Fall schön gemütlich flanieren.
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0: Vergangenen Freitag um diese Zeit war die Welt noch in Ordnung. 11:07 für Julian Nagelsmann. Hier ist Radio Neandertal.
1: Man hatte zwar gerade das Spiel gegen Ecuador verloren, das war doch da am Donnerstag, ne?
0: Hab's schon nicht mehr am Schirm.
1: Aber auf jeden Fall sind wir ja dann ausgeschieden am Montag. Und jetzt steht's fest, Julian Nagelsmann tritt als Bundestrainer zurück, nachdem Deutschland so früh bei dieser WM ausgeschieden ist.
0: Das berichten Bild und Sky.
1: Übereinstimmend, mehr wissen wir noch nicht. Schon gar nicht, wer neuer Trainer wird, aber wir bleiben natürlich dran, ist ja klar.
0: Hört ihr dann nun bei uns bei Radio Neandertal, Robin Lammershop.
1: Und Jenny Düe. Hello.

0: Morgen grüße euch am Freitag, 7:30 haben wir's. Hier ist Radio Neandertal.
1: Und was außer dem Rücktritt von Nationaltrainer Nagelsmann noch Neues gibt, jetzt in den Nachrichten mit Torben Weierstein.
2: Guten Morgen.
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4: Die Bundesregierung will die Regeln für Krankschreibungen verschärfen. Geplant sind das Aus für die telefonische Krankschreibung und eine Attestpflicht ab dem ersten Krankheitstag. Ausnahmen sollen Betriebe aber weiterhin selbst vereinbaren können. Die Weltgesundheitsorganisation WHO hat den Hunter-Virus-Ausbruch auf dem Kreuzfahrtschiff Hondius für beendet erklärt. Seit Ende Mai seien keine neuen Fälle mehr registriert worden. Insgesamt infizierten sich 13 Menschen, 3 von ihnen starben. Im Kreis Mettmann ist die Zahl der Apotheken im ersten Halbjahr 2026 leicht gestiegen. Keine einzige Apotheke musste schließen, dafür haben aber 2 neue aufgemacht. Trotzdem bleibt der langfristige Trend im Kreis Mettmann negativ. Vor 6 Jahren gab es noch 10 Apotheken mehr als heute. Die Apothekerkammer Nordrhein spricht wegen der Gesamtentwicklung eine Warnung aus. Zwar sollen eine Reform und höhere Honorare die Apotheken künftig stärken, neue gesetzliche Abgaben könnten diesen Effekt nach Einschätzung der Kammer aber teilweise wieder zunichte machen. Ratingen-Breitscheid soll eine bessere Anbindung an den ÖPNV bekommen. Künftig könnte es eine direkte Verbindung zwischen Breitscheid, Mülheim-Windhardt und Essen-Kettwig geben. Der Bezirksausschuss Lindorf-Breitscheid hat dafür einstimmig eine Prüfung beschlossen. Hintergrund ist unter anderem die mögliche Einstellung des Schülerspezialverkehrs ab Sommer 2027. Außerdem gibt es seit Jahren den Wunsch nach besseren Busverbindungen in Richtung Kettwig. Laut der Ratinger CDU würden von einer besseren Anbindung vor allem Schülerinnen und Schüler, Berufspendler sowie der Freizeitverkehr profitieren. Als nächstes soll sich der Kreis Mettmann mit dem Thema befassen. Und das waren die Nachrichten mit Torben Weierstein.
0: Hier ist das Wetter bei Radio Neandertal. Da gibt es heute viel Sonne hier bei uns im Kreis Mettmann. Aber die Wolken wollen auch mal dichter zusammenkommen. Die sorgen aber nicht für Regen. Es bleibt meistens trocken und uns erwarten 22 bis 24 Grad. Auch morgen mal Sonne, mal Wolken, dann bei 26 Grad. Und der Sonntag bringt auch Sonne und Wolken und dann aber auch ein bisschen Regen bei 24 Grad. 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
1: Die aktuellen Temperaturen waren im Budget nicht mehr drin. Mhm. Wollen wir die trotzdem noch als
0: schnell
1: Bonus hinterher?
0: Finger hattest du da. 11 Grad messen wir in Hahn am Schillerpark, 13 in Monheim am Marienburgpark.
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1: Bin heute sehr schnell unterwegs. Nix los. Gute Fahrt.
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1: Das heißt ja, 26 Grad, morgen meistens Sonne, Grillwetter bei uns im Kreis Mettmann, oder?
0: Ja, das. 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
0: 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Wenn ihr
1: schön
0: gewinnt.
1: Zum Grillen.
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1: Viel Glück, Robin Lammershop hier.
0: Und Jenny Duell.
1: Morgen.

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0: Guten Morgen am Freitag, 20 vor 8, hier ist Radio Neandertal.
1: Am Wochenende, da ist ja das Schönste ausgiebig zu frühstücken.
0: Ja.
1: Am Tisch.
0: Ja, wo sonst?
1: Nicht im Bett.
0: Finden wir beide zumindest. Mhm.
1: Und das finden andere manchmal auch, diese Radio Neandertal-Hörerin zum Beispiel.
2: Tagesformabhängig, mal Lust, mal eher nicht. Also meistens esse ich am Tisch, dass man halt dann nicht in sein Bett rumferkelt, sondern dass man einfach ganz gemütlich am Tisch essen kann. Aber im Bett ist halt der Vorteil, man kann auch noch einen Film gucken morgens, wenn man frei hat, genau.
0: Das geht am Tisch allerdings auch.
1: Ja, wenn man den Fernseher dann näher hat, ja, ne? Oder das Tablet oder was auch immer.
0: Im Bett rumferkeln gefällt mir gut. Und genauso ist es beim Frühstück. Im Bett, oder wie ist es bei euch? Macht ihr das gerne oder auch eher nicht? 021 04 91 90 10.

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4: Alkohol wird öfter mal eingesetzt. Weiß ich nicht, um den anderen schön zu saufen, um ihn gefügig zu machen. Das Problem ist, ich kann das nicht. Alkohol kann ich nicht einsetzen, weil ich vertrage kein Alkohol. Ich kann das nicht abbauen. Ich weiß, ich bin sofort besoffen. Ein Moscherie, ich kipp um. Ich vertrage das nicht so gut. Und mein Vater hat mich auch immer gewarnt vor Alkohol. Er hat gesagt, Kaya, wenn du Alkohol trinkst, ich mach dich kaputt. Kein Alkohol. Ich erzieh dich gut. Anständiger Mensch. Mein Vater war streng, sehr streng. Wenn du das machst, ich hau dich weg. Ich mach dich kaputt. Der war aber auch sehr großzügig. Der hat mir mal alles gegeben. Ich geb dir gleich. Papa, krieg Alkohol. Ich geb dir Alkohol. Das ist aber nett von dir. Puh, oh fuck, diese. Sehr streng, aber auch unfreiwillig komisch. Der hat immer Sätze gebracht, die haben keinen Sinn gemacht. Ey, pass auf, wenn du das machst, du sitzt in Pfanne. Ich sitze in der Pfanne? Halt die Fresse, man sagt Deutschland so. Wenn du Alkohol trinkst, du bist betrunken, du sitzt in Pfanne.
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0: Guten Morgen, 7.53 Uhr. Hier ist Radio Neandertal, gleich Mr. Sexo Beat.
1: Noch vor den Nachrichten um 8 hier bei Radio Neandertal. Guten Morgen.
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1: Mit Nico Hartmann. Spanien und Portugal sind bei der WM ins Achtelfinale eingezogen und treffen nun im direkten Duell aufeinander. Während die Spanier beim 3:0 gegen Österreich keine Mühe hatten, gewann Portugal auf dramatische Weise mit 2:1 gegen Kroatien. Ein Tor in der Nachspielzeit durch Ramos entschied die Partie. Ein Treffer der Kroaten kurz vor Schluss wurde wegen Abseits einkassiert. Außerdem erreichte die Schweiz am frühen Morgen ebenfalls das Achtelfinale. Die Eidgenossen besiegten Algerien mit 2:0.
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2: Mit Malte Albrecht. Guten Morgen. Jetzt im Sommer zieht es viele von uns wieder ans Meer, an den See, den Fluss oder den Kanal. Und die Europäische Umweltagentur hatte ja auch erst Mitte Juni grünes Licht gegeben und gesagt, von den 22.000 Badestellen in den 27 EU-Staaten, Albanien und der Schweiz hätten rund 85% eine exzellente Wasserqualität. Danny Hopper aus den Nachrichten, das Medienhaus Korrektiv sagt jetzt aber, das stimmt so nicht.
3: Nein, Korrektiv sagt, die Bewertung der Europäischen Umweltagentur beziehe sich nur auf die Messwerte zu zwei Fäkalbakterien. Dutzende andere Erreger und chemische Schadstoffe würden dagegen überhaupt nicht berücksichtigt, wie etwa Blaualgen, Pestizide, Mineralöle oder PFAS. Und das, obwohl der Agentur auch diese Werte vorlegen, kritisiert Korrektiv. Demnach gelten fast 7.900 Badestellen als sauber, obwohl die Gewässer mit chemischen Schadstoffen belastet sind. Und besonders viele solcher Badestellen gibt es laut Korrektiv in Deutschland, aber auch in Italien, Dänemark, Frankreich und Ungarn.
2: Was sagt die EU zu den Vorwürfen?
3: Die EU-Kommission hat da auch Probleme eingeräumt, und zwar schon im vergangenen Jahr. Da hatte sie in ihrem Bericht geschrieben, dass die Weltgesundheitsorganisation dazu aufgerufen habe, verstärkt auch auf Cyanobakterien in Badegewässern zu achten, also Blaualgen. Das sei vor allem auch mit Blick auf den Klimawandel wichtig, denn dieser Erreger werde eben auch durch höhere Temperaturen begünstigt. Und auch Toxikologen von der Uniklinik Kiel sagen, dass die aktuelle Bewertung nicht ausreiche. Ein Gewässer könne die Grenzwerte von chemischen Stoffen sprengen und dennoch als exzellent eingestuft werden, das sei irreführend, sagen sie.
2: Danke, Danny. Und jetzt weitere Themen in der Zusammenfassung. Vizekanzler Klingbeil hat die geplanten Verschärfungen bei Krankschreibungen im Job verteidigt und betont, dass die Regierung eine praktikable Lösung bei der Umsetzung anstrebe. Niemand, der krank sei, müsse am ersten Tag wirklich zum Arzt gehen, sagte er am Abend bei NTV. Weiter erklärt hat er das aber nicht. Heftige Waldbrände wüten gerade in Südfrankreich. Besonders betroffen ist Saint-Marie-la-Mer, ein beliebter Familienferienort. Rund 3000 Menschen mussten am Abend in Sicherheit gebracht werden. Viele waren auf Campingplätzen. Die Entscheidung ist gefallen. Offenbar tritt Bundestrainer Julian Nagelsmann zurück. Das berichten Sky und Bild übereinstimmend. Der 38-Jährige soll sich gestern nach einer mehrstündigen Krisensitzung in der DFB-Zentrale dazu entschieden haben. Die deutsche Fußballnationalmannschaft war im WM-16-Finale im Elfmeterschießen an Paraguay gescheitert. Kurz nach diesem desaströsen Ausscheiden hatte Nagelsmann einen Rücktritt noch ausgeschlossen. Bei dem Treffen in Frankfurt soll ihm die DFB-Spitze aber diesen Schritt nahegelegt haben. Als Nachfolger ist seit Tagen der frühere BVB- und Liverpool-Trainer Jürgen Klopp im Gespräch.
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4: Mit Torben Weierstall, guten Morgen. Im Kreis Mettmann ist die Zahl der Apotheken im ersten Halbjahr 2026 gestiegen. Zwei neue haben aufgemacht, keine einzige wurde geschlossen. Trotz der beiden neuen Apotheken bleibt der langfristige Trend im Kreis Mettmann negativ. Im Vergleich zu vor 6 Jahren gibt es heute 10 Apotheken weniger. Im Kreis Mettmann dürfen ab sofort keine größeren Mengen Wasser mehr aus Bächen, natürlichen Seen und Teichen genommen werden. Nach Angaben des Kreises ist in vielen Gewässern aktuell nur noch sehr wenig Wasser. Einige drohen auszutrocknen.
5: Hier ist das Wetter bei Radio Neandertal. Da gibt es viele sonnige Phasen heute, aber auch bewölkte hier bei uns im Kreis Mettmann. Es bleibt aber meistens trocken bei 22 bis 24 Grad. Auch morgen gibt es mal Sonne, mal Wolken, dann bei 26 Grad. Und der Sonntag bringt auch Sonne und Wolken, aber auch ein bisschen Regen. Und dann kriegen wir 24 Grad und messen jetzt 13 am Unterbacher See, 15 sind es in Ratingen am Grünensee.
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6: Ja, keine Staus. Glückwunsch, uns ist aber ein Blitzer gemeldet worden. Könnt ihr auch machen über WhatsApp 021 04 91 90 10.
7: Hallo ihr Lieben, hier ist Dagmar. Ich wollte euch nur Bescheid geben. Auf der Meiersberger Straße von Felbert in Richtung Ratingen ist in der kleinen Siedlung, wo jetzt seit neuestem auf 50 runtergesetzt wird, werden wunderschöne Fotos gemacht. Aus so einem Hänger raus. Fahrt schön vorsichtig.
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6: Der Kinohit des Jahres bei uns im Kreis Mettmann bislang ist tatsächlich der Film über Michael Jackson. Mhm. Michael, da waren die Kinosäle so voll. Und anscheinend nicht nur bei uns im Kreis Mettmann, weil Michael ist jetzt der weltweit erfolgreichste Musikerfilm der Geschichte mit fast einer Milliarde Dollar, die da eingespielt worden sind.
5: Obwohl wir beide den nicht gesehen haben.
6: Obwohl wir beide den nicht gesehen haben. Manchmal läuft es auch ohne uns. Wirklich ganz gut. Michael Jackson jetzt bei uns, Robin Lammershoff.
5: Und Jenny Duhe, guten Morgen.
6: Hallo.

0: Ich mag Langfeld, weil die Stadt sehr, sehr groß ist und schön. 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

0: Genick. Shoot. Guten Morgen, 12 nach 8, hier ist Radio Neandertal mit ganz vielen Sachen von Taylor Swift. Die heiratet ja ihren Travis oder hat ihn schon geheiratet.
1: Also eigentlich heißt es immer heute, mhm, im Madison Square Garden in New York. Aber jetzt heißt es, dass ihr Flugzeug diese Woche so auffällig unterwegs gewesen ist, auch mit Eltern an Bord, dass die vielleicht diese Woche schon geheiratet haben.
0: In Nashville.
1: Und dieses angebliche Testessen heute Abend mit 100 engsten Leuten könnte natürlich dann die Feier sein mit den wirklich engsten Leuten, dass sie schon ja gesagt haben. Aber wir wissen es natürlich nicht genau.
0: Wir werden es vielleicht auch nie erfahren. Was wir wissen ist, dass das Paar auch Geschenke verteilt jetzt zur Hochzeit, nämlich 26 Millionen Dollar an wohltätige Organisationen wie Lebensmitteltafeln, Kinderkrankenhäuser.
1: Dafür ist sie ja bekannt, ne? Dass sie immer wieder spendet und Gutes tut.
0: Ja. Wir haben die Taylor jetzt im Westmix für den Kreis Mettmann.
1: Hier bei Radio Neandertal um 13 nach 8.

0: gleich 20 nach 8. Guten Morgen, hier ist Radio Neandertal.
1: Am Wochenende schön frühstücken. Das machen wir nur am Tisch, denn im Bett kann ich das gar nicht leiden. Wenn es da krümelt, ich krieg die Krise.
0: Vor allem müsstest du dich hier wahrscheinlich selber darum kümmern, dass das Frühstück ins Bett kommt, oder?
1: Ja, dann stelle ich es lieber auf den Tisch.
0: Ja, das macht auch mehr
1: auch
0: Sinn.
1: Auch zu viert im Bett ist ja auch so eng.
0: Wow, ja, richtig. Aber das kann aber auch lustig sein. Ganz ehrlich, das kann aber auch lustig sein, glaube ich. Frühstück im Bett, ist das ein Thema für euch oder seid ihr da auch raus?
1: Ela aus Fellbad hat uns eine WhatsApp geschickt. Guten Morgen, ihr beiden. Zurzeit Frühstück im Bett, aber ungewollt. Letzte Woche zu Hause gestürzt und beide Füße gebrochen.
0: Oh.
1: Es gibt Pech und dann gibt es mich.
0: Ela.
1: Ela.
0: Das ist aber wirklich, Ela liegt im Krankenhaus, denke ich mal.
1: Wir schicken dir ganz liebe Grüße.
0: Und was soll ich sagen? Im Krankenhaus kannst du das Frühstück auch nicht genießen. Oder vielleicht hast du Glück und es ist doch ganz lecker.
1: Hoffentlich, das muss ja wenigstens das sein.
0: Und gute Besserung, ne? Wenn ihr jetzt aber laufen könnt und entscheiden könnt, was ihr macht, würde es dann ein Frühstück im Bett werden oder nicht?
1: Ich habe noch keinen leidenschaftlichen Verfechter gehört heute Morgen.
0: Ich auch nicht.
1: Also,
0: vielleicht seid ihr das ja.
1: Eine WhatsApp. 021 04 91 90 10 hier an Jenny Düe.
0: Und Robin Lammerscher. Morgen.

0: Guten Morgen, 8.24 Uhr haben wir's.
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0: Hallo, 8:30, hier ist Radio Neandertal.
1: Hier gibt's jetzt die Nachrichten und der Torben Weierstall für euch.
2: Guten Morgen.
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4: Die Bundesregierung will die Regeln für Krankschreibungen verschärfen. Geplant sind das aus für die telefonische Krankschreibung und eine Attestpflicht ab dem ersten Krankheitstag. Ausnahmen sollen Betriebe aber weiterhin selber vereinbaren können. Die Weltgesundheitsorganisation WHO hat den Hunter-Virus-Ausbruch auf dem Kreuzfahrtschiff Hondius für beendet erklärt. Seit Ende Mai seien keine neuen Fälle mehr registriert worden. Insgesamt infizierten sich 13 Menschen, 3 von ihnen starben. Im Kreis Mettmann ist die Zahl der Apotheken im ersten Halbjahr 2026 leicht gestiegen. Keine einzige Apotheke musste schließen, dafür haben aber 2 neue aufgemacht. Trotzdem bleibt der langfristige Trend im Kreis Mettmann negativ. Vor 6 Jahren gab es noch 10 Apotheken mehr als heute. Die Apothekerkammer Nordrhein spricht wegen der langfristigen Entwicklung eine Warnung aus. Zwar sollen eine Reform und höhere Honorare die Apotheken künftig stärken, neue gesetzliche Abgaben könnten diesen Effekt nach Einschätzung der Kammer aber teilweise wieder zunichte machen. Im Kreis Mettmann darf ab sofort kein Wasser mehr aus Bächen, natürlichen Seen und Teichen entnommen werden. Der Kreis hat wegen der anhaltenden Trockenheit eine entsprechende Allgemeinverfügung erlassen. Verstöße gegen das Verbot können als Ordnungswidrigkeit geahndet werden. Anna Tiffert berichtet.
5: Es ist beispielsweise verboten, Wasser mit Pumpen zur Gartenbewässerung zu entnehmen. Ausnahmen gelten nur für das Tränken von Vieh und das Schöpfen mit Handgefäßen, wie etwa Eimern oder Gießkannen. Nach Angaben des Kreises führen viele Gewässer derzeit nur noch sehr wenig Wasser und stehen kurz davor, trocken zu fallen. Das verbliebene Wasser sei lebenswichtig für Fische, Pflanzen und andere Lebewesen. Die Verfügung gilt zunächst bis zum 30. September. Sollte sich die Lage vorher deutlich entspannen, kann sie auch früher wieder aufgehoben werden.
4: Und das waren die Nachrichten mit Torben Weierstall.
1: Hier ist das Wetter bei Radio Neandertal mit viel Sonne heute hier bei uns im Kreis Mettmann. Die Wolken werden auch mal dichter im Laufe des Tages, es bleibt aber meistens trocken und uns erwarten 22 bis 24 Grad. Auch morgen mal Sonne, mal Wolken, dann bei 26 Grad. Und der Sonntag bringt auch Sonne und Wolken, aber auch ein bisschen Regen bei 24 Grad. Und jetzt messen wir aber erst 12 in Wülfrat am Zeittunnel, 15 sind es in Erkrath am Neanderbad.
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0: Keine Staus, gute Fahrt.
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0: Wir müssen unser Wochenendprogramm ein bisschen umschmeißen. Du kommst uns ja besuchen zu Hause und dann gibt es ja immer hier das ein oder andere Gläschen Alkohol. Und eigentlich, was hatten wir geplant? Was ist das? Sekt oder was ist es?
1: Ja, so ein fruchtiges Zeug auf jeden Fall.
0: Ja. Es wird Wein geben.
1: Weil?
0: Weil italienische Forscher jetzt rausgefunden haben, dass bei Männern, die immer mal so 1-2 kleine Gläser Wein pro Tag trinken, die bleiben 5 Monate biologisch jünger als Menschen, die gar keinen Alkohol trinken.
1: Mhm.
0: Und ich kann es wirklich gebrauchen, also es gibt nur Wein.
1: Mir aus, solange du Eiswürfel hast.
0: Habe ich.
1: Na dann.
0: Alles schön, euch einen schönen Freitag. Robin Lammerschopp hier.
1: Und Jenny Duet, guten Morgen.

0: Guten Morgen um 8.38 Uhr. Ihr seid bei Radio Neandertal.
1: Ja, es ist der Tag, an dem Julian Nagelsmann zurückgetreten ist von seinem Posten als Nationaltrainer. Frage ist, wie geht's weiter? Viele denken ja mit Jürgen Klopp, aber der ist ja noch in einem Vertrag mit Red Bull.
0: Ja, da ist er ja Head of Global Soccer und das geht noch bis 29. Und jetzt schreibt die Bild-Zeitung, dass der DFB wohl eine Ablöse zahlen muss, wenn sie Jürgen Klopp haben möchten. Aber das wäre
1: so
0: wohl
1: groß.
0: Im einstelligen Millionenbereich.
1: Das zahlt der DFB ja aus der Portokasse.
0: Wahrscheinlich. Wir sind auf jeden Fall gespannt, halten euch natürlich auf dem Laufenden.
1: Und der Klopp hat auch noch nicht Nein gesagt.
0: Das ist auch richtig.
1: Also wird das wohl werden.
0: Spannend, finde ich.
1: Total. Robin Lammerschopp hier.
0: Und Jenny Due.

0: ist auf jeden Fall für mich auch ein Ausdruck von Emotionen. Mutunterstützung für mich, ja.
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0: Okay, nur ein Wort. Wochenende. Also fast. Viertel vor neun, hier ist Radio Neandertal.
1: Und da ist ja Zeit für ein richtig schönes Frühstück. Ich genieße das so sehr, da in Ruhe zu sitzen.
0: Im
1: Bett? Essen. Na, auf gar keinen Fall. Nein. Da wären Krümel, Kaffeeflecken. Das möchte ich alles nicht.
0: Stimmt, du bist da auch nicht, du bist ein bisschen tollpatschig beim Essen.
1: Ja, und dann, wenn man das nicht gewöhnt ist, erst recht in dieser Haltung. Nee, nee, nee. Und dieser Radio Neandertal-Hörer frühstückt jetzt auch nicht richtig im Bett?
2: Kein Frühstück, aber ein Kaffee. Ich trinke nur Kaffee im Bett.
1: Aber auch das möchte ich nicht.
0: Nee, finde ich auch.
1: Das macht auch so dunkle Flecken. Nee.
0: Muss ja nicht schlabbern. Frühstück im Bett, wäre das was Schönes für euch? Sagt ihr, oh, das zelebrieren wir immer am Wochenende oder wenn gerade mal Zeit ist? Oder seid ihr da auch eher nicht so für zu haben? 021 04 91 90 10. Gerne WhatsApp zu uns. Robin Lammerschaft.
1: Und Jenny Dewey.

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1: Mit Malte Halbricht. Guten Morgen. Der Rücktritt von Julian Nagelsmann als Bundestrainer steht offenbar kurz bevor. Das berichten mehrere Medien übereinstimmend heute Morgen. Der 38-Jährige war nach dem vorzeitigen WM-Aus schwer in die Kritik geraten. Nico Hartmann in unserem WM-Studio. Wie hat man sich den heutigen Tag beim DFB vorzustellen?
2: Ja, ich würde sagen, das Zauberwort ist hektische Betriebsamkeit. Gestern saßen die DFB-Spitzen zusammen mit Julian Nagelsmann und legten ihm nach einer Bestandsaufnahme des WM-Desasters einen Rücktritt nahe. Nach einer Nacht soll sich nun Nagelsmann, so berichten Bild und Sky, dazu entschlossen haben, darauf einzugehen. Beim DFB wird nun heute das Ganze kommunikativ vorbereitet. Eine Schlüsselrolle fällt nun Rudi Völler zu, der zuletzt von Nagelsmann, seinem Kandidaten, ja abrückte. Nach dem, was zuletzt von Insidern zu hören war, soll Rudi Völler aber nach derzeitigem Stand bereit sein, weiterzumachen und auch mit einem Nachfolger, möglicherweise Jürgen Klopp, zusammenarbeiten wollen. Klopp gilt als Wunschlösung, müsste aber aus seinem Vertrag bei Red Bull, der bis 2029 gilt, herausgekauft werden. Dazu die Millionenabfindung für Nagelsmann und das Gehalt für den Nachfolger. Die Folgen der Personalie Nagelsmann werden den DFB teuer zu stehen kommen.
1: Dankeschön, Nico Hartmann, für die Infos. Und jetzt weitere Themen in Kurzform. Die schwarz-rote Koalition will ihr Reformpaket so durchziehen wie geplant. Das hat Bundeskanzler Merz am Abend im ZDF klargestellt. Sein Vize Klingbeil warnte davor, das Paket zu zerreden und sich in Klein-Klein-Debatten zu verlieren. Arbeitgeberverbände hatten die geplanten Reformen gelobt. Von Gewerkschaften und Sozialverbänden kam dagegen scharfe Kritik. Die Hitzewelle in Teilen der USA hat erste Temperaturrekorde gebracht. In Washington wurden gestern knapp 39 Grad gemessen, so viel wie noch nie an einem 2. Juli. In Teilen New Yorks stiegen die Temperaturen auf Rekordwerte von 40 Grad. Die Metropole hat unter anderem die Öffnungszeiten von Schwimmbädern verlängert und Freiwillige entsandt, die gefährdete Einwohner besuchen. Bahnpendler rund um Wuppertal brauchen auch heute Morgen wieder starke Nerven. Zwischen Wuppertal-Oberbarmen und Hagen geht aktuell gar nichts mehr. Das hat die Bahn mitgeteilt. S-Bahnen und Regionalzüge fallen aus oder werden weiträumig umgeleitet. Grund dafür ist diesmal eine defekte Weiche, die repariert werden muss. Die Bahn versucht, Ersatzbusse einzusetzen, kann aber noch nicht sagen, wann die Strecke wieder frei ist. Damit reiht sich eine Panne an die nächste. In den letzten zwei Wochen hatten schon mehrere Stellwerkstörungen den Bahnverkehr rund um Wuppertal lahmgelegt.
0: Und jetzt die Nachrichten für den Kreis Mettmann. Vom Niederbergischen bis zum Rhein.
3: Mit Torben Weierstall, guten Morgen. Im Kreis Mettmann ist die Zahl der Apotheken im ersten Halbjahr 2026 gestiegen. Zwei neue haben aufgemacht, keine einzige wurde geschlossen. Trotz den beiden neuen Apotheken bleibt der langfristige Trend im Kreis Mettmann negativ. Im Vergleich zu vor 6 Jahren gibt es heute 10 Apotheken weniger. Rating-Breitscheid soll eine bessere Anbindung an den ÖPNV bekommen. Künftig könnte es eine direkte Verbindung zwischen Breitscheid, Mülheim-Windhardt und Essen-Kettwig geben. Laut der Ratinger CDU würden von einer besseren Anbindung vor allem Schülerinnen, Schüler, Berufspendler sowie der Freizeitverkehr profitieren. Als nächstes soll sich der Kreis Mettmann mit dem Thema befassen.
4: Hier ist das Wetter bei Radio Neandertal. Wir kriegen heute viel Sonne, aber auch mal bewölkte Phasen. Es bleibt aber trotzdem meistens trocken und wir bekommen 22 Grad im Niederbergischen und bis zu 24 Grad am Rhein. Auch morgen mal Sonne, mal Wolken, dann bei 26 Grad und am Sonntag Sonne und Wolken, aber auch ein bisschen Regen bei 24 Grad. Und jetzt sind es 15 in Heiligenhaus am Rathauscenter, 17 Grad am Knipprater Wald.
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5: Ich glaube, es gab den ganzen Morgen noch keinen einzigen Stau. Ne? Das ist immer noch so. Gute Fahrt.
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5: Ab heute gibt es was Frisches in Velbert, das Tropical Beat and Eat Festival am Offers. Mhm. Da gibt es natürlich Beats, also Live-Musik. Es gibt aber auch vor allem Essen. Und das sind teilweise sehr ausgefallene Sachen. Es gibt violette Burger.
4: Oh.
5: Es gibt Pinsa.
4: Oh, lecker. Mmh.
5: Dann gibt es Churros.
4: Okay, zum Glück geht das 3 Tage.
5: Pass auf. Und dann gibt es noch so Desserts, wo du so ein Schälchen kriegst. Und da sind Kekse drin und da kommt noch Eis drauf und Soße. Also, und es gibt noch mehr. Es ist 3 Tage tatsächlich.
4: Da könnte man nämlich auch mehr probieren, weißt du? Sonst muss man sich ja entscheiden. Das ist ja blöd. Also, es geht heute los, 15 Uhr. Bis Sonntagabend habt ihr Zeit am Offers in Velbert. Eintritt ist frei. Und dann habt viel Spaß auch noch bei Cocktails und der ganzen Live-Musik.
5: Ja, und guten Appetit, ne? Und schönes Wochenende auch schon fast. Robin Lammershop hier.
4: Und Jenny Due, guten Morgen.
5: Hallo.

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0: Ich glaube, Lady Gaga ist auch so eine, die frühstückt nicht im Bett.
1: Nee.
0: Wenn die überhaupt frühstückt.
1: Die kann sich aber bestimmt an den gedeckten Frühstückstisch setzen, weil da irgendjemand das bestimmt gezaubert hat.
0: Im besten Fall ihr Mann oder ihr zukünftiger. 12:09, hier ist Radio Neandertal.
1: Oder ihr Personal. Wir fragen uns heute Morgen, ob man gerne im Bett frühstückt. Wir ja nicht, aber ihr vielleicht. Und Mathilda aus Hahn hat uns eine WhatsApp geschickt und ich möchte spoilern, sie auch nicht. Sie schreibt einen schönen guten Morgen. Frühstück im Bett klingt zwar romantisch, ist für mich aber mit Stress verbunden. Krümeldesaster, klebrige Flecken, unbequem zum Essen, Geruch von Eiern. Nein, danke.
0: Ja.
1: Ja, stimmt.
0: Aber irgendwie scheint Kreismettmann sich einig zu sein, dass Frühstück im Bett gar nicht so ein geiles Teil ist, wie man sich das so denkt.
1: Ich habe das Gefühl, bei uns im Kreismettmann wird nirgendwo im Bett gefrühstückt. Das hat uns keiner geschrieben, dass er das macht und gern hat.
0: Also, wenn ihr das seid, die da im Bett frühstücken, dann schreibt uns, ne? 021 04 91 90 10. Robin Lammershop hier.
1: Und Jenny Dewey.

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1: Gleich 20 nach 9.
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0: 9:23.
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3: Käsetaler geht auch immer gut, auch sehr beliebt. Ist halt immer so ein Snack für zwischendurch. 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Sind schön groß und fluffig.
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2: Dann kann man den so abbrechen, ne? Und so essen. 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
0: Yeah.

0: Guten Morgen, 9:30 haben wir's. 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
1: Die Nachrichten mit Tom Weierstein.
2: Guten Morgen.
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4: Die Bundesregierung will die Regeln für Krankschreibungen verschärfen. Geplant sind das Aus für die telefonische Krankschreibung und eine Attestpflicht ab dem ersten Krankheitstag. Ausnahmen sollen Betriebe aber weiterhin selbst vereinbaren können. Die Weltgesundheitsorganisation WHO hat den Hantavirus-Ausbruch auf dem Kreuzfahrtschiff Hondius für beendet erklärt. Seit Ende Mai seien keine neuen Fälle mehr registriert worden. Insgesamt infizierten sich 13 Menschen, drei von ihnen starben. Im Kreis Mettmann ist die Zahl der Apotheken im ersten Halbjahr 2026 leicht gestiegen. Keine einzige Apotheke musste schließen, dafür haben aber zwei neue aufgemacht. Trotzdem bleibt der langfristige Trend im Kreis Mettmann negativ. Vor 6 Jahren gab es noch 10 Apotheken mehr als heute. Die Apothekerkammer Nordrhein spricht wegen der langfristigen Entwicklung eine Warnung aus. Zwar sollen eine Reform und höhere Honorare die Apotheken künftig stärken, neue gesetzliche Abgaben könnten diesen Effekt nach Einschätzung der Kammer aber teilweise wieder zunichte machen. Ratingen-Breitscheid soll eine bessere Anbindung an den ÖPNV bekommen. Künftig könnte es eine direkte Verbindung zwischen Breitscheid, Mülheim-Windhardt und Essen-Kettwig geben. Der Bezirksausschuss Lindtorf-Breitscheid hat dafür einstimmig eine Prüfung beschlossen. Hintergrund ist unter anderem die mögliche Einstellung des Schülerspezialverkehrs ab Sommer 2027. Außerdem gibt es seit Jahren den Wunsch nach besseren Busverbindungen in Richtung Kettwig. Laut der Ratinger CDU würden von einer besseren Anbindung vor allem Schüler, Berufspendler sowie der Freizeitverkehr profitieren. Als nächstes soll sich der Kreis Mettmann mit dem Thema befassen. Und das waren die Nachrichten mit Torben Weierstein.
0: Hier ist das Wetter bei Radio Neandertal. Da gibt es heute Sonne, aber auch mal bewölktere Phasen. Es bleibt aber meistens trocken bei 22 bis 24 Grad. Morgen auch mal Sonne, mal Wolken, dann mal bis zu 26 Grad. Und auch am Sonntag Sonne und Wolken, aber dann noch ein bisschen Regen bei 24 Grad. Und jetzt müssen wir 18 in Monheim am Monberg, 16 Grad in der Elfringhauser Schweiz.
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1: A3 Köln-Oberhausen zwischen Duisburg-Weder und Oberhausen-Lierich 2 Kilometer, 3 Minuten plus. Und die Gegenrichtung Oberhausen-Köln zwischen dem Kreuz Hilden und Solingen 2 Kilometer. Da dauert es 10 Minuten länger. Wo es geht, gute Fahrt.
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1: Aber ehrlich, perfekter hätte das Wetter gar nicht sein können für den Weinsommer Mettmann, der an diesem Wochenende ist, oder?
0: Ja, weil es trocken ist, ist auf keinen Fall zu heiß, dass man auch mal ein Glas Wein genießen kann, ohne zu denken, ich muss aufpassen. Letztes Wochenende war 38 Grad, wäre es riskant gewesen.
1: Das wäre nicht schön gewesen. Da wäre Schorle das höchste der Gefühle gewesen. Das Ganze auch noch in schöner Kulisse auf dem Marktplatz rund um die alte Lambertuskirche.
0: Ja, mit Live-Musik, leckerem Essen. Es gibt auch Cocktails.
1: Euch auf jeden Fall schön. Robin Lammershop hier.
0: Und Jenny Duet, guten Morgen.
1: Schönen Freitag.

0: Wir sind schon in Wochenendstimmung mit Train, im besten Mix für den Kreis Mettmann hier bei Radio Neandertal 936. Für einige gehört wahrscheinlich auch Frühstück im Bett zum Wochenende bei uns im Kreis Mettmann.
1: Britta aus Ratingen hat uns eine WhatsApp geschrieben und also da steht halt drin, wer mag Frühstück im Bett? Ich. Aber ich habe gerade, bevor ich selbst zur Arbeit gefahren bin, meiner Tochter, die am Handgelenk verletzt ist, das Frühstück ans Bett gebracht. Sie hat sich sehr gefreut.
0: Das glaube ich, da bist du ja auch erstmal aufgeschmissen, ne, wenn
1: das
0: du nicht so kannst.
1: Finde ich, zählt nicht zu normalem Frühstück im Bett. Das ist lieb, das ist toll, da freut sich die Tochter. Aber ein klassisches Frühstück im Bett am Wochenende, ich habe noch keine Nachricht gelesen heute Morgen und wir haben viele bekommen, wo steht, ja, ich liebe das.
0: Dann schreib doch mal.
1: Ich?
0: Nein.
1: Du magst ja gar nicht.
0: So, wow. Also, wenn ihr das mögt oder auch nicht mögt, schreibt 021 04 91 90 10.

0: Gleich haben wir es 10:15.
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4: Alkohol wird öfter mal eingesetzt. Weiß ich nicht, um den anderen schön zu saufen, um ihn gefügig zu machen. Das Problem ist, ich kann das nicht. Alkohol kann ich nicht einsetzen, weil ich vertrage kein Alkohol. Ich kann das nicht abbauen. Ich weiß, ich bin sofort besoffen. Ein Moscherie, ich kipp um. Ich vertrage das nicht so gut. Und mein Vater hat mich auch immer gewarnt vor Alkohol. Er hat gesagt, Kaya, wenn du Alkohol trinkst, ich mach dich kaputt. Kein Alkohol. Ich erzieh dich gut. Anständiger Mensch. Mein Vater war streng, sehr streng. Wenn du das machst, ich hau dich weg. Ich mach dich kaputt. Der war aber auch sehr großzügig. Der hat mir mal alles gegeben. Ich geb dir gleich. Papa, krieg Alkohol. Ich geb dir Alkohol. Das ist aber nett von dir. Puh, oh fuck, diese. Sehr streng, aber auch unfreiwillig komisch. Der hat immer Sätze gebracht, die haben keinen Sinn gemacht. Ey, pass auf, wenn du das machst, du sitzt in Pfanne. Ich sitze in der Pfanne? Halt die Fräse, Mann, sagt Deutschland so. Wenn du Alkohol trinkst, du bist betrunken, du sitzt in Pfanne.
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2: Mit Nico Hartmann. Die Amtszeit von Julian Nagelsmann als Bundestrainer wird nach 3 Jahren in Kürze enden. Der 38-Jährige hat sich nach einem Gespräch mit den DFB-Spitzen entschieden, zurückzutreten, melden verschiedene Medien übereinstimmend. Nagelsmann musste sich nach dem vorzeitigen Aus der deutschen Nationalelf gegen Paraguay scharfer Kritik stellen. Das Aus von Nagelsmann soll schon bald kommuniziert werden. Ein Nachfolger ist noch nicht bestimmt. Einer der wahrscheinlichsten Kandidaten ist der frühere Dortmunder und Liverpooler Trainer Jürgen Klopp.
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3: Mit Malte Albrecht, guten Morgen. Seit 5 Jahren sind Einwegplastikteile in der EU verboten, also zum Beispiel Besteck oder Strohhalme. Trotzdem kann man solche Artikel im Internet immer noch auf verschiedenen Webseiten kaufen und das ärgert die deutsche Umwelthilfe. Danny Hopper aus dem News-Team, sie fordert, dass Online-Händler, die weiterhin Einwegplastik verkaufen, bestraft werden.
4: Ja, die Umwelthilfe sagt, das sei ein politisches Armutszeugnis, dass da nichts passiere. Auch das Bundesumweltministerium hat sich dazu geäußert. Das sagt, dass es sich bei den Artikeln, die da noch im Umlauf sind, auch noch um alte Lagerbestände handeln könnte. Und die dürften noch verkauft werden. Da gäbe es keine zeitlichen Fristen. Die deutsche Umwelthilfe hält das aber für Quatsch. Sie glaubt nicht, dass Einwegbesteck und Teller, Trinkhalme oder andere Wegwerfartikel, die jetzt noch verkauft würden, aus Lagerbeständen von 2021 seien. Sie geht eher davon aus, dass sich bestimmte Firmen weiter Nachschub besorgen und einfach sagen, dass es sich noch um alte Artikel handelt. Damit Einwegplastik weiter verschwindet, sehen die Umweltschützer den Staat stärker in der Pflicht. Sie fordern einheitliche Mehrweg- und Rückgabesysteme. Vorgeschlagen werden Pfandautomaten in Supermärkten, in die man Mehrweg-Essensboxen oder Becher zurückbringen kann. Das wäre ein Gamechanger, sagt die Umwelthilfe. Auch Abgaben auf Einwegartikel könnten aus ihrer Sicht helfen. Als Beispiel wird hier Tübingen genannt. Dort kommen 50 Cent auf Einwegbecher, Essensboxen und Besteck drauf. Dadurch gäbe es dort pro Kopf das größte Mehrwegangebot in der Gastronomie in ganz Deutschland.
3: Danke, Danny. Und nun weitere Nachrichten, kurz und kompakt. Vizekanzler Klingbeil hat die geplanten Änderungen bei Krankschreibungen relativiert. Die konkrete Ausgestaltung sei noch offen, sagte er bei NTV. Man müsse das Ganze so hinbekommen, dass niemand, der krank sei, wirklich zum Arzt gehen müsse. Gleichzeitig verteidigte Klingbeil die Beschlüsse als politischen Kompromiss. US-Präsident Trump hat mal wieder gegen Deutschland und andere NATO-Verbündete ausgeteilt. Auf seiner Online-Plattform nannte er deren Beiträge für das Verteidigungsbündnis lächerlich. Damit baut Trump Druck auf vor dem Gipfeltreffen kommende Woche in Ankara. Das Verhältnis zwischen den USA und den anderen NATO-Verbündeten ist schon seit längerem angespannt. Nach dem Auffinden einer toten Frau auf einer Straße in Brilon hat die Polizei einen Tatverdächtigen festgenommen. Nach Angaben der Staatsanwaltschaft Arnsberg sitzt der 36-jährige Deutsche schon in Untersuchungshaft. Das Motiv für die Tat könnte ein Streit um die Rückzahlung eines geliehenen Geldbetrages gewesen sein. Die Weltgesundheitsorganisation hat den tödlichen Hunter-Virus-Ausbruch auf dem Kreuzfahrtschiff Hondius offiziell für beendet erklärt. Die letzte Kontaktperson sei negativ getestet worden und habe die Quarantäne nun verlassen können, sagte WHO-Chef Tedros. Demnach gab es seit Ende Mai keine neuen Fälle mehr. Das Hunter-Virus war im April während einer Reise von Argentinien zu den Kapverden ausgebrochen. Insgesamt wurden 13 Infektionen bestätigt, 3 Passagiere starben, darunter auch eine Deutsche. Hunter-Viren werden meist von Nagetieren übertragen und können schwere Atemwegserkrankungen auslösen. Und das waren die Nachrichten mit Malte Albrecht.
5: Das Wetter.
6: Das ist heute ein richtig schöner Sommertag. Die Sonne kommt oft raus, dazu kriegt ihr bis 26 Grad. Morgen gibt's dann ein paar mehr Wolken, die können auch mal Regen bringen, aber vor allem im Nordosten. Ansonsten ist es nämlich bei uns im Land oft sonnig, morgen bis 28 Grad. Am Sonntag dann bis 27 Grad, dazu mehr Wolken und vereinzelt Regen möglich.
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6: Hier kommen die Staus ab 5 Minuten Zeitverlust. Die A1 Köln-Euskirchen zwischen dem Dreieck Erftal und dem Kreuz Bliesheim 4 Kilometer Stau. Ihr braucht hier 5 Minuten länger. Die A3 Oberhausen-Köln zwischen dem Kreuz Hilden und Solingen 2 Kilometer Stau, 8 Minuten plus. Die A4 Köln-Aachen zwischen dem Kreuz Köln-Gremberg und Köln-Eiffeltor 4 Kilometer Stau, 6 Minuten. Die A45 Hagen-Dortmund zwischen dem Kreuz Hagen und dem Westhofener Kreuz. 2 Kilometer Stau, 5 Minuten plus. Und die A57 Köln-Nimwegen zwischen dem Kreuz Meerbusch und Krefeld-Gartenstadt. 6 Kilometer Stau, 16 Minuten plus. Gute Fahrt.
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6: Einen wunderschönen Freitag zusammen. Ihr habt es gerade gehört, das Wetter passt. Bedeutet, wir leiten hier ganz entspannt, so ganz langsam, das Wochenende ein. Wir setzen uns gleich zusammen ans Klavier mit Joshua Caddison und Jesse. Und vorher gibt's für euch Katy Perry mit Firework. Und mein Name ist Laura Potting. Ich freue mich sehr, dass ihr zuhört. Hallo zusammen.

0: Jetzt ist der Druck also tatsächlich zu groß geworden. Julian Nagelsmann soll laut übereinstimmenden Medienberichten bald von seinem Amt als Bundestrainer zurücktreten. Die Entscheidung ist offenbar gefallen.
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0: Nico Hartmann aus unserem WM-Studio ist da. Hallo.
2: Hi.
0: Nico, wir hatten ja tatsächlich gestern schon über die Personalie Julian Nagelsmann gesprochen. Wie hat sich das Ganze jetzt entwickelt?
2: Ja, es waren und sind hektische Tage beim DFB. Gestern der Gipfel mit den Bossen und

0: Nagelsmann selbst, der sich sehr kritischen Fragen stellen musste. Die Antworten waren wohl auch nicht so überzeugend, ähnlich schon wie bei den TV-Interviews nach dem Ausscheiden. Und im Anschluss sollen alle Beteiligten dem etwas bockig wirkenden 38-Jährigen nahegelegt haben, zurückzutreten. So hat sich nun Nagelsmann nach einer Nacht für den Rücktritt entschieden. Bei anderen Nationen, siehe den Niederlanden, hatten die Trainer die Größe, nach der verpatzten WM zurückzutreten. Hier geschah es, ich sag's mal, auf sanftem Druck.
1: Das hast du schön formuliert. Julian Nagelsmann wird also gehen. Eine Schlüsselrolle, muss man sagen, kommt jetzt Rudi Völler zu.
0: Genau, der hat noch einen Vertrag bis 2028 und wollte den eigentlich mit Julian Nagelsmann gemeinsam erfüllen. Aber auch der Weltmeister von 1990, einer der größten Fußballidole Deutschlands, hat nun eingesehen, dass Nagelsmann sich verrannt hatte. Der DFB wird Rudi Völler aufgrund seiner Verdienste natürlich niemals vor die Tür setzen. Die Frage ist, ob der 66-Jährige nun mit einem Nachfolger bis zur EM weiterarbeiten will. Es ist nicht offiziell, aber nach allem, was ich aus sehr gut informierten Kreisen gehört habe, wird Rudi Völler weitermachen und seinen Vertrag erfüllen. Da geht es jetzt darum, mit wem.
1: So, der Wunschkandidat bleibt Jürgen Klopp bei vielen. Wann wird da Kontakt aufgenommen? Ist da Kontakt aufgenommen worden? Was meinst du?
0: Das wird zeitnah erfolgen, ist vielleicht auch schon inoffiziell erfolgt. Ich kann mir sehr gut vorstellen, dass sich Jürgen Klopp mit nun 59 Jahren es sich nicht nehmen lassen wird, diesen Job anzutreten mit all seinen Schwierigkeiten. Aber er hat ja in Mainz, Dortmund und Liverpool bewiesen, dass er Aufbauarbeit leisten kann. Mhm. Es wird aber teuer. Er muss aus seiner Tätigkeit bei RB losgeeist werden. Dann haben wir die Abfindung für Nagelsmann und das Gehalt für Klopp. Also der DFB muss richtig löhnen. Und mit Rudi Völler wäre ja trotz einiger Differenzen eine Zusammenarbeit vorstellbar. Völler Klopp, wie hat es Völler während der WM ja formuliert, eine Tasse Kaffee zusammen trinken? Das sollte doch möglich sein.
1: Das finde ich aber auch. Die müssen jetzt alle zusammenreißen. Also der deutsche Fußball braucht einen Neuanfang und es scheint sich etwas zu tun, das können wir so sagen. Danke dir, Nico, für die Infos.
0: Gerne.
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1: Mit Torben Weierstall, guten Tag. Im Kreis Mettmann ist die Zahl der Apotheken im ersten Halbjahr 2026 leicht gestiegen. Keine einzige Apotheke musste schließen, dafür haben aber zwei neue aufgemacht. Trotzdem bleibt der langfristige Trend im Kreis Mettmann negativ. Vor 6 Jahren gab es noch 10 Apotheken mehr als heute. Die Apothekerkammer Nordrhein spricht wegen der langfristigen Entwicklung eine Warnung aus. Zwar sollen eine Reform und höhere Honorare die Apotheken künftig stärken, neue gesetzliche Abgaben könnten diesen Effekt nach Einschätzung der Kammer aber teilweise wieder zunichte machen. Im Kreis Mettmann darf ab sofort kein Wasser mehr aus Bächen, natürlichen Seen und Teichen entnommen werden. Der Kreis hat wegen der anhaltenden Trockenheit eine entsprechende Allgemeinverfügung erlassen. Verstöße gegen das Verbot können als Ordnungswidrigkeit geahndet werden. Anna Zifert berichtet.
2: Es ist beispielsweise verboten, Wasser mit Pumpen zur Gartenbewässerung zu entnehmen. Ausnahmen gelten nur für das Tränken von Vieh und das Schöpfen mit Handgefäßen, wie etwa Eimern oder Gießkannen. Nach Angaben des Kreises führen viele Gewässer derzeit nur noch sehr wenig Wasser und stehen kurz davor, trocken zu fallen. Das verbliebene Wasser sei lebenswichtig für Fische, Pflanzen und andere Lebewesen. Die Verfügung gilt zunächst bis zum 30. September. Sollte sich die Lage vorher deutlich entspannen, kann sie auch früher wieder aufgehoben werden.
1: Ratingen-Breitscheid soll eine bessere Anbindung an den ÖPNV bekommen. Künftig könnte es eine direkte Verbindung zwischen Breitscheid, Mülheim-Mintrath und Essen-Kettwig geben. Der Bezirksausschuss Lindorf-Breitscheid hat dafür einstimmig eine Prüfung beschlossen. Hintergrund ist unter anderem die mögliche Einstellung des Schülerspezialverkehrs ab Sommer 2027. Außerdem gibt es seit Jahren den Wunsch nach besseren Busverbindungen in Richtung Kettwig. Laut der Ratinger CDU würden von einer besseren Anbindung vor allem Schülerinnen und Schüler, Berufspendler sowie der Freizeitverkehr profitieren. Als nächstes soll sich der Kreis Mettmann mit dem Thema befassen. Und das waren die Nachrichten mit Torben Weierstall.
3: Das Wetter. Viel Sonne, kein Regen, dazu warme 26 Grad, so sieht das heute aus. Morgen im Nordosten von NRW wieder mehr Wolken, da kann es auch mal regnen. Ansonsten ist es bei uns im Land aber freundlich und schön warm bis 28 Grad. Ja, und der Sonntag, der wird dann wieder wechselhafter. Es regnet ab und an bis 27 Grad.
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3: Und das sind die Staus ab 6 Minuten Zeitverlust. Die A1 Köln-Euskirchen zwischen Hürth und dem Kreuz Bliesheim. 4 Kilometer Stau im Moment. Ihr braucht hier 9 Minuten länger. Die A3 Köln-Oberhausen zwischen Leverkusen-Opladen und dem Kreuz Hilden. 3 Kilometer Stau, 16 Minuten. Die A3 Köln-Oberhausen zwischen Duisburg-Wedau und Oberhausen-Lierich. 2 Kilometer Stau, 6 Minuten. Die A3 Oberhausen-Köln zwischen dem Kreuz Hilden und Solingen, 2 Kilometer Stau, 9 Minuten plus. Und die A45 Hagen-Dortmund zwischen dem Kreuz Hagen und dem Westhofener Kreuz, 4 Kilometer Stau, 11 Minuten plus. Gute Fahrt!
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3: In den USA wird morgen am Unabhängigkeitstag eine Zeitkapsel in so einem Stahlzylinder vergraben. Das Ding soll dann 250 Jahre später erst geöffnet werden. Mit drin sind typische US-Objekte, unter anderem ein iPhone, eine Colaflasche, eine Aufnahme der Nationalhymne und eine von KI erstellte Zukunftsprognose. Also ich fasse nochmal zusammen. KI, ein Smartphone und eine Cola. Das sind also Dinge, die typisch sind für die Gesellschaft. Bin ich die Einzige, die das ganz schön traurig findet? Laura Potting hier, hallo zusammen.

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0: Michael Jackson, The Way You Make Me Feel an eurem Freitagvormittag. Hallo zusammen.
1: Wer sind Sie?
2: Oh, tut mir leid.
3: Elle Woods, willkommen.
0: Hi. Elle Woods, da war doch was. Da platzt im Kopf direkt so ein kleiner rosa Ballon. Das ist die Rolle, durch die Reese Witherspoon vor 25 Jahren bekannt geworden ist. Der Film dazu hieß natürlich Blond und jetzt gibt es auf Prime Video eine neue Serie, in der diese Elle Woods erneut auftaucht. Film- und Streaming-Experte Jörg Albrecht.
4: Ja, und diese Serie heißt kurz und knapp Elle und in ihr wird die Vorgeschichte von Natürlich Blond erzählt. Das heißt, wir sehen Elle Woods als 16-Jährige. Gespielt wird sie jetzt von Lexi Mindtree, die absolut perfekt ist als junge Ausgabe von Reese Witherspoon. Die Handlung startet 1995 mit einem Umzug von Los Angeles nach Seattle. Für Elle ein Umzug vom Himmel in die Hölle.
5: Ich kann's gar nicht sagen. Seattle.
6: Wir werden jeden Tag anrufen und wir kommen dich besuchen.
5: Ja, dein Leben ist nicht vorbei, es ist nur anders.
4: Mhm. Wie anders? Das zeigt sich auf der Highschool. Seattle steht in den 90ern für Grunge, Nirvana, Pearl Jam und die Foo Fighters kommen aus der Stadt. Ja, und genauso sehen auch sämtliche Schüler aus. Für sie alle ist Elle ein strohblondes Alien in Pink.
7: Ich habe gehört, dass hier die Coolsten aus der Abschlussklasse sitzen. Eigentlich bin ich ein Jahr jünger, aber geistig bin ich älter.
0: Gut, also ich bin ja der Meinung, Leute, hört einfach auf mit diesen ganzen Sequels und Prequels und denkt euch verdammt nochmal was Neues aus. Ich habe aber tatsächlich gehört, die Serie macht Spaß.
4: Das tut sie auch, wobei es für meinen Geschmack immer noch ein Tick witziger, überdrehter und vielleicht auch ein bisschen überraschender hätte sein dürfen. Dass das nicht so ist, liegt aber vielleicht auch daran, dass es nun wirklich nicht ein Prequel von Natürlich Blond gebraucht hätte.
0: Braucht es denn eine weitere Fortsetzung zu Enola Holmes mit Millie Bobby Brown als Sherlock Holmes kleine Schwester? Netflix war ja offenbar der Meinung.
4: Naja, auch hier hätte es einen dritten Teil nicht unbedingt gebraucht, aber immerhin tut der auch nicht weh. Enola steht kurz davor zu heiraten, wofür Bruder Sherlock offenbar kein Verständnis hat.
8: Du gibst deinen Namen auf, deine Stellung als Detektiv.
9: Ich werde weiterarbeiten.
8: Du übernimmst einen Titel und Tradition, die dir nichts sagen, nichts.
4: Aber die Hochzeit muss ohne ihn warten, denn Sherlock wird entführt und Enola hat einen neuen Fall zu lösen. Unterhaltsam ist auch dieser dritte Teil, aber die ersten beiden, die waren definitiv besser.
0: Enola Holmes 3 auf Netflix und die Serie Elle bei Prime Video. Zweimal frisches Streaming-Futter für euch. Danke, Jörg.
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2: Mit Malte Heilbricht. Guten Tag. Es bleibt dabei, der Straßenverkehr hängt noch immer stark von fossilen Energien ab. Er ist für etwas mehr als ein Fünftel der gesamten deutschen CO2-Emissionen verantwortlich. Das zeigen neue Zahlen des Statistischen Bundesamtes. Danny Hopper aus dem News-Team, damit hat sich in den letzten Jahren nicht viel getan, was den Ausstoß im Straßenverkehr angeht.
3: Nein, die gute Nachricht ist, wir liegen inzwischen zwar rund 11% unter dem Höchststand aus dem Jahr 2019. Mit der Corona-Pandemie ging der Energieverbrauch auf den Straßen dann stark zurück. Seit 2021 tut sich da aber nichts mehr. Die Zahlen stagnieren seitdem. Und es sind immer noch 155 Millionen Tonnen CO2, für die der Straßenverkehr jedes Jahr verantwortlich ist. Dazu kommen noch Luftschadstoffe wie Kohlenmonoxid, Stickoxid und Feinstaub. Und das zeigt das Problem. Es gibt inzwischen zwar immer mehr E-Autos auf den Straßen, aber immer noch viel zu wenig. Sieht man auch, wenn man sich die Kraftstoffe anschaut. Diesel macht hier rund 60% des Verbrauchs aus, Benzin und Bioethanol 37% und Strom- und Gaskraftstoffe gerade mal jeweils 1%. Also immer noch extrem wenig. Und dadurch stockt die Verkehrswende in Deutschland weiterhin. Der Verkehrssektor verfehlt ja seit Jahren seine Klimaziele. Deshalb kritisieren Umweltverbände und der Expertenrat für Klimafragen immer wieder das Zögern der Politik bei Sofortmaßnahmen, wie zum Beispiel bei einer Einführung eines Tempolimits.
2: Danny, vielen Dank. Und nun weitere Themen in der Zusammenfassung. Die Mieten in den 40 größten deutschen Städten sind in den letzten 10 Jahren um 51% gestiegen. Das zeigt eine Auswertung des Deutschen Gewerkschaftsbundes. Spitzenreiter ist Rostock mit einem Plus von 83%. Der DGB fordert deshalb mehr sozialen Wohnungsbau und schärfere Regeln gegen Mietwucher. Bei russischen Luftangriffen auf die Ukraine sind in der vergangenen Nacht 4 Menschen ums Leben gekommen. Nach Behördenangaben traf eine Drohne in der Grenzregion Sumy ein Mehrfamilienhaus. Getötet wurden 2 Frauen, ein Mann und ein Kleinkind. Der Arbeitsmarkt für IT-Berufe in Deutschland hat sich eingetrübt. Laut der Bundesagentur für Arbeit gibt es mit rund 1,15 Millionen Beschäftigten zwar so viele IT-Fachkräfte wie noch nie, gleichzeitig ist aber die Zahl der offenen Stellen zurückgegangen. Als Gründe werden die schwächelnde Wirtschaft und der Strukturwandel durch Digitalisierung und den Einsatz von KI genannt. In den nächsten Tagen dürfte es ziemlich oft um uns herum summen. Warme Sommertage und ab und zu Regen sind ideal für Stechmücken in Deutschland. Im Moment gestaltet es sich aus Sicht der Mücke super, weil Regen in Sicht ist, heißt es vom Leibniz-Zentrum für Agrarlandschaftsforschung. Feuchtes und warmes Klima seien optimale Bedingungen für Mücken. Besonders lästig könnte die asiatische Tigermücke werden. Sie braucht nur kleinste Pfützen in Blumentopfuntersetzern oder Vogeltränken, um sich zu vermehren. Die Experten raten deshalb, Regentonnen abzudecken und stehendes Wasser regelmäßig zu entfernen. Nach Einschätzung der Experten könnte sich außerdem das West-Nil-Virus weiter ausbreiten, das in Deutschland schon vorkommt. Das Virus kann grippeähnliche Beschwerden auslösen und in seltenen Fällen sogar tödlich verlaufen. Und das waren die Nachrichten mit Malte Albrecht.
4: Das Wetter.
5: Viel Sonne, kein Regen. So sieht das heute aus. Dazu bis 26 Grad. So startet man doch gerne ins Wochenende. Morgen dann zeitweise mehr Wolken, vor allem so in Ostwestfalen. Da kann es auch mal regnen. Ansonsten ist es aber sonnig bei uns im Land bis 28 Grad. Der Sonntag, der wird dann wieder wechselhafter. Mehr Wolken, stellenweise Regen bis 27 Grad.
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5: Und das sind die längeren Staus mit längeren Wartezeiten. Die A1 Köln-Euskirchen zwischen Hürth und dem Kreuz Bliesheim. 4 Kilometer Stau, ihr braucht hier 6 Minuten länger. Die A3 Köln-Oberhausen zwischen Leverkusen-Opladen und dem Kreuz Hilden. 5 Kilometer Stau, 23 Minuten plus. Die A3 Oberhausen-Köln zwischen dem Kreuz Hilden und Solingen. 2 Kilometer Stau, ihr müsst hier 6 Minuten mehr einplanen. Die A45 Hagen-Dortmund zwischen dem Kreuz Hagen und dem Westhofener Kreuz. 4 Kilometer Stau, 25 Minuten plus. Und die A57 Krefeld-Köln zwischen Köln-Worringen und dem Kreuz Köln-Nord. 2 Kilometer Stau, 5 Minuten plus. Gute Fahrt!
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5: Es ist alles so aufregend, mir platzt der Kopf. Nicht. Die Hochzeitsfeierlichkeiten von Taylor Swift und Travis Kelce haben offenbar begonnen. Und zwar haben sie für ihre Location offenbar einfach mal eine ganze Arena klar gemacht, nämlich den New Yorker Madison Square Garden. Ja, und offensichtlich soll es schon ein Abendessen gegeben haben im engeren Familienkreis mit 100 Leuten. Engerer Familienkreis, natürlich. Wobei zur echten Hochzeit sollen dann angeblich rund 1000 Leute kommen heute. Also ganz ehrlich, 1000 Leute, das ist doch bekloppt, du hast doch nichts von deinen Gästen, das ist doch viel zu viel. Mich würde das nur stressen, aber gut, ich bin auch nicht Taylor Swift. Vielleicht geht es kleiner einfach nicht, wenn du so viel Kohle hast, keine Ahnung. Für mich klingt das auf jeden Fall alles ziemlich furchtbar und aufgebautscht. Hier ist sie, mit Opalite. Vielleicht hat sie aber auch Spaß an der ganzen Sache, es sei ihr gegönnt. Ich bin Laura Potting, hallo zusammen.

0: Wie oft habt ihr in diesem Sommer schon Urlaub gemacht? Also jetzt nicht direkt einen Strandurlaub mit Flug und Hotel und allem. Ich meine so einen kleinen Eintagesurlaub für zwischendurch, so direkt vor der Haustür.
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0: Das geht nämlich auch und das natürlich am besten am Badesee. Ja, und davon gibt es einige hier in NRW. Und damit ihr nicht ewig nach dem Schönsten suchen müsst, testen wir hier im Moment einen See nach dem anderen für euch und stellen die euch vor. Und heute ging es für unseren Reporter Stefan Räg zum Auesee nach Wesel-Flüren.
3: Ich bin jetzt die letzten 500 Meter zu Fuß zum See unterwegs. Man kann hier aber auch direkt mit dem Auto parken. Dann verpasst man zwar den wunderschönen Weg hierhin, aber man muss nicht weit laufen. Gehen wir mal rein. Ich bin auf dem Gelände angekommen und ich bin echt ein bisschen überwältigt, wie weitläufig hier alles ist. Man blickt hier vom Eingang direkt auf den See und der wird rechts und links eingeschlossen von zwei richtig großen Wiesen. Auf der rechten Seite hat man einen Kinderspielplatz und genug Platz, um zum Beispiel Volleyball oder Fußball zu spielen. Und auf der linken Seite ist alles so ein bisschen naturbelassener. Da sind richtig viele kleine Buchten, die durch so alte Trauerweiden voneinander abgetrennt sind. Und ich glaube, da pflanze ich

0: mich jetzt erstmal hin. Mein Handtuch ist ausgebreitet, ich liege unter einer wunderschönen alten Trauerweide und vor mir, direkt im Wasser, schwimmt gerade eine Gänsefamilie an mir vorbei. Da gehe ich einfach mal hinterher für den obligatorischen Wassertest. Wie ist das Wasser so?
1: Angenehm, perfekt. Super schön. Ja.
0: Zum Trocknen bin ich jetzt einfach 2 Meter weitergezogen. Hier ist nämlich schon wieder direkt pralle Sonne. Und hier döse ich jetzt erstmal ein bisschen. Und wenn man genug entspannt hat, so wie ich jetzt, dann muss man einfach nur hier auf den Rundweg gehen entlang des Sees. Ich habe zum Beispiel schon eine Minigolfanlage gesehen, aber auch einen Basketballplatz, einen kleinen Fußballplatz. Also hier kann man wirklich auch gut Sport treiben.
2: Moin.
0: Darf ich dich fragen, was du hier bei der Hitze trainierst?
2: Zum Aufwärmen joggen und dann Calisthenics, Klimmzüge, Liegestütze, Dips.
0: Gleich noch abkühlen?
2: Abkühlen auf jeden Fall auch noch, ja. Zwischendurch.
0: Und natürlich wäre kein Badeseetest komplett ohne den Imbiss zu testen. Und da gehe ich jetzt hin. Ich habe mich für eine Pommes mit Mayo entschieden. Die ist auch top. Und damit ist mein Badetag hier am Auesee wirklich eine 10 von 10. Besser geht's nicht.
3: Eine 10 von 10, das ist auch mal eine Ansage, lieber Stefan. Und noch kurz zur Parksituation, das ist ja auch gar nicht so unwichtig. Es gibt einige Parkplätze vor Ort. Bedeutet, auch wenn es richtig warm ist, solltet ihr eigentlich einen Platz für euer Auto finden. Easy ist ja vor allem für Familien mit Kindern eine wichtige Info. Die haben ja im Zweifel immer viel Zeug dabei. Der Parkplatz dort kostet allerdings 1,20 Euro pro Stunde. Da könnt ihr maximal 10 Stunden stehen. Dafür ist aber der Eintritt zum Badesee frei.
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1: Mit Torben Weierstall, guten Tag. Im Kreis Mettmann ist die Zahl der Apotheken im ersten Halbjahr 2026 leicht gestiegen. Keine einzige Apotheke musste schließen, dafür haben aber zwei neue aufgemacht. Trotzdem bleibt der langfristige Trend im Kreis Mettmann negativ. Vor 6 Jahren gab es noch 10 Apotheken mehr als heute. Die Apothekerkammer Nordrhein spricht wegen der langfristigen Entwicklung eine Warnung aus. Zwar sollen eine Reform und höhere Honorare die Apotheken künftig stärken, neue gesetzliche Abgaben könnten diesen Effekt nach Einschätzung der Kammer aber teilweise wieder zunichte machen. Ratingen-Breitscheid soll eine bessere Anbindung an den ÖPNV bekommen. Künftig könnte es eine direkte Verbindung zwischen Breitscheid, Mülheim-Windhardt und Essen-Kettwig geben. Der Bezirksausschuss Lindorf-Breitscheid hat dafür einstimmig eine Prüfung beschlossen. Hintergrund ist unter anderem die mögliche Einstellung des Schülerspezialverkehrs ab Sommer 2027. Außerdem gibt es seit Jahren den Wunsch nach besseren Busverbindungen in Richtung Kettwig. Laut der Ratinger CDU würden von einer besseren Anbindung vor allem Schülerinnen und Schüler, Berufspendler sowie der Freizeitverkehr profitieren. Als nächstes soll sich der Kreis Mettmann mit dem Thema befassen. In Mettmann stehen die 6 Nominierten für den Heimatpreis 2026 fest. Insgesamt sind 6 Projekte nominiert. Dazu gehören etwa Initiativen, die Kinder und Jugendliche handwerklich und pädagogisch fördern, ebenso wie Angebote, die Menschen in schwierigen Lebenslagen mit Lebensmitteln versorgen oder gegen Einsamkeit im Alter helfen. Bis zum 6. August können Bürgerinnen und Bürger online für ihren Favoriten abstimmen. Der Gewinner erhält ein Preisgeld von 5.000 Euro. Einen Link zur Abstimmung und genaue Infos zu allen Nominierten findet ihr online auf radioneandertal.de. Und das waren die Nachrichten mit Torben Weierstall.
2: Das Wetter. Ihr bekommt heute einen schönen Sommertag mit Temperaturen um die 26 Grad, dazu viel Sonne und kein Regen. Und morgen dann vor allem in Ostwestfalen wieder mehr Wolken und auch Regen möglich. Ansonsten ist es aber schön sonnig bei uns im Land, morgen bis 28 Grad. Und der Sonntag, der wird dann wieder wechselhafter. Ihr habt viele Wolken über euch und die bringen ab und an auch mal Regen bis 27 Grad.
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2: Und das sind die Staus ab 7 Minuten Zeitverlust. Die A1 Köln-Dortmund zwischen Köln-Niel und dem Kreuz Leverkusen-West 1 Kilometer Stau. Ihr braucht hier 7 Minuten länger. Die A1 Köln-Euskirchen zwischen Hürth und dem Kreuz Bliesheim 4 Kilometer Stau, 7 Minuten plus. Die A3 Oberhausen-Köln zwischen dem Kreuz Hilden und Solingen 2 Kilometer Stau, 9 Minuten Zeitverlust. Auf der A45 Hagen-Dortmund, da steht ihr zwischen dem Kreuz Hagen und dem Westhofener Kreuz im Stau auf 6 Kilometern. Ihr braucht so circa 39 Minuten mehr. Und die A57 Krefeld-Köln zwischen Köln-Worringen und dem Kreuz Köln-Nord. 6 Kilometer Stau, 7 Minuten plus. Gute Fahrt.
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2: Und zu diesem sommerlichen Start ins Wochenende spielen wir euch natürlich auch die passende Mucke Sommer und Enrique Iglesias. Das geht zusammen wie Minze, Sekt und Holundersirup. Hier ist Subemela Radio und ich bin Laura Potting. Jetzt ein Hugo, ne? Und dann kannst du mich den Rest des Tages in die Ecke stellen, wirklich. Ich werde einfach auch älter. Ist schlimm.

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0: So, es ist noch nicht ganz Mittagszeit auf der Arbeit. Jetzt also noch kurz so einen leckeren kleinen Marathon für davor. Heute vor 128 Jahren gab es den ersten Marathon in Deutschland. In Leipzig sind damals 13 Läufer angetreten. Wobei ich muss sagen, dann doch lieber ein Firmenlauf. Der ist meistens nämlich nicht ganz so lang.
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2: Firmenläufe sind eine gute Sache, klar. Allerdings kommt es auch ein bisschen darauf an, wie ernst die Führungsetage das nimmt. Wenn der Chef oder die Chefin Läufer sind, ja, dann hast du die Startpistole auf der Brust. Da ersetzt so ein Firmenlauf auch gerne mal ein Beurteilungsgespräch. Ja komm, der Björn aus der Buchhaltung, der hat bei der Bilanz von Q2-Ausgaben mit Einnahmen verwechselt. Aber hey, der läuft 6 Kilometer unter 20 Minuten. Der Mann gehört befördert. Und dann gibt es ja auch immer noch die, die mitlaufen, weil sie gehört haben, dass die Getränke auf Chef seinen Nacken gehen. Ich finde, eigentlich sollte es auf jeden Fall mal Prämien geben für alle, die mitmachen. Punkt 1, weil man ja mit Werbung von der Firma rumläuft, ist sozusagen eine wandelnde Litfaßsäule. Steuerlich könnte man doch bestimmt was dealen. Mal so ein Malle-Trip auf Firmenkosten als Werbungsausgabe zum Beispiel. Ja, und eigentlich sollte es auch Schmerzensgeld geben. Ja, nicht wegen Muskelkater. Für seine Tiere ist jeder selbstverantwortlich. Aber diese Firmenshirts, ey, die sehen immer aus wie aus einem Batikkurs für Einsteiger. Ja, oder als hätte der Chef Stress mit der Grafikabteilung gehabt. Und immer dran denken, wo ihr seid, ist vorne. Und wenn ihr hinten seid, ist hinten vorne.
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4: Mit Malte Albrecht, schönen guten Tag. Es könnte ein Sommer der Wetterextreme werden, zumindest in vielen Regionen der Welt. Davor warnt die Weltorganisation für Meteorologie in ihrem neuen Bericht. Der Grund dafür ist das Wetterphänomen El Niño. Es wird wohl jetzt in der Zeit von Juli bis September besonders stark durchschlagen. Danny Hopper aus dem News-Team erklärt doch nochmal kurz, was passiert da eigentlich genau.
5: Also El Niño ist zu Beginn nur ein warmer Meeresstrom. Er erhöht die Wassertemperatur vor der Pazifikküste Lateinamerikas um einige Grad und das führt zu weltweiten Veränderungen der Winde, des Luftdrucks und auch der Niederschläge. El Niño wird in 4 Stufen unterteilt: schwach, moderat, stark oder sehr stark. Und in diesem Jahr sieht die Weltmeteorologieorganisation ihn auf der zweithöchsten Stufe. In den nächsten Monaten dürfte er relativ schnell an Stärke gewinnen, heißt es. Die Organisation warnt deshalb vor Trockenheit und Hitzewellen, gleichzeitig aber auch vor starken Regenfällen in vielen Regionen. Betroffen davon sind vor allem Südamerika, Nord- und Mittelamerika, Asien und Afrika. In Europa sind die direkten Wetterauswirkungen von El Niño vergleichsweise gering oder kommen stark verzögert an. Die spürbarsten Auswirkungen betreffen bei uns eher die Wirtschaft. Denn durch schwere Dürren und Starkregen in Südamerika, Indien und Südostasien kann es weltweit zu massiven Ernteausfällen kommen. Und das führt dann wiederum zu höheren Lebensmittelpreisen. Wie zuletzt zum Beispiel bei Kaffee, Kakao, Zucker oder Reis.
4: Danny Hoppe, vielen Dank für die Infos. Und nun unser Überblick mit weiteren Nachrichten. Die hohen Spritpreise und die staatliche Kaufprämie haben auch im Juni für einen deutlichen Anstieg der Neuzulassungen von E-Autos gesorgt. Rund 84.000 reine Elektroautos wurden neu zugelassen. Das sind gut 78% mehr als vor einem Jahr, teilte das Kraftfahrtbundesamt mit. Bei einem Busunglück in Pakistan sind mindestens 40 Menschen ums Leben gekommen, 8 weitere wurden verletzt. Der Bus war im Südwesten des Landes von der Straße abgekommen und mehr als 20 Meter tief in eine Schlucht gestürzt. Die Polizei geht davon aus, dass der Fahrer zu schnell unterwegs war. Der Aufsichtsrat und die Gesellschafter des DFB beraten derzeit über Bundestrainer Julian Nagelsmann. Nach dpa-Infos geht es dabei auch um die Zukunft von Sportdirektor Rudi Völler und Geschäftsführer Andreas Rettig. Nach dem frühen WM-Aus will Nagelsmann laut übereinstimmenden Medienberichten seinen Rücktritt in Kürze bekannt geben. In NRW müssen Autofahrer jetzt am Wochenende teilweise viel Geduld mitbringen und das ausgerechnet zum Ferienstart in mehreren Bundesländern. Gleich 2 wichtige Autobahnabschnitte werden gesperrt. Laut der Autobahn GmbH ist die A2 in Richtung Hannover zwischen dem Kamener Kreuz und Hamm von heute Abend 21 Uhr bis Montag früh dicht. Dort wird lärmmindernder Asphalt eingebaut. Gleichzeitig ist auch die A1, A61 zwischen Erftstadt und dem Kreuz Bliesheim wegen Brückenarbeiten gesperrt. Großräumige Umleitungen sind ausgeschildert. Unter anderem in Bremen, Niedersachsen, Sachsen-Anhalt und Schleswig-Holstein beginnt das erste Ferienwochenende. Hessen, Rheinland-Pfalz und das Saarland haben schon Ferien. Viele Reisende werden durch NRW kommen. Bei uns starten die Ferien in 2,5 Wochen. Und das waren die Nachrichten mit Malte Albrecht.
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7: Das ist heute ein richtig schöner Sommertag. Die Sonne kommt oft raus, dazu kriegt ihr bis 26 Grad. Morgen gibt es dann ein paar mehr Wolken, die können auch mal Regen bringen, aber vor allem im Nordosten. Ansonsten ist es nämlich bei uns im Land oft sonnig, morgen bis 28 Grad. Am Sonntag dann bis 27 Grad, dazu mehr Wolken und vereinzelt Regen möglich.
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7: Und das sind die Staus ab 9 Minuten Zeitverlust. Die A3 Köln-Oberhausen zwischen Duisburg-Wedau und Oberhausen-Lierich 3 Kilometer Stau, 9 Minuten plus. Die A4 Aachen-Köln zwischen dem Grenzübergang Fettschau und dem Kreuz Aachen 1 Kilometer Stau, auch hier 9 Minuten Zeitverlust. Die A30 Osnabrück-Amsterdam, da steht ihr zwischen Hörstel und Rheine-Nord im Stau, 5 Kilometer lang. Ihr braucht so circa eine Viertelstunde länger. Die A45 Hagen-Dortmund zwischen dem Kreuz Hagen und dem Westhofener Kreuz 6 Kilometer Stau, 28 Minuten plus. Und die A445 Arnsberg Richtung Hamm zwischen Werl Zentrum und Werl Nord 1 Kilometer Stau, 11 Minuten plus. Gute Fahrt!
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7: In Karlsruhe haben sie das Thema Spaghetti-Eis jetzt auf jeden Fall zu Ende gespielt. In einer Eisdiele dort packen sie nämlich jetzt echte Nudeln ins Spaghetti-Eis. Und dazu gibt es Vanilleeis und Kirschblüten-Holundersoße. Ja, und die Spaghetti, die werden dann eben beigemischt. Gut, Leute, also ich finde das absurd, die Vorstellung, aber wenn wir schon über echte Nudeln im Eis reden, dann frage ich mich, wann kommt dann mein Spaghetti-Bolognese-Eis und über Schnitzeleis müssen wir dann eigentlich auch noch sprechen. Ich bin Laura Potting, hallo zusammen.

0: Ja, da haben wir jetzt vor dem Wochenende ordentlich was zu diskutieren. Die neuen Regelungen zur Krankschreibung von der Bundesregierung. Ihr habt davon gehört, die bringen viele von euch auf die Palme. Ich fasse nochmal zusammen. Krankschreibung nötig ab dem ersten Tag, so der Plan. Und Krankschreibung per Telefon soll abgeschafft werden. Claudia Löhr aus der Redaktion ist da. Hallo.
1: Hallo.
0: Die Reaktionen sind heftig.
1: Ja, genau. Wir wissen ja alle, die Hausarztpraxen sind eh schon krass überfüllt. Und wenn sich jetzt einfach alle Patienten, ob Schnupperkind oder Magen-Darm, im Wartezimmer tummeln, dann kann das nur im Chaos enden. Das hat uns Erika Krämer gesagt. Sie ist Vorsitzende des Hausärzteverbandes Nordrhein.
2: Nur es ist ein Drama, wenn eine ältere Dame, deren Herz-Kreislauf-Zustand sowieso schon wackelig ist, sich in unserem Wartezimmer mit irgendeinem doofen Virus infiziert. Das ist alles nicht notwendig.
0: Man muss ja sagen, die telefonische Krankmeldung soll abgeschafft werden, weil die Politiker sagen, wir Deutschen seien zu häufig krank. Was ist denn da dran?
1: Ja, also die Zahl der Krankentage in Deutschland ist gestiegen seit 2021, aber es gibt Statistiken und Untersuchungen, die belegen, dass die telefonische Krankschreibung damit nichts zu tun hat.
0: Toll!
1: Dominik von Stillfried vom Zentralinstitut für kassenärztliche Versorgung.
3: Das bedeutet, dass der große Sprung in den AU-Meldungen, der 2021/22 beobachtet wurde, mit ganz großer Wahrscheinlichkeit auf die elektronische AU zurückzuführen ist. Also die digitale Meldung von der Arztpraxis zum Arbeitgeber.
1: Heißt also, es melden sich nicht mehr Leute krank, die Krankmeldungen werden einfach nur zuverlässiger erfasst.
0: Aha, so. Das Ganze ist ja jetzt erstmal nur ein Vorschlag, muss man sagen. Die Reaktionen in der Bevölkerung sind heftig, aber wie geht's jetzt weiter?
1: Naja, die Koalition versucht, die Aufregung so ein bisschen einzufangen jetzt. Man hat gemerkt, das wird
0: eng. Nicht so gut an.
1: Nee. SPD-Chef Lars Klingbeil sagt, man wolle ja schließlich auch nicht, dass sich die Leute jetzt krank zum Arzt schleppen. Man sucht nach einer vernünftigen Lösung. Dr. Barmann Afzali, mit dem habe ich gesprochen, der ist Hausarzt in Köln-Ossendorf und der ist einfach für mehr Digitalisierung.
4: Also ich glaube, dass vor allem, wenn man dann irgendwie die ganze Nacht mit so einem Brechdurchfall dann zu Hause gelegen hat, dann möchte man ungern am nächsten Tag sich dann noch in die Praxis schleppen. Für diese Patienten müssen wir dann die Videosprechstunde anbieten. Und dann können sie halt zu Hause sich weiter genesen. Zu Hause zu warten auf den Termin ist natürlich auch viel einfacher, als wenn man sich auf den Weg in die Praxis macht.
0: Ja, so Brechdurchfall ist auch so ein schönes Stichwort. Ne? Stell mal vor, nicht nur in der Nacht, sondern stell mal vor, du wachst auf und hast einfach Norovirus.
1: Nein.
0: Dann gehst du nicht zum Arzt.
1: Nein.
0: Dann gehst du auch die nächsten Stunden nirgendwo hin. Dann ist Armageddon erstmal. Und stell mal vor, du würdest dich da hinschleppen. Das wäre ja auch ansteckend. Naja, wir warten mal ab, was da weiterhin passiert. Danke, Claudia.
1: Gerne.
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1: Mit Torben Weierstall, guten Tag. Ratingen-Breitscheid soll eine bessere Anbindung an den ÖPNV bekommen. Künftig könnte es eine direkte Verbindung zwischen Breitscheid, Mülheim-Windhardt und Essen-Kettwig geben. Der Bezirksausschuss Lindorf-Breitscheid hat dafür einstimmig eine Prüfung beschlossen. Hintergrund ist unter anderem die mögliche Einstellung des Schülerspezialverkehrs ab Sommer 2027. Außerdem gibt es seit Jahren den Wunsch nach besseren Busverbindungen in Richtung Kettwig. Laut der Ratinger CDU würden von einer besseren Anbindung vor allem Schülerinnen und Schüler, Berufspendler sowie der Freizeitverkehr profitieren. Als nächstes soll sich der Kreis Mettmann mit dem Thema befassen. Im Kreis Mettmann darf ab sofort kein Wasser mehr aus Bächen, natürlichen Seen und Teichen entnommen werden. Der Kreis hat wegen der anhaltenden Trockenheit eine entsprechende Allgemeinverfügung erlassen. Verstöße gegen das Verbot können als Ordnungswidrigkeit geahndet werden. Arna Zifert berichtet.
2: Es ist beispielsweise verboten, Wasser mit Pumpen zur Gartenbewässerung zu entnehmen. Ausnahmen gelten nur für das Tränken von Vieh und das Schöpfen mit Handgefäßen, wie etwa Eimern oder Gießkannen. Nach Angaben des Kreises führen viele Gewässer derzeit nur noch sehr wenig Wasser und stehen kurz davor, trocken zu fallen. Das verbliebene Wasser sei lebenswichtig für Fische, Pflanzen und andere Lebewesen. Die Verfügung gilt zunächst bis zum 30. September. Sollte sich die Lage vorher deutlich entspannen, kann sie auch früher wieder aufgehoben werden.
1: In Mettmann stehen die 6 Nominierten für den Heimatpreis 26 fest. Insgesamt sind 6 Projekte nominiert. Dazu gehören etwa Initiativen, welche den Erhalt historischer Orte und kulturelle Identität in der Stadt stärken, sowie Projekte, die das Natur- und Kulturerbe im Neandertal schützen und erlebbar machen. Bis zum 6. August können Bürgerinnen und Bürger online für ihren Favoriten abstimmen. Der Gewinner erhält ein Preisgeld von 5.000 Euro. Einen Link zur Abstimmung und genaue Infos zu allen Nominierten findet ihr online auf radioneandertal.de. Und das waren die Nachrichten mit Torben Weierstall.
3: Das Wetter.
4: Viel Sonne, kein Regen, dazu warme 26 Grad, so sieht das heute aus. Morgen im Nordosten von NRW wieder mehr Wolken, da kann es auch mal regnen. Ansonsten ist es bei uns im Land aber freundlich und schön warm bis 28 Grad. Ja, und der Sonntag, der wird dann wieder wechselhafter. Es regnet ab und an bis 27 Grad.
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4: Und hier kommen die Staus ab 14 Minuten Zeitverlust. Die A3 Köln-Oberhausen zwischen Duisburg-Wedau und Oberhausen-Lierich. 4 Kilometer Stau, 14 Minuten plus. Die A4 Aachen-Köln zwischen dem Grenzübergang Fettschau und dem Kreuz Aachen. 3 Kilometer Stau, eine Viertelstunde plus. Die A30 Osnabrück-Amsterdam zwischen Ibbenbüren-West und Rheine-Nord. 9 Kilometer Stau, 41 Minuten plus. Die A45 Hagen-Dortmund zwischen dem Kreuz Hagen und dem Westhofener Kreuz. 5 Kilometer Stau, 14 Minuten. Und die A61 Mönchengladbach-Koblenz zwischen Türnich und dem Dreieck Erftal. 4 Kilometer Stau, 37 Minuten plus. Gute Fahrt!
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4: Hallo zusammen an diesem Freitagmittag. Wir starten zusammen ins Wochenende jetzt mit einem Song, der passender nicht sein könnte. Es geht darum, das Leben zu genießen und es mal so richtig krachen zu lassen. Und falls es krachen zu lassen bei euch bedeutet, auf der Couch eine coole Serie zu gucken, dann ist das übrigens auch in Ordnung. Laura Potting hier, schönen Freitag euch. Das hier ist Sarah Larsson mit Lush Life.

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0: Hallo zusammen. 250 Jahre USA. Morgen ist der Unabhängigkeitstag dort, ja. Und wie wir die Amis kennen, fahren die da natürlich so richtig einen auf. 2 Wochen soll die ganze Party dauern dort mit Rodeo-Shows und Autorennen im Herzen von Washington und natürlich den obligatorischen Flugshows. Und da steht aber noch was anderes auf dem Plan. Und zwar vergraben die in den nächsten Tagen eine Zeitkapsel. Das ist ein Stahlzylinder und da kommen eben Sachen rein und der soll dann erst in 250 Jahren wieder geöffnet werden. Reinkommen sollen typische US-Objekte. Ich zähle mal ein paar auf, die schon feststehen. Es soll ein iPhone reinkommen, eine Cola-Flasche und eine Olympiamedaille. Naja, die Medaille finde ich ja okay, aber das iPhone, das ist doch Fritte in 250 Jahren. So ein Nokia 3210 hätte da zumindest noch Akku. Gut, es sollen aber ja amerikanische Objekte sein. Ist okay. Wir dachten uns, da ist aber trotzdem noch bestimmt noch Luft nach oben in dieser Zeitkapsel und deswegen haben wir euch gefragt, was würdet ihr denn reinpacken in diese Zeitkapsel?
1: Vielleicht einfach wirklich, wie es uns jetzt geht. Also eine Beschreibung der Erde, wie sie jetzt ist, wie wir die erlebt haben, ja, wie wir sie vielleicht auch erhalten.
2: Ich will gar nichts reinpacken, weil ich lebe mir und jetzt.
3: Wenn es für die USA ist, das Grundgesetz von Deutschland, weil vielleicht könnt ihr doch was draus lernen.
4: Schwierig, schwierig.
5: Schmuck.
6: Ein Bild von meiner Tochter.
7: Also ich würde in eine Zeitkapsel reinsetzen, also ich hoffe, dass Frieden bleibt.
8: Wahrscheinlich ein Brief mit Sachen, die ich schon erlebt habe oder die auch gerade so aktuell passiert sind.
0: Finde ich eine schöne Idee. Ja, und gar nicht mal so einfach, ne? Die Entscheidung, was man reinpacken will. Kommt ja auch immer am Ende drauf an, wer die Kapsel wieder ausgräbt. Ich frage mich ja, kann man die Cola denn eigentlich noch trinken in 250 Jahren?
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1: Mit José Nachsiandi. Guten Tag. Was sich in den vergangenen Stunden immer mehr als Gerücht verdichtet hat, ist nun Fakt. Julian Nagelsmann ist nicht mehr Bundestrainer. Der Deutsche Fußballbund hat die Trennung von Nagelsmann in einer Presseerklärung offiziell gemacht. Nagelsmann hatte nach einer enttäuschenden WM und dem vorzeitigen Aus gegen Paraguay seinen Rücktritt erklärt. Nico Hartmann im WM-Studio, das ist aber nicht die einzige Personalie, die der DFB verkündet hat, ne?
2: Nein, denn ganz aktuell wird auch der Geschäftsführer Sport, Andreas Rettig, den Verband verlassen. Rettig kündigte bei der heutigen Sitzung der DFB-Gesellschaftervertreter und des Aufsichtsrates seinen Rückzug aus persönlichen Gründen zum Jahresende an. Der Vertrag des 62-jährigen früheren Bundesliga-Managers und DFL-Geschäftsführers läuft dann aus. Im Statement des DFB bedankte sich Nagelsmann unterdessen bei den Fans und den Verantwortlichen und betonte, dass ihm der Schritt alles andere als leicht gefallen sei. Sportdirektor Rudi Völler verwies auf die vertrauensvolle und freundschaftliche Zusammenarbeit mit Nagelsmann, während DFB-Präsident Neuendorf etwas kühl von hohem Engagement und außerordentlichem Ehrgeiz bei Nagelsmann sprach. Bleibt noch die Frage nach Rudi Völler. Er will prinzipiell weitermachen, doch die Frage ist, wie eine Zusammenarbeit mit Top-Kandidat Jürgen Klopp aussehen soll. Dass Klopp der Wunschkandidat ist, bestätigte der DFB sogar selbst. In den nächsten Tagen sollen die Gespräche mit dem früheren Dortmunder und Liverpooler Coach intensiviert werden.
1: Danke, Nico. Und diese Themen sind heute Mittag auch noch wichtig. Die hohen Spritpreise und die Kaufprämie haben im Juni dafür gesorgt, dass wieder mehr E-Autos zugelassen wurden. Es wurden etwas über 84.000 Elektroautos neu zugelassen. Das sind 78% mehr als im Vormonat. Diese Zahl kommt vom Kraftfahrtbundesamt in Flensburg. Eine Hitzewelle in den USA sorgt derzeit für Rekordtemperaturen. In New York wurden 38 Grad gemessen, in der Hauptstadt Washington knapp 39 Grad. In Washington wurde damit ein über 100 Jahre alter Rekord übertroffen. Angesichts der hohen Spritpreise haben in den vergangenen Tagen deutlich mehr Autofahrer als sonst die günstigere Benzinsorte Super E10 getankt. Laut Wirtschaftsverband für Kraftstoffe sei der Anteil sprunghaft auf rund 35% gestiegen. Die allermeisten Motoren würden diese Sorte ohne Probleme vertragen, heißt es vom Verband. In Deutschland gibt es so viel Jägernachwuchs wie noch nie. Im vergangenen Jahr haben etwa 18.400 Frauen und Männer die Prüfung bestanden. Und das ist laut Jagdverband Rekord. Die Zahl der bestandenen Jagdprüfungen ist damit in den vergangenen 20 Jahren um mehr als das Doppelte gestiegen. Dabei steigt auch der Frauenanteil. Er liegt jetzt bei etwa 29%. Als Gründe für den Anstieg nennt der Verband den Wunsch nach Naturerlebnissen, gefolgt vom Wunsch, zum Naturschutz beizutragen und das Interesse an Wildfleisch als Lebensmittel. Und das waren die Nachrichten mit José Nachsiandi.
3: Das Wetter.
4: Viel Sonne, kein Regen. So sieht das heute aus. Dazu bis 26 Grad. So startet man doch gerne ins Wochenende. Morgen dann zeitweise mehr Wolken, vor allem so in Ostwestfalen. Da kann es auch mal regnen. Ansonsten ist es aber sonnig bei uns im Land bis 28 Grad. Der Sonntag, der wird dann wieder wechselhafter. Mehr Wolken, stellenweise Regen bis 27 Grad.
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4: Und das sind die Staus ab 14 Minuten Zeitverlust. Die A3 Köln-Oberhausen, da steht ihr zwischen Duisburg-Wedau und Oberhausen-Lierich im Stau. 4 Kilometer lang, ihr braucht eine Viertelstunde länger. Die A30 Osnabrück-Amsterdam zwischen Ibbenbüren-West und Rheine-Nord. 6 Kilometer Stau, 26 Minuten. Die A44 Aachen-Mönchengladbach zwischen Jülich-West und Jülich-Ost. 1 Kilometer Stau, 16 Minuten plus. Die A45 Hagen-Dortmund zwischen dem Kreuz Hagen und dem Westhofener Kreuz. 6 Kilometer Stau, 14 Minuten plus. Und die A61 Mönchengladbach-Koblenz zwischen Türnich und dem Dreieck Erftal. 3 Kilometer Stau, eine Dreiviertelstunde kommt hier oben drauf. Gute Fahrt!
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4: US-Präsident Donald Trump möchte jetzt, dass mögliche Aktivitäten von Außerirdischen genauer untersucht werden. Ein Team von Fachleuten soll sich drum kümmern, haben sie jetzt zusammengestellt. Die sollen eben gucken, welche Risiken für die USA von etwaigen Außerirdischen ausgehen könnten. Ich würde ja sagen, die größten Risiken für die USA gehen aktuell von der eigenen Regierung aus, aber ich befürchte, Donald Trump wird das eventuell anders sehen. Laura Potting hier. Hallo zusammen.

0: Hallo zusammen, Madonna hat neue Musik draußen. Und zwar direkt ein ganzes Album, Confessions 2 heißt das. Und ihr fragt euch jetzt natürlich alle zurecht, warum denn Confessions 2? Ja, weil das anknüpft an ihr Album von 2005, Confessions on a Dance Floor. Da war zum Beispiel der Song hier drauf. Hang up. Wir erinnern uns. Annick Manoukian aus der Musikredaktion. Warum denn ein Nachfolgeralbum von Confessions on a Dance Floor?
1: Einige sagen, weil sie auch an den Erfolg von damals anknüpfen möchte. Aber man merkt schon, dass Madonna sich in dieser Dance-Welt einfach musikalisch zu Hause fühlt. Viel mehr als zum Beispiel auf ihrem letzten Album, Madam X. Das ging ja eher so in die Latin-Pop-Richtung. Und sie hat einfach ihr Ding durchgezogen, ohne zu sehr auf Trends zu gucken. Zum Beispiel sind ganz viele Songs auf dem Album einfach mal

0: Über 4 Minuten lang, obwohl heutzutage neue Songs ja gerade mal halb so lang sind. Und der italienischen Vogue hat Madonna gesagt, wenn man nur an Algorithmen und KI denkt, geht man keine Risiken ein, was das komplette Gegenteil von Kunst schaffen ist.
1: So, 16 Songs sind drauf auf dem Album, klingt nach einer Stunde Party hart nonstop oder was?
0: Es ist definitiv ein Dance-Album. Es geht aber nicht permanent um Clubbesuche und durchtanzte Nächte. Ein Song hat sie zum Beispiel ihrem verstorbenen Bruder Christopher gewidmet, Fragile. Sie war im Studio, hat mit ihm telefoniert und da gemerkt, dass es wahrscheinlich bald passieren wird und hat daraufhin den Song geschrieben.
2: I was affected deeply by the death of my brother Christopher. I actually came to the studio and I spoke to my brother who was in a lot of pain on the phone and he was not in a good place and I knew that it was close to the end. And then I went upstairs and wrote a song.
1: So, das neue Album Confessions 2 von Madonna ist also draußen. Und wir hören jetzt mal rein. Wir hören Danceteria, ein Song vom Album, ein Ausflug in die New Yorker Clubs der 80er Jahre.
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1: Ihr bekommt heute einen schönen Sommertag mit Temperaturen um die 26 Grad, dazu viel Sonne und kein Regen. Und morgen dann vor allem in Ostwestfalen wieder mehr Wolken und auch Regen möglich. Ansonsten ist es aber schön sonnig bei uns im Land, morgen bis 28 Grad. Und der Sonntag, der wird dann wieder wechselhafter. Ihr habt viele Wolken über euch und die bringen ab und an auch mal Regen bis 27 Grad.
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1: Und das sind die Staus ab einer Viertelstunde Zeitverlust. Die A3 Köln-Oberhausen zwischen Duisburg-Wedau und Oberhausen-Lierich. 4 Kilometer Stau. Ihr braucht hier 16 Minuten länger. Die A44 Aachen-Mönchengladbach zwischen Jülich-West und Jülich-Ost. 2 Kilometer Stau, 20 Minuten. Die A45 Hagen-Dortmund zwischen dem Kreuz Hagen und dem Westhofener Kreuz. 5 Kilometer Stau, 18 Minuten plus. Die A46 Düsseldorf-Heinsberg zwischen Neuss-Reuschenberg und Kapellen. 2 Kilometer Stau, hier müsst ihr eine Viertelstunde mehr einplanen. Und dann haben wir noch die A61 Mönchengladbach-Koblenz zwischen Türnich und dem Dreieck Erftal. 3 Kilometer Stau, 1 Stunde plus. Haltet durch und kommt gut an.
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1: Hallo zusammen, mein Name ist Laura Potting. Ich freue mich sehr, dass ihr zuhört. Kommt gut ins Wochenende mit uns, jetzt mit Mucke von Sophie and the Giants and Purple Disco Machine, Paradise.

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0: So, nicht mehr lange, dann sind Sommerferien und ein paar von euch werden bestimmt Urlaub gebucht haben. Vielleicht habt ihr auch über Plattformen wie Booking.com ein Hotel gebucht. Und vielleicht habt ihr ja auch so eine komische SMS bekommen, die Tage von Booking.com angeblich. Darin werdet ihr aufgefordert, eine bereits gebuchte Reise schnell zu bezahlen, da sie sonst verfallen würde. Diese Nachricht, ihr ahnt es schon, kommt natürlich gar nicht von Booking.com, sondern von Betrügern. Thorsten Ortmann aus dem News-Team. Das ist eine Masche tatsächlich. Wie kriegen die Betrüger das denn hin? Also wie wissen die von mir und meiner Reise und so?
1: Ja, die Täter sind über einen Hack bei Booking.com an echte Buchungsdaten gekommen, inklusive der Buchungsdetails wie Name, Ziel und Datum der Reise. Was fehlt, ist die Kontoverbindung und darum kommt die SMS mit einem Link. Dazu Aytin Öksüz von der Verbraucherzentrale.
2: Ziel ist es, dass ich auf einen Link klicke und über diesen Link Kreditkartendaten von mir oder Zahlungsinformationen nochmal verifizieren soll. Und sobald ich das mache, gelangen die Kriminellen eben an meine Zahlungsdaten, an meine Kreditkartendaten.
1: Also wenn solche SMS mit Link kommen, einfach ignorieren und immer direkt in der App selbst checken, ob es wirklich ein Problem mit der gebuchten Reise gibt.
0: Aber man muss auch sagen, das ist ja leider nicht die einzige Masche. Auch auf anderen Plattformen gibt es Betrügereien, zum Beispiel mit Ferienhäusern und Apartments.
1: Das sind zum Beispiel Ferienimmobilien, die es gar nicht gibt. Die werden dann besonders günstig auf verschiedenen Buchungsplattformen, aber auch auf Social Media angeboten. Oder es werden eben echte Ferienimmobilien angeboten. Da haben Betrüger eben die Seiten der echten Anbieter gehackt und dann nutzen sie die Daten und Bilder der Wohnung, um sie im Netz unter falschem Namen anzubieten.
0: Das ist echt so krass einfach. Das bedeutet auch, diese Immobilien haben zum Teil auch Bewertungen und es ist einfach super schwer, Fakes zu erkennen. Wie kann ich mich denn schützen?
1: Man sollte im Netz checken, ob es die Ferienimmobilie überhaupt gibt, zum Beispiel mit Google Maps. Man kann auch über die Bilderrückwärtssuche bei Google gucken, ob Fotos der jeweiligen Immobilie schon mal bei einem Betrug aufgefallen sind. Die Seite sollte ein vollständiges Impressum haben und Vorsicht bei Vorauszahlungen. Nochmal Aytin Öksüz von der Verbraucherzentrale.
2: Grundsätzlich sollte man versuchen, so weit wie möglich vor Ort Bezahlung auszuwählen. Wenn das nicht möglich ist, dann, dass ich nur eine Anzahlung leisten muss. Aber am wichtigsten wäre, dass man eben die Bezahlung immer über die Plattform, also sozusagen im gesicherten Rahmen abwickelt.
0: Ja, aktuell gibt es im Netz einige Betrugsmaschen auf verschiedenen Buchungsplattformen für Ferienhäuser und Ferienwohnungen. Passt da also besonders auf. Danke Thorsten Ortmann für die Infos.
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1: Mit José Nachsiandi. Guten Tag. Julian Nagelsmann ist nicht mehr Bundestrainer. Er ist zurückgetreten, begleitet von einer knappen schriftlichen Stellungnahme. Nach dem WM-Aus gegen Paraguay hat der Deutsche Fußballbund diese und auch andere personelle Konsequenzen gezogen. Denn auch Geschäftsführer Andreas Rettig hat seinen Rücktritt erklärt. Infos von Nico Hartmann aus dem WM-Studio.
2: Während 2018 und 2022 die Trainer Löw und Flick sowie Manager Bierhoff zunächst bleiben durften, haben nun 4 Tage nach dem bitteren Aus gegen Paraguay bereits 2 Entscheidungsträger ihren Rückzug verkündet. Sportgeschäftsführer Andreas Rettig zieht sich zum Jahresende aus persönlichen Gründen zurück. Nicht ganz so geräuschlos ging es bei Julian Nagelsmann zu, der erst nach einem Krisengespräch den freiwilligen Rückzug wählte. Nach der Heim-EM 2024 hatte sich der bald 39-Jährige mit seltsamen Personalentscheidungen, schlechter Kommunikation und patzigen TV-Interviews angreifbar gemacht. Nach dem Desaster gegen Paraguay war er spätestens nicht mehr zu halten. Wunschkandidat Jürgen Klopp ist bereits kontaktiert worden und steht bereit. Eine Hürde stellen dabei noch die Ablöseforderungen von Red Bull dar, wo Klopp derzeit angestellt ist. Außerdem dreht sich vieles um die Personalie Rudi Völler. Wie zu hören ist, will der Weltmeister von 1990 weitermachen. Es stellt sich allerdings die Frage, wie eine Zusammenarbeit mit Klopp aussehen könnte.
1: Und diese Themen habe ich heute Nachmittag auch für euch. NRW-Ministerpräsident Wüst sieht bei den umstrittenen Plänen der Bundesregierung für erschwerte Krankmeldungen Klärungsbedarf. In Düsseldorf sagte er, es gehe jetzt darum, bei der Umsetzung darauf zu achten, ob dies bedeutet, dass man am ersten Tag eine Krankschreibung brauche oder für den ersten Tag. In den USA ist ein Deutscher im Gewahrsam der Migrationsbehörde ICE gestorben. Der Mann war 85 Jahre alt und befand sich in einer Klinik. Er soll im November versucht haben, ohne gültige Dokumente in die USA einzureisen. Die Weltorganisation für Meteorologie hat vor besonders massiven Folgen des Wetterphänomens El Niño gewarnt. Die betroffenen Länder wurden dazu aufgefordert, sich darauf vorzubereiten. El Niño tritt vor allem an der Pazifikküste Lateinamerikas auf. Die hohen Spritpreise und die Kaufprämie haben im Juni dafür gesorgt, dass wieder mehr E-Autos zugelassen wurden. Es waren etwas über 84.000 Elektroautos. Das sind 78% mehr als im Vormonat. Diese Zahl kommt vom Kraftfahrtbundesamt in Flensburg. Und eine weitere Zahl des Tages betrifft das Autofahren. Angesichts der hohen Spritpreise haben in den vergangenen Tagen deutlich mehr Autofahrer als sonst üblich die günstigere Benzinsorte Super E10 getankt. Laut Wirtschaftsverband für Kraftstoffe sei der Anteil sprunghaft auf rund 35% gestiegen. Die allermeisten Motoren würden diese Sorte ohne Probleme vertragen, heißt es vom Verband. Und das waren die Nachrichten mit José Nachsiandi.
3: Das Wetter.
4: Der Freitagnachmittag ist richtig angenehm bei 21 bis 26 Grad. Dazu gibt's Sonne und Wolken im Wechsel und Regen soll es keinen geben. Der Start ins Wochenende morgen wird dann schön sonnig und mit bis zu 27 Grad.
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4: Und hier steht ihr gerade am längsten, A1 Euskirchen Richtung Dortmund, zwischen Kreuz Köln-Nord und Kreuz Leverkusen-West, 5 Kilometer Stau, 16 Minuten plus. A3 Köln Richtung Oberhausen, zwischen Kreuz Breitscheid und Oberhausen-Lierich, 19 Minuten plus, 5 Kilometer Stau. A44 Aachen Richtung Mönchengladbach, zwischen Jülich-West und Jülich-Ost, 2 Kilometer und 22 Minuten Wartezeit. Und A61 Mönchengladbach Richtung Koblenz, zwischen Kreuz Kerpen und Dreieck Erftal, 7 Kilometer Stau, hier müsst ihr eine knappe Stunde mehr einplanen. Gute Fahrt.
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4: Hallo, Happy Friday zusammen. Boah, dieses Wochenende steht richtig viel an, ne? Also weltweit und auch in NRW. Natürlich voran die Hochzeit des Jahres mit Taylor und Travis, sprechen wir heute natürlich drüber. Dann die Toten Hosen, Abschiedskonzerte in Düsseldorf. Und natürlich auch der Christopher Street Day in Köln. Mit dabei die Kölner Drag Queen, The Only Naomi. Mit ihr haben wir darüber gequatscht, wie wichtig der CSD für die queere Szene ist. Das hört ihr gleich hier bei mir. Johanna Tänzer ist hier. Guten Tag.

0: Cry zusammen. Überall Straßenfeste und die größte Demo Deutschlands. Das gibt's jetzt am Wochenende hier bei uns in NRW, in Köln. Da findet das große CSD-Straßenfest statt. Höhepunkt ist natürlich die große Demonstration am Sonntag. Ab 11 Uhr ziehen da Zehntausende von der Deutzer Brücke aus durch die Innenstadt. Bis Sonntagabend erwarten die Veranstalter rund 1 Million Besucherinnen und Besucher. Und die Kölner Drag Queen, The Only Naomi, die moderiert am Samstag auf dem Alter Markt.
1: Ich bin Drag Queen, ich wohne in Köln, ich arbeite in Köln, ich liebe Köln. Da gibt es natürlich nichts Schöneres, als irgendwie am Cologne Pride eine dieser vielen helfenden Hände zu sein, die diese Veranstaltung tragen.
0: Total. Und The Only Naomi, die setzt sich schon seit Jahrzehnten für queere Menschen ein und weiß einfach, wie wichtig dieser Zusammenhalt in der queeren Szene ist. Und da spielt auch ihre eigene Geschichte eine Rolle.
1: Mich macht das Tatsache immer sehr emotional, gerade wenn ich so zurückdenke, dass ich in einem Dörfchen aufgewachsen bin, wo irgendwie 500 Leute gelebt haben, wo ich echt leiden musste, auch in der Kindheit. Ich bin angespuckt worden, beleidigt worden. Es sind Zigaretten auf mich beschnipst worden. Ich bin zusammengeschlagen worden. Und dann zu fühlen, dass man nicht alleine ist. Und ich glaube, da gibt es keinen krasseren Moment, als wenn man auf dieser Bühne steht und eben in diese tausenden Gesichter schaut. Das gibt mir tatsächlich immer so Gänsehaut.
0: Ja, ich habe auch schon wieder welche. Das ist schon krass zu hören, ne? Aber ja, wir dürfen halt nicht vergessen, dass es eben längst nicht überall so bunt und tolerant ist.
1: Also es heißt ja Pride, es heißt ja zu Deutsch, heißt es ja Stolz. Und ich glaube fest, einfach aus meinen Begegnungen mit Kölnerinnen und Kölnern, dass wir als Menschen dieser Stadt auch einfach unglaublich stolz auf die Vielfalt sind, die wir schon gelebt haben im Stadtbild jeden Tag. Und gerade wenn wir dann auch noch die Tore aufmachen können und die Leute von außerhalb noch zu uns einladen können und diese berühmt-berüchtigte Kölner Herzlichkeit zeigen können, da gibt es ja eigentlich nichts Schöneres.
0: Ist so. Es ist CSD-Wochenende in Köln. Wenn ihr hingeht, ganz viel Spaß. Und bitte vergesst nicht, genug Glitzer mitzunehmen. Kann man nie genug haben.
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1: Mit Anna Tefert. Guten Tag. Der Haushalt des Kreises Mettmann für dieses Jahr ist genehmigt. Die Bezirksregierung Düsseldorf hat keine Einwände gegen die Haushaltssatzung. Bent Langner hat die weiteren Infos.
2: Die Kreisumlage, Geld, das die Städte jährlich an den Kreis Mettmann zahlen müssen, steigt auf 34,2%. Gleichzeitig greift der Kreis auf Rücklagen zurück, um die Städte und Gemeinden finanziell zu entlasten. Trotz eines geplanten Defizits geht die Bezirksregierung davon aus, dass der Kreis Mettmann in den kommenden Jahren wieder dauerhaft einen ausgeglichenen Haushalt erreichen kann.
1: Eine der erfolgreichsten Sportlerinnen aus dem Kreis Mettmann hat ihre Karriere beendet. Die Ruderin Leonie Menzel aus Mettmann holte in ihrer Karriere einige Titel. Unter anderem gewann sie bei den Olympischen Spielen in Paris die Bronzemedaille, holte bei den Europameisterschaften Gold sowie Silber bei der U23-WM. Menzel legt ihren Fokus jetzt auf die Karriere nach dem Leistungssport. Die 27-Jährige studiert aktuell biologische Medizin in Essen und arbeitet an ihrer Masterarbeit. Am Sonntag beginnt in Heiligenhaus ein Feriencamp für junge Menschen aus der Ukraine. Bis zum 15. Juli sind 51 Kinder, Jugendliche und Betreuende aus verschiedenen Teilen des Landes zu Gast. Organisiert wird die Aktion von der Initiative Hellions hilft Ukraine. Ziel ist es, den jungen Menschen eine Auszeit vom Krieg zu ermöglichen. Auf dem Programm stehen unter anderem Ausflüge in den Wuppertaler Zoo, zum Kölner Dom, an den Baldeneysee oder auch in den Moviepark. Das waren die Nachrichten mit Anna Tefert.
3: Das Wetter. Jetzt am Nachmittag ist es heiter bis wolkig bei 21 bis 26 Grad. Regen ist keiner am Start. Und morgen am Samstag gibt es dann ganz viel Sonne und bis zu 27 Grad.
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3: Und hier kommen die längsten Staus. A1 Dortmund Richtung Euskirchen. Zwischen Burscheid und Gleuel 13 Kilometer Stau, knappe halbe Stunde plus. A3 Köln Richtung Oberhausen. Zwischen Kreuz Breitscheid und Oberhausen-Lierich. 5 Kilometer Stau, 20 Minuten plus. A4, Olpe Richtung Aachen, zwischen Kreuz Köln-Ost und Kreuz Köln-Süd. 5 Kilometer Stau, 20 Minuten on top. Und A61, Mönchengladbach Richtung Koblenz, zwischen Thürnich und Dreieck-Erftal. 5 Kilometer, 36 Minuten Wartezeit. Gute und sichere Fahrt euch.
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3: Hallo, einen schönen Freitag. Johanna Tänzer hier für euch. Ja, Leute, dieses Reformpaket der Bundesregierung, das geplante, hat für ganz schön große Diskussionen gesorgt. Vor allem natürlich der Punkt mit der Krankschreibung ab Tag 1. Und da scheint das letzte Wort auch noch nicht gesprochen zu sein. Thema gleich bei mir.

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0: der Bundesregierung beim Thema Krankschreibungen. Die will ja die telefonische Krankschreibung abschaffen. Außerdem soll man ab dem ersten Tag schon einen gelben Schein beim Arbeitgeber vorlegen müssen. So die Pläne. Thorsten Ortmann aus dem News-Team. Vor allen Dingen auch die Hausärzte halten diese Pläne für nicht umsetzbar. Warum?
1: Sie befürchten, dass dann einfach die Praxen überfüllt sind, weil Bagatellfälle in die Sprechstunde kommen, die sich bisher telefonisch krank gemeldet haben. Und das hätte dann auch negative Konsequenzen für alle anderen Patienten, sagt Hausarzt Thomas Assmann.
2: Wir haben dann keine Zeit mehr wirklich für die chronisch oder schwer kranken Patienten, weil unsere Praxen dann vollgestopft sind. Und natürlich auf der anderen Seite will die Regierung eine Deckelung der Patientenzahl machen. Das heißt, wir sollen auf 1200 Patienten beschränkt werden. Und wenn wir jetzt Bagatellpatienten kriegen, noch zusätzlich, wer soll dann die wirklich schwer Kranken versorgen?
0: Ja, und man muss ja auch sagen, die SPD ist auch wieder zurückgerudert, ne?
1: Ja, SPD-Chef Lars Klingbeil hat das hier dazu gesagt.
3: Natürlich müssen wir das jetzt so machen, dass niemand krank zur Arbeit geht. Also da wird man jetzt gute pragmatische Lösung finden müssen.
1: Das sieht auch der Kanzler so. Merz sagte am Abend im Zweiten, man müsse zwar nicht am ersten Tag in die Arztpraxis, aber vom ersten Tag an eine Arbeitsunfähigkeitsbescheinigung beim Arbeitgeber vorlegen.
0: Okay, und wie genau soll das gehen, wenn man nicht zum Arzt gehen soll, aber trotzdem eine AU braucht?
1: Es läuft wohl auf eine digitale Lösung ohne Arztbesuch hinaus. Das hat Bundesgesundheitsministerin Baken bereits durchblicken lassen. Das könnte zum Beispiel eine Videosprechstunde sein oder eine App der Krankenkassen. Da könnte man dann digital ein Formular ausfüllen, das der Arzt kontrolliert und dann die Arbeitsunfähigkeitsbescheinigung freigibt oder stattdessen zum Praxisbesuch einlädt. Also da wird es im Koalitionsausschuss noch einige Diskussionen geben, bis aus diesen Reformplänen auch ein Gesetz wird.
0: Thorsten Ortmann war das mit den Infos zu den geplanten Änderungen bei der Krankschreibung.
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2: Mit José Nachsiandi, guten Tag. Kaum ein Thema beschäftigt die Menschen in Deutschland neben dem Nagelsmann-Rücktritt im Moment so sehr wie die Krankschreibungen. Die Koalition hatte sich darauf geeinigt, dass in Zukunft schon ab dem ersten Tag der Erkrankung eine Krankschreibung nötig wird. Und dazu müsste man zum Arzt, denn die telefonische Krankschreibung soll abgeschafft werden. Patientenverbände und Ärzte laufen Sturm gegen die Pläne und auf Social-Media-Kanälen machen etliche Menschen ihrem Ärger Luft. Frage dazu an Marc Weiß aus dem News Team, was sind die Argumente?
3: Also erstmal fühlt es sich ja so an, als ob die Koalition uns allen grundsätzlich unterstellt, dass wir zu oft blau machen. Was aber schlimmer ist, das sind die Folgen der geplanten Regelungen. Ab Tag 1 zum Arzt bedeutet ja, dass die Hausarztpraxen überlaufen und dass da dann Leute im Wartezimmer sitzen, die ja entweder hoch ansteckend sind oder vielleicht viel besser im Bett aufgehoben wären, weil sie vielleicht Migräne haben oder eine Magenverstimmung. Diese Patienten müssten sich dann aber zum Arzt schleppen, der sie wahrscheinlich dann nicht für 2 Tage, sondern für die ganze Woche krank schreibt. Und damit wäre keinem geholfen. Der Hausärzteverband sprach heute Vormittag von einer, Zitat, komplett sinnfreien Lösung.
2: Ist denn eine bessere Lösung in Sicht?
3: Ja, offenbar, die SPD ist schon zurückgerudert. SPD-Chef Klingbeil und auch Generalsekretär Klüssendorf sagen inzwischen, man müsste das Gesetz jetzt bei der Ausgestaltung praktikabel machen. Also da geht wohl noch was. Ein Vorschlag kommt zum Beispiel von unserem Ministerpräsidenten Wüst. Der sagt, man könnte ja festlegen, dass man nicht am ersten Tag der Erkrankung sofort zum Arzt muss, sondern ein paar Tage später, wenn es einem etwas besser geht. Und dann könnte die Arbeitsunfähigkeitsbescheinigung auch rückwirkend ausgestellt werden ab Tag 1. So was Ähnliches hatte Kanzler Merz im ZDF ja auch schon angedeutet, er hat es aber nicht weiter erläutert.
2: Infos von Marc Weiß, Dankeschön. Und diese Themen sind heute Nachmittag auch noch wichtig. Julian Nagelsmann ist nicht mehr Bundestrainer und Jürgen Klopp steht als Nachfolger bereit. Nagelsmann erklärte wenige Tage nach dem WM-Aus gegen Paraguay seinen sofortigen Rücktritt. Auch Geschäftsführer Andreas Rettig verlässt den DFB. Die Ukraine soll beim NATO-Gipfel in Ankara ein neues Versprechen für milliardenschwere Militärhilfen bekommen. Darauf haben sich die 32 Bündnisstaaten wenige Tage vor dem Treffen in Brüssel geeinigt. Eine Hitzewelle in den USA sorgt derzeit für Rekordtemperaturen. In New York wurden 38 Grad gemessen, in der Hauptstadt Washington knapp 39 Grad. In Washington wurde damit ein über 100 Jahre alter Rekord übertroffen. Der Deutsche Gewerkschaftsbund fordert einen gesetzlichen Stopp für den Anstieg der Mieten. Er sollte für die kommenden 6 Jahre gelten. Als Grund heißt es, in den 40 größten deutschen Städten seien die Mieten deutlich stärker gestiegen als die Einkommen vieler Beschäftigter. Immer mehr Menschen müssten einen immer größeren Teil ihres Lohns für die Miete aufbringen. Laut einer Analyse der Immobilienforscher des Unternehmens Empirica sind die Mieten in den größten Städten in den vergangenen 10 Jahren im Schnitt um über 50% gestiegen. Und das waren die Nachrichten mit José Nachsiandi.
4: Weiter geht's mit dem Wochenendwetter für uns im Kreis Mettmann hier bei Radio Neandertal. Heute mit Sonne, ein paar Wolken sind auch unterwegs, ein frischer Wind weht noch dazu und die Temperaturen, die pendeln sich heute bei 24 Grad ein. Wir liegen im Moment bei 21 Grad in der Wülfrater Altstadt. 22 Grad sind es aktuell bei euch in Langenfeld an der Stadtgalerie. Die Nacht, die wird wolkig bis klar, Temperaturen zwischen 16 und 12 Grad. Morgen dann wieder ein bisschen wärmer mit bis zu 27 Grad. Und der Samstag, der startet erstmal richtig sonnig. Ab dem Nachmittag wird es dann aber allmählich bewölkter. Regen ist Stand jetzt aber kein Thema morgen.
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4: Gut, was los in unseren Städten? Unter anderem auf der Berghausener Straße zwischen Baumberg und Langenfeld. Da steht ihr gerade 5 Minuten im Stau. Außerdem ist es deutlich voller in Velbert auf der Langenberger Straße stadteinwärts und in Hilden auf der Düsseldorfer Straße stadteinwärts. Das dauert jeweils 10 Minuten länger. Ist aber noch vergleichsweise wenig, denn auf der A3 Köln-Oberhausen zwischen dem Kreuz Breitscheid und Oberhausen-Lierich gibt es gerade 6 Kilometer Stau mit einer halben Stunde Wartezeit. Außerdem ist es voller auf der A46 Düsseldorf-Wuppertal zwischen Hahn-Ost und Kronenberg. 1 Kilometer, da seid ihr aber in 5 Minuten durch. Und das gleiche gilt auch für die A52 Düsseldorf-Essen zwischen dem Kreuz Breitscheid und Essen-Kettwig. Euch allen eine gute und sichere Fahrt.
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4: Der Freitag im Kreis Mettmann, an dem Bundestrainer Julian Nagel. Hallo? Hallo, Mirko Knappert? Was? DFB? Nein, ich kann nicht. Ich moderiere jetzt hier die Nachmittags-WG bei Radio Neandertal. Nein, ich will nicht und ich kann nicht. Tschüss. Ach, meine Güte, jetzt geht das schon wieder los.

0: Endlich Wochenende. Wuhu! Hier ist Radio Neandertal, die Nachmittags-WG. Und egal, was ihr in den nächsten Tagen vorhabt, treibt es nicht zu wild. Comedy-Legende Kaya Erna kann da ein Lied von singen. Der musste sich das von seinem Vater nämlich auch immer wieder anhören. 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
3: Alkohol wird öfter mal eingesetzt. Weiß ich nicht, um den anderen schön zu saufen, um ihn gefügig zu machen. Das Problem ist, ich kann das nicht. Alkohol kann ich nicht einsetzen, weil ich vertrage kein Alkohol. Ich kann das nicht abbauen. Ich weiß, ich bin sofort besoffen. Ein Moscherie, ich kipp um. Ich vertrage das nicht so gut. Und mein Vater hat mich auch immer gewarnt vor Alkohol. Er hat gesagt, Kaya, wenn du Alkohol trinkst, ich mach dich kaputt. Kein Alkohol, ich erzieh dich gut, anständiger Mensch. Mein Vater war streng, sehr streng. Wenn du das machst, ich hau dich weg, ich mach dich kaputt. Er war aber auch sehr großzügig, der hat mir mal alles gegeben. Ich geb dir gleich. Papa, krieg Alkohol, ich geb dir Alkohol. War ich aber nett von dir. Puh, oh fuck, diese. Sehr streng, aber auch unfreiwillig komisch. Der hat immer Sätze gebracht, die haben keinen Sinn gemacht. Ey, pass auf, wenn du das machst, du sitzt in Pfanne. Ich sitze in der Pfanne? Halt die Fräse, Mann, sagt Deutschland so. Wenn du Alkohol trinkst, du bist betrunken, du sitzt in Pfanne.
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0: Das klingt auf jeden Fall ein ganz entspannter Start in den Sonntagmorgen. Apropos Sonntagmorgen, Frühstück ist fertig.
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0: Naja, fast. 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

0: Unsere Körnerbrote, unsere Kartenkruste ist Montag, Mittwoch, Freitag erhältlich. Und unser Mehrkornbrot Dienstag, Donnerstag, Samstag. Beides sind Weizenmischbrote mit Körnern. Die Kartenkruste hat zusätzlich noch Möhren mit drin.
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0: als Service. Der Kollege Bent hat mir eben Essen mitgebracht. Bagel, Sandwiches. Ach, schön. So sendet es sich doch am besten. Dann seid ihr auch noch mit dabei. Und vor allem The One and Only ist auch am Start. Anna Thiel fährt jetzt mit dem News-Update für euch. Wir haben 3:30.
1: Guten Tag.
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3: Der Haushalt des Kreises Mettmann für dieses Jahr ist genehmigt. Die Bezirksregierung Düsseldorf hat keine Einwände gegen die Haushaltssatzung. Die Kreisumlage, Geld, das die Städte jährlich an den Kreis Mettmann zahlen müssen, steigt auf 34,2%. Gleichzeitig greift der Kreis auf Rücklagen zurück, um die Städte und Gemeinden finanziell zu entlasten. Trotz eines geplanten Defizits geht die Bezirksregierung davon aus, dass der Kreis Mettmann in den kommenden Jahren wieder dauerhaft einen ausgeglichenen Haushalt erreichen kann. Immer mehr Haushalte im Kreis Mettmann brauchen Wohngeld, um ihre Miete bezahlen zu können. Das geht aus Zahlen des Statistischen Landesamtes hervor. Im vergangenen Jahr haben hier bei uns im Kreis Mettmann 9.250 Haushalte die Unterstützung erhalten. Das sind fast 7% mehr als im Jahr davor. Damit liegt der Kreis Mettmann beim Anstieg etwa im NRW-Durchschnitt. Landesweit steigt die Zahl der Wohngeldbezieher weiter an, besonders stark in Gelsenkirchen sowie in den bergischen Großstädten Wuppertal und Remscheid. Eine der erfolgreichsten Sportlerinnen aus dem Kreis Mettmann hat ihre Karriere beendet. Die Ruderin Leonie Menzel aus Mettmann holte in ihrer Karriere einige Titel. Unter anderem gewann sie bei den Olympischen Spielen in Paris die Bronzemedaille, holte bei den Europameisterschaften Gold sowie Silber bei der U23-WM. Menzel legt ihren Fokus jetzt auf die Karriere nach dem Leistungssport. Die 27-Jährige studiert aktuell biologische Medizin in Essen und arbeitet an ihrer Masterarbeit. Das waren die Nachrichten mit Anna Tefer.
0: Das neue Kapitel sei ihr sehr gegönnt. Wir bei uns im Kreis Mettmann können uns heute ein bisschen Sonne gönnen. Hier ist das Wetter bei Radio Neandertal. Ein paar Wolken sind auch mit dabei. Ein frischer Wind weht, Temperaturen bis zu 24 Grad. Das ist doch richtig angenehmes Sommerwetter. Wir liegen knapp drunter unter diesen 24 Grad bei euch in Hilden. Da sind es gerade 23 Grad am Elbsee. 20 Grad messen wir aktuell in Mettmann an der Regiobahnhaltestelle Mettmann-Stadtwald. In der Nacht Temperaturen zwischen 16 und 12 Grad, ist dann wolkig bis klar und der Samstag, der startet richtig sonnig. Ab dem Nachmittag gibt es auch noch ein bisschen Sonne, aber die Wolken werden dann allmählich mehr. Mit Regen müssen wir nicht rechnen. Höchstwerte dann von 27 Grad.
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0: Noch zwei kleine Staus aus unseren Städten zum Start in euer wohlverdientes Wochenende. Es ist voller in Hilden auf der Düsseldorfer Straße stadteinwärts und in Velbert-Losenburg auf der Werdener Straße, ebenfalls stadteinwärts. Dauert in beiden Fällen jeweils 5 Minuten länger. Und jetzt die Staus von den Autobahnen. Immer noch ein Riesenklopper von der A3 Köln-Oberhausen. Zwischen dem Kreuz Breitscheid und Oberhausen-Lierich 6 Kilometer Geschiebe. Halbe Stunde braucht ihr da mindestens länger. Dagegen sind die A3 Oberhausen-Köln zwischen dem Kreuz Hilden und Soningen mit den 2 Kilometern wirklich Pillepalle. Da braucht ihr nur 5 Minuten länger, wenn überhaupt. Und die A52 Düsseldorf-Essen zwischen dem Kreuz Breitscheid und Essen-Kettwig 1 Kilometer Stau. Und auch hier eine gute Wartezeit von ungefähr 5 Minuten, dann seid ihr da auch schon wieder durch. Stausblitzer, Störungen von den Schienen, könnt ihr uns immer gerne melden per WhatsApp 021 04 91 90 10. Gute Fahrt.
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Warum nach Havanna, wenn es doch im Kreis Mettmann so viel schöner ist? Hier ist Radio Neandertal mit der Nachmittags-WG und für manche ist die gerade laufende Fußball-WM mit dem Ausscheiden ihres Landes abgehakt. Also können wir uns jetzt hier bei Radio Neandertal mal den vielen anderen Sportarten bei uns im Kreis Mettmann widmen. Mettmann macht das jetzt am Wochenende zum Beispiel. Diesen Sonntag, da ist nämlich großer Mettmanner Sporttag. Move ME heißt es übermorgen auf dem Platz an der Galerie Königshof. Stadt- und Sportvereine zeigen, was der Sport in Mettmann alles kann und zu bieten hat. Neben Gucken ist vor allem aber auch Mitmachen angesagt und vielleicht entdeckt ihr ja sogar eine neue Lieblingssportart. Wer weiß, übermorgen ab 11 Uhr beim Mettmanner Sporttag auf dem Platz am Königshof. Oder ihr lasst den Sonntag ganz ruhig und ganz entspannt angehen. Das geht zum Beispiel in Ratingen beim Kromfort Park fest. Im Kromfort Park selbst 11 bis 18 Uhr. Dann könnt ihr die Zeit sogar mal eben um 200 Jahre zurückdrehen und erleben, wie damals eigentlich so ein Sonntag begangen wurde. Außerdem gibt es viel Musik. Es gibt Jazz, Big Band bis hin zu Trommlern und auf der Wiese steigt dann parallel auch noch ein Kinderfest diesen Sonntag im Kromfort Park beim Kromfort Park Fest in Ratingen. Und noch mehr Tipps für euer Wochenende im gesamten Kreis Mettmann findet ihr jederzeit in unserem Veranstaltungskalender auf radioneandertal.de.

Radio Neandertal mit einer Info für alle Autofahrer. In Velbert, da ist die Voskuhlstraße in Langenberg, um ganz genau zu sein, teilweise gesperrt, betrifft die Hausnummer 21, also da in der Höhe ist das Ganze Grund für die Sperrung. Die Fahrbahn ist abgesackt. Es wurde auch schon untersucht, woran das Ganze gelegen hat. In dem Bereich ist nämlich ein Kanalanschluss nicht richtig zugemacht worden und dadurch war die Fahrbahn dann nicht mehr so stabil und hat dann nachgelassen und ist deshalb eingesackt. Und zu eurer Sicherheit und zur Sicherheit aller ist die Fahrbahn jetzt kurzfristig gesperrt worden. Es gibt eine Umleitung, die ist eingerichtet und auch entsprechend ausgeschildert. Die Reparaturarbeiten, die sollen zeitnah starten, damit der Schaden so schnell wie möglich behoben ist und die Straße wieder freigegeben werden kann. Das betrifft die Voskuhlstraße in Velbert-Langenberg. Die ist aktuell teilweise gesperrt, weil die Fahrbahn da abgesackt ist. Infos hier bei Radio Neandertal.

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3: Mit José Nachsiandi. Guten Tag. Deutschland ist immer mehr im Ferienmodus. In Bremen, Niedersachsen, Sachsen, Sachsen-Anhalt, Thüringen und Schleswig-Holstein beginnt das erste Ferienwochenende. Hessen, Rheinland-Pfalz und das Saarland haben schon Ferien. Das klingt erstmal schön, bedeutet aber leider auch, dass es am Wochenende sehr voll wird auf den Autobahnen. Der ADAC erwartet die zweite große Reisewelle. Infos dazu von Marc Weiß.
4: Es gibt eine Gewissheit, die ab heute Nachmittag im Stau vielleicht etwas beruhigen kann. Ein ADAC-Sprecher sagte, ohne Stau kommt an diesem Wochenende niemand durch. Es ist also niemand allein in diesen schweren Stunden auf der Autobahn. Und selbst wer nachts fährt, steht laut ADAC spätestens am Brenner, der Tauernautobahn oder rund um Hamburg, je nachdem, wohin es gehen soll. Das liegt zum einen am gleichzeitigen Ferienstart in 6 weiteren Bundesländern. Außerdem beginnen in einigen EU-Nachbarländern ebenfalls die Ferien. Zum anderen liegt es an immer noch rund 1.000 Dauerbaustellen auf unseren Autobahnen. Immerhin gibt es einige Maßnahmen der Politik. Um den Reiseverkehr zu entlasten, gilt ein Sommerreisefahrverbot für Lkw über 7,5 Tonnen, auch an den Samstagen, jeweils in der Zeit von 7 Uhr bis 20 Uhr. Wirklich frei werden die Autobahnen aber trotzdem nicht sein, warnt der ADAC. Die meisten Staus seien heute Nachmittag, morgen Vormittag und Sonntagnachmittag zu erwarten. Die wenigsten Staus erwartet der Automobilclub am Montag und Dienstag, hier aber außerhalb der Berufsverkehrszeiten.
3: Und diese Themen habe ich heute Nachmittag auch für euch. Julian Nagelsmann ist nicht mehr Bundestrainer. Wenige Tage nach dem WM-Aus gegen Paraguay hat er seinen sofortigen Rücktritt erklärt. Auch Sportgeschäftsführer Andreas Rettig verlässt den Deutschen Fußballbund. NRW-Ministerpräsident Wüst sieht bei den umstrittenen Plänen der Bundesregierung für erschwerte Krankmeldungen Klärungsbedarf. In Düsseldorf sagte er, es gehe jetzt darum, bei der Umsetzung darauf zu achten, ob dies bedeute, dass man am ersten Tag eine Krankschreibung brauche oder für den ersten Tag. Die hohen Spritpreise und die Kaufprämie haben im Juni dafür gesorgt, dass wieder mehr E-Autos zugelassen wurden. Es wurden etwas über 84.000 Elektroautos neu zugelassen. Das sind 78% mehr als im Vormonat. Diese Zahl kommt vom Kraftfahrtbundesamt in Flensburg. In Deutschland gibt es so viel Jägernachwuchs wie noch nie. Im vergangenen Jahr haben über 18.400 Frauen und Männer die Prüfung bestanden. Und das ist laut Jagdverband Rekord. Die Zahl der bestandenen Jagdprüfungen ist damit in den vergangenen 20 Jahren um mehr als das Doppelte gestiegen. Dabei steigt auch der Frauenanteil. Er liegt jetzt bei 29%. Als Gründe für den Anstieg nennt der Verband den Wunsch nach Naturerlebnissen, gefolgt vom Wunsch, zum Naturschutz beizutragen und das Interesse an Wildfleisch als Lebensmittel. Und das waren die Nachrichten mit José Nachsiandi.
5: Die Jagd nach Sonne ist bei uns im Kreis Mettmann heute Nachmittag eine relativ einfache. Es gibt nämlich Sonne mit ein paar dichteren Wolken zwischendurch mal und einem frischen Wind. Temperaturen heute bei maximal 24 Grad. Die haben wir auch schon erreicht. Die sind es gerade in Monheim in der Altstadt. 23 Grad sind es aktuell bei euch in Ratingen auf dem Marktplatz. Die Nacht, die wird dann wolkig bis klar. Temperaturen zwischen 16 und 12 Grad. Morgen dann wieder ein bisschen wärmer mit bis zu 27 Grad. Der Samstag startet erstmal sonnig. Ab dem Nachmittag wird es dann aber allmählich bewölkter. Da kann die Sonne dann auch mal kurz verschwinden, aber Regen ist morgen kein Thema.
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5: Genauso wie Staus in unseren Städten, die sind auch aktuell kein Thema. Da ist mittlerweile wieder alles frei. Auf den Autobahnen noch nicht ganz. Da staut es sich weiterhin auf der A3 Köln-Oberhausen. Wenn ihr zwischen dem Kreuz Breitscheid und Oberhausen-Lierich unterwegs seid, 6 Kilometer Stau kommen auf euch zu. Mindestens 25 Minuten Wartezeit. Dann ist es ein bisschen voller auf der A52 Düsseldorf-Essen zwischen dem Kreuz Breitscheid und Essen-Kettwig auf 1 Kilometer, 5 Minuten plus. Und das ist eigentlich auch nicht die Welt, A52 Essen-Düsseldorf zwischen Breitscheid und dem Kreuz Breitscheid. Hier tummeln sich auch gerade ein paar mehr Autos als sonst. Es dauert gute 5 Minuten länger, wenn überhaupt. Dann seid ihr da auch schon wieder durch.
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5: Gute Fahrt und gute Reise.
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5: Ja, die gute Reise wünscht der DFB jetzt auch Julian Nagelsmann. Der ist nicht mehr Bundestrainer der Fußballnationalmannschaft. Wir haben also Redebedarf hier in der Nachmittags-WG und schalten gleich in unser WM-Studio. Thema gleich bei mir. Ich bin Mirko Knappert. Euch einen schönen Start in euer wohlverdientes Wochenende. Der Freitag im Kreis Mettmann. Michael Jackson jetzt für euch die 80er mit Thriller.

0: Was wird aus dem deutschen Fußball nach dem Fiasko bei der WM? Das ist die große Frage und darüber berät man ja seit gestern auch beim Deutschen Fußballbund.
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0: Nico Hartmann aus unserem Radio Neandertal WM-Studio. Jetzt hat Julian Nagelsmann seinen Rücktritt erklärt. Er konnte nicht mehr anders, oder?
2: Nein, da gab es keinen Ausweg und das muss man dem nun Ex-Bundestrainer zugutehalten. Er hat noch Einsicht gezeigt, spät, aber immerhin hat er nach einem gestrigen Krisengespräch mit den DFB-Spitzen dann seinen Rückzug verkündet. Traurig sei er gewesen, so heißt es. Aber die Situation war eben einfach zu verfahren. Es braucht nun einen Neuanfang und nach drei wechselhaften Jahren mit einem ordentlichen Auftritt bei der Heim-EM verlor sich eben der jüngste Trainer des WM-Turniers zusehends, ich sag mal, in einem Dickicht an personellen und kommunikativen Schwierigkeiten. Das Ende beim DFB war nun nach dem Fiasko gegen Paraguay einfach alternativlos.
0: Wer hat der DFB denn Nagelsmann verabschiedet, Nico?
2: Mit zumeist warmen Worten. Erstmal hatte Julian Nagelsmann sich selbst nochmal entschuldigt für die Leistung bei der WM, bedankte sich bei den Fans und Verantwortlichen. Sportdirektor Rudi Völler betonte die vertrauensvolle und freundschaftliche Zusammenarbeit. Einzig DFB-Präsident Neuendorf sprach von hohem Engagement und außerordentlichem Ehrgeiz. Das war jetzt etwas kühler gehalten. Aber insgesamt ist die Trennung ohne Schrammen abgelaufen. Im Übrigen ist ja auch ein zweiter Verantwortlicher bald nicht mehr an Bord. Sportgeschäftsführer Andreas Rettig kündigte zum Jahresende aus persönlichen Gründen seinen Rückzug an. Das hatte er dem DFB bereits vor der WM mitgeteilt.
0: Jetzt ist natürlich die große Frage, wer wird Nachfolger von Julian Nagelsmann als Bundestrainer? Es gibt da ja auch schon einen heiß gehandelten Kandidaten. Das ordnen wir gleich für euch ein nach zwei Titeln hier bei Radio Neandertal.

0: Die Ära Nagelsmann als Bundestrainer ist also seit heute offiziell vorbei. Julian Nagelsmann hat seinen Rücktritt erklärt.
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0: Jetzt braucht der DFB natürlich einen Nachfolger an der Seitenlinie und im Moment sieht ja einiges danach aus, als würde Jürgen Klopp neuer Trainer der deutschen Fußballnationalmannschaft werden. Nico Hartmann aus unserem WM-Studio ist nochmal bei mir. Nico, mit Jürgen Klopp würde es beim DFB auch einen größeren Umbruch geben, oder?
2: Ja genau, Jürgen Klopp steht bereit, muss allerdings noch seine Vertragsbindung mit dem Red Bull-Konzern auflösen. Das werden auch nicht so einfache Verhandlungen und vor allem wird es teuer für den DFB. Ein Jürgen Klopp mit seiner Vita wird viel Geld verlangen, vor allem auch Reformen, Strukturveränderungen beim DFB vorantreiben. Also ähnlich wie Jürgen Klinsmann 2004 wird er jeden Stein umdrehen wollen, da bin ich sehr gespannt. Auch was Rudi Völler angeht, der will weitermachen, so ist zu hören, aber die Zusammenarbeit mit Klopp müsste noch austariert werden. Am Ende ist es dann schon ein wenig bizarr. Noch würde Julian Nagelsmann die Mannschaft aufstellen, sagte Jürgen Klopp vor dem ersten Spiel der DFB-Elf. Jetzt wird er wahrscheinlich sein Nachfolger, irgendwie schon komisch, als hätte er es geahnt.
0: Julian Nagelsmann ist seit heute nicht mehr Bundestrainer. Viele spricht für Jürgen Klopp als Nachfolger. Danke Nico Hartmann aus unserem WM-Studio. Und Fußball wird ja nachher auch noch gespielt. Australien trifft auf Ägypten, Argentinien auf Kap Verde und Kolumbien auf Ghana.
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0: Wir spiegeln euch jetzt, um mal beim Titel von Justin Timberlake Mirrors zu bleiben, die Themen des Tages. Also alles das, was gerade bei uns im Kreis Mettmann wichtig ist, hört ihr jetzt in unserem News-Update. Wir haben 5:30 und Anna Tefert ist da. Hallo Anna.
1: Guten Tag.
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1: Der Haushalt des Kreises Mettmann für dieses Jahr ist genehmigt. Die Bezirksregierung Düsseldorf hat keine Einwände gegen die Haushaltssatzung. Bent Langner hat die weiteren Infos.
3: Die Kreisumlage, Geld, das die Städte jährlich an den Kreis Mettmann zahlen müssen, steigt auf 34,2%. Gleichzeitig greift der Kreis auf Rücklagen zurück, um die Städte und Gemeinden finanziell zu entlasten. Trotz eines geplanten Defizits geht die Bezirksregierung davon aus, dass der Kreis Mettmann in den kommenden Jahren wieder dauerhaft einen ausgeglichenen Haushalt erreichen kann.
1: Immer mehr Haushalte im Kreis Mettmann brauchen Wohngeld, um ihre Miete bezahlen zu können. Das geht aus Zahlen des Statistischen Landesamtes hervor. Im vergangenen Jahr haben hier bei uns im Kreis Mettmann 9.250 Haushalte die Unterstützung erhalten. Das sind fast 7% mehr als im Jahr davor. Damit liegt der Kreis Mettmann beim Anstieg etwa im NRW-Durchschnitt. Landesweit steigt die Zahl der Wohngeldbezieher weiter an, besonders stark in Gelsenkirchen sowie in den bergischen Großstädten Wuppertal und Remscheid. Am Sonntag beginnt in Heiligenhaus ein Feriencamp für junge Menschen aus der Ukraine. Bis zum 15. Juli sind 51 Kinder, Jugendliche und Betreuende aus verschiedenen Teilen des Landes zu Gast. Organisiert wird die Aktion von der Initiative Hellions hilft Ukraine. Ziel ist es, den jungen Menschen eine Auszeit vom Krieg zu ermöglichen. Auf dem Programm stehen unter anderem Ausflüge in den Wuppertaler Zoo, zum Kölner Dom, an den Baldeneysee oder auch in den Moviepark. Das waren die Nachrichten mit Anna Tefert.
0: Das Wochenendwetter für uns im Kreis Mettmann. Schöne Grüße nach Erkrath in Stünderbachtal. 23 Grad sind es da aktuell, 22 bei euch in Heiligenhaus in der Hofermühle. Bis zu 24 Grad sind heute drin. Dazu gibt es Sonne, ein paar dichtere Wolken und einen frischen Wind. Die Nacht, die wird dann wolkig bis klar. Temperaturen zwischen 16 und 12 Grad. Morgen, der Samstag, der startet erstmal sonnig. Ab dem Nachmittag wird es dann aber allmählich bewölkter. Dann kann die Sonne auch mal kurz verschwinden. Auf Regen müssen wir uns aber eher nicht einstellen. Es wird noch mal ein bisschen wärmer. Morgen mit bis zu 27 Grad.
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0: Sieht gut aus in unseren Städten, aktuell keine Meldungen da für euch, aber von den Autobahnen, das ist aber auch nicht mehr so viel. Die A52 Düsseldorf-Essen zwischen dem Kreuz Breitscheid und Essen-Kettwig macht auf einem Kilometer noch ein bisschen Probleme, da dauert es gute 5 Minuten länger und genauso viel Zeit braucht ihr auch. Wenn ihr auf der A52 in der Gegenrichtung unterwegs seid, also Essen-Düsseldorf zwischen Breitscheid und dem Kreuz Breitscheid, das ist ein guter Kilometer Stau, der da aktuell ist. Und wie gesagt, da seid ihr in guten 5 Minuten auch schon wieder durch. Euch allen eine gute und sichere Fahrt.
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0: Wir starten rein mit der Nachmittags-WG und Mirko Knappert in euer wohlverdientes Wochenende.

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0: Diesen Song hier, Kreis Mettmann, kennt ihr sicherlich alle noch. Time to Wonder, Fury in the Slaughterhouse, einer der großen Hits dieser Band. Und Fury in the Slaughterhouse sind wieder da. Seit 40 Jahren machen sie Musik und erst vergangene Woche Freitag kam ihr neues Album Changes raus. Wir hier bei Radio Neandertal, wir hatten Kai und Christoph von Fury in the Slaughterhouse zu Besuch und wir haben mit ihnen natürlich auch mal darüber gequatscht, dass auf ihren Konzerten immer noch super viele neue, junge Fans dazukommen und dabei sind.
1: Weil sie ihre Eltern dazu gezwungen haben.
2: Ja, ich glaube auch. Oder weil ihre Eltern sie zu uns gezeugt haben.
1: Ja, genau, das ist auch der Fall, ja. Nein, wir haben neulich eine Autogrammstunde gemacht und da waren noch ein paar Butchis dabei, die meine Söhne hätten sein können. Und die haben auch gesagt, nee, das haben ja meine Eltern früher immer vorgespielt und ich kenne alle eure Songs und ich finde die alle total super.
0: Ja, handgemachte Musik kommt also doch noch bei den Jugendlichen an. Das ist ja schön zu hören, gerade in Zeiten von KI. Da sind die Jungs von Fury in the Slaughterhouse nämlich auch, ich sag mal, sehr kritisch.
1: Finde ich scheiße. Weiß nicht, ob man das auf dem Sinne sagen durfte,
2: doch,
1: aber finde ich totale Scheiße.
2: Mal ganz ehrlich, es ist der größte Urheberrechtsraub, der auf dieser Welt je stattgefunden hat, weil sie nehmen unsere Musik, das nehmen die Musik von allem, sie nehmen das Schaffen der ganzen gesamten Menschheit, lassen es von irgendwelchen Digitalsklaven auf irgendwelche Festplatten ballern, nehmen gigantisch viel Energie, um das Ganze neu durchzuqueren und verkaufen es als ihre eigene Idee.
0: Das neue Album ist aber noch ganz klassisch per Hand entstanden in einem kleinen schönen Ferienhaus auf Langeland im schönen Dänemark und da kam dann auch der Song Fix This Crack zustande.
1: Es geht darum, dass man mit Geld eine Menge Sachen kaufen kann. Kann sich vielleicht das Leben auch hier und da mal angenehmer machen, aber die Sachen, um die es wirklich geht, kannst du dem Kohle nicht kaufen.
2: Ist nicht zu bezahlen.
1: Das ist nämlich sowas wie Liebe und Glück und da wird es dann ein bisschen schwierig mit der Bezahlbarkeit. Da muss sich jeder schon mal durch, oder?
0: Seit jetzt einer guten Woche ist das neue Album Changes von Fury in the Slaughterhouse raus und wir hatten sie zu Besuch bei Radio Neandertal und spielen sie jetzt natürlich auch mit ihrer neuen Single hier im besten Mix für den Kreis Mettmann.
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0: gibt ja einige, die darauf schwören, andere lehnen es strikt ab. Wir reden heute hier bei Radio Neandertal über Frühstück im Bett. Karl Smetmann, ist das was für euch?
1: Nein, ich mag die Krümel nicht im Bett. Das ist der einzige Grund. Also ich kann nicht so lange liegen bleiben oder auf den Krümel liegen. Das ist der einzige Grund.
0: Frühstück im Bett, ja oder nein? Schick gerne WhatsApp ins Studio von Radio Neandertal.

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1: Mit José Nachsiandi. Guten Tag. Die Mieten steigen in Deutschland immer weiter. Daran ändern auch Konzepte wie die Mietpreisbremse wenig. In den vergangenen Jahren zogen die Mieten deutlich stärker an als die Inflation und auch die Löhne. Der Deutsche Gewerkschaftsbund fordert deshalb eine radikale Maßnahme, einen gesetzlichen Stopp der Mieten für die nächsten 6 Jahre. Marc Weiß mit den Hintergründen.
2: Dass alles teurer wird, ist normal. Solange die Inflation durch entsprechende Erhöhungen der Löhne und Sozialleistungen ausgeglichen wird, ist das auch weitgehend unproblematisch. Bei den Mieten verhält es sich allerdings anders. Laut DGB sind die Mieten in den 40 größten Städten in Deutschland in den vergangenen 10 Jahren um über 50% gestiegen im Schnitt. Am stärksten war der Anstieg demnach in Rostock mit 83%. So viel mehr verdient haben in dieser Zeit wohl die wenigsten und das wird zum echten Problem. Immer mehr Menschen müssen einen immer größeren Teil ihres Lohns für die Miete aufbringen, sagt DGB-Vize Körzel. Sie bräuchten jetzt dringend Schutz vor weiteren Mietsteigerungen. Dass die Mieten so hoch sind, liegt vor allem daran, dass es immer noch zu wenig Wohnungen gibt. Außerdem steigen die Baupreise immer weiter und auch Klimavorschriften kosten Geld. Dass die Bundesregierung allerdings jetzt einen gesetzlichen Mietpreisstopp für 6 Jahre beschließt und die aktuellen Mieten damit einfriert, gilt im Moment als unwahrscheinlich. Das Ganze wäre auch verfassungsrechtlich nicht einfach, denn auch Vermieter haben natürlich Rechte, die sie vor Verlusten schützen.
1: Und diese Themen sind heute auch noch wichtig. In NRW haben die Bezirksregierungen Köln und Münster verboten, aus den Flüssen Wasser zu entnehmen. Grund ist die große Trockenheit. Die Verbote gelten unter anderem für die Flüsse Sieg, Agger, Ruhr, Erft, Wupper und Ems. Sie gelten teilweise schon ab morgen. In den USA ist ein Deutscher im Gewahrsam der Migrationsbehörde ICE gestorben. Der Mann war 85 Jahre alt und befand sich in einer Klinik. Er soll im November versucht haben, ohne gültige Dokumente in die USA einzureisen. Julian Nagelsmann ist nicht mehr Bundestrainer. Der Deutsche Fußballbund hat die Trennung in einer Presseerklärung offiziell gemacht. Nagelsmann hatte nach der enttäuschenden WM und dem vorzeitigen Aus gegen Paraguay seinen Rücktritt erklärt. Auch Geschäftsführer Andreas Rettich hört auf. Nico Hartmann aus dem WM-Studio mit den Details.
3: Rettich kündigte bei der heutigen Sitzung der DFB-Gesellschaftervertreter und des Aufsichtsrates seinen Rückzug aus persönlichen Gründen zum Jahresende an. Der Vertrag des 62-jährigen früheren Bundesliga-Managers und DFL-Geschäftsführers läuft dann aus. Im Statement des DFB bedankte sich Nagelsmann unterdessen bei den Fans und den Verantwortlichen und betonte, dass ihm der Schritt alles andere als leicht gefallen sei. Sportdirektor Rudi Völler verwies auf die vertrauensvolle und freundschaftliche Zusammenarbeit mit Nagelsmann, während DFB-Präsident Neuendorf etwas kühl von hohem Engagement und außerordentlichem Ehrgeiz bei Nagelsmann sprach. Bleibt noch die Frage nach Rudi Völler. Er will prinzipiell weitermachen, doch die Frage ist, wie eine Zusammenarbeit mit Top-Kandidat Jürgen Klopp aussehen soll. Dass Klopp der Wunschkandidat ist, bestätigte der DFB sogar selbst. In den nächsten Tagen sollen die Gespräche mit dem früheren Dortmunder und Liverpooler Coach intensiviert werden.
1: Und das waren die Nachrichten mit José Nachsiandi.
4: Dankeschön, José. Und wir machen jetzt weiter mit dem Wochenendwetter für uns im Kreis Mettmann hier bei Radio Neandertal. Heute der Freitag sonnig mit ein paar Wolken. Die können auch mal ein bisschen dichter ausfallen. Dazu ein frischer Wind und Temperaturen von maximal 24 Grad. Wir sind knapp drunter in Grütendorf in Hahn. Es sind gerade 23 Grad. 22 Grad messen wir bei euch in Wülfrath in der Fliete. In der Nacht ist es dann leicht bewölkt oder klar. Die Temperaturen, die sinken auf Tiefstwerte zwischen 16 und 12 Grad. Morgen der Samstag erst sonnig. Ab dem Nachmittag nehmen die Wolken dann zu. Die Temperaturen bei 27 Grad, wird also wieder ein bisschen wärmer morgen.
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4: Der Blick in die Städte bei uns hier bei Radio Neandertal immer zuerst. Es ist ein bisschen voller geworden auf der Berghausener Straße zwischen Langenfeld und Baumberg. Da braucht ihr aber aktuell nur 5 Minuten länger. Dann seid ihr da auch schon wieder durch. Und das ist auch im Moment der einzige Stau aus unseren Städten, den ich für euch habe. Von den Autobahnen auch gute Nachrichten soweit. Da ist nicht mehr allzu viel los. Viel klein. A46 Düsseldorf-Wuppertal zum Beispiel zwischen Hahn-Ost und Kronenberg stockt es auf 1 Kilometer 5 Minuten plus. Genauso lange dauert es auch auf der A52 Düsseldorf-Essen zwischen Breitscheid und Essen-Kettwig. Und voller ist es auch in der Gegenrichtung. A52 Essen-Düsseldorf zwischen Kettwig und dem Kreuz Breitscheid. Es stockt auf 5 Kilometern, 6 Minuten Zeitverlust. Zum Schluss noch die A46 Das hatten wir ja vorhin schon. Keine Ahnung, wie das jetzt hier reingelangt ist. Okay, wollte sich nochmal reinmogeln. Dann kann ich nochmal eben schnell auf unser Radio Neandertal WhatsApp schauen. 021 04 91 90 10. Da ist nämlich gerade eben noch Blitzer reingekommen. Der steht in Mettmann an der Bushaltestelle zur Ort in Höhe der Talstraße. In beide Richtungen wird geblitzt, hat uns die Nadja durchgegeben. Vielen Dank dafür und ihr könnt es natürlich auch gerne jederzeit tun. Stausblitzer, Störungen von den Schienen, alles gerne per WhatsApp melden. 021 04 91 90 10.
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4: Geben wir es gerne weiter hier in der Nachmittags-WG bei Radio Neandertal an eurem Freitag. Ich bin Mirko Knappert. Hallo Kreis Mettmann.

Wir feiern, dass Wochenende ist und zu feiern gibt es einiges in den nächsten Tagen. Wir schauen drauf hier bei Radio Neandertal an eurem Freitagnachmittag, denn morgen am Samstag ist große Blaulichtparty mit Tag der offenen Tür bei der Feuerwehr in Wülfrath an der Wilhelmstraße. 10 Uhr geht es los mit Einsatzübungen, die ihr live und hautnah mitverfolgen könnt. Es wird gezeigt, wie es ist, wenn Fett explodiert. Ihr könnt eure eigenen Feuerwehrmann oder Frau Skills einmal ausprobieren und für die Kids gibt es dann auch noch eine große Hüpfburg, bevor dann ab 19 Uhr bei der Feuerwehr Wülfrath die große Blaulichtparty startet. Und gefeiert wird morgen auch in Langenfeld, und zwar am Gemeindezentrum Ankerplatz an der Solinger Straße beim großen Fahrfest mit bunten Bühnenshows, mit einem Kinderprogramm. Ein Zauberer ist vor Ort, es gibt Live-Musik, Essen, Trinken und einen Gottesdienst um 17 Uhr. Das Fahrfest der Kirchengemeinde St. Josef und Martin am Ankerplatz in Langenfeld selbst, das startet schon um 13 Uhr. Und in Velbert könnt ihr jetzt das ganze Wochenende über den Sommer- und Strandfeeling feiern beim Tropical Beat and Eat Festival. Habe ich da gerade Essen gehört? Ja, Streetfood, um ganz genau zu sein. Aus verschiedensten Kulturen, Schlemmen um die Welt quasi und auch hier ein buntes Bühnenprogramm und viele Mitmachaktionen für die ganze Familie. Das Tropical Beat and Eat Festival in Velbert von heute bis einschließlich Sonntag auf dem Platz am Offers in Velbert. Empfohlen von uns, Radio Neandertal, für euer wohlverdientes Wochenende.

Das ist wirklich eine ganz besondere Kulisse, die sich das Team vom Weltspiegel-Kino im Mettmann ausgesucht hat. Kino unter freiem Himmel, mitten in der malerischen Kulisse der Mettmanner Oberstadt. Hallo zusammen, Radio Neandertal hier mit der Nachmittags-WG am Freitag und Mirko Knappert und mit dem Open-Air-Kino 2026 in Mettmann. Das wird es nämlich auch in diesem Sommer wieder geben. Das haben die Stadt und das Weltspiegel-Kino als Veranstalter jetzt mitgeteilt. Am 31. Juli, einem Freitag und tags drauf am 1. August, da wird jeweils der Marktplatz an der St. Lambertus-Kirche in der Mettmanner Oberstadt wieder zum Open-Air-Kino. Zu sehen gibt es diesmal die deutsche Komödie Extrawurst mit Harpe Kerkeling, Christoph Maria Herbst und Farih Yardin. Dieser Film läuft am 31. Juli und am nächsten Tag, also am 1. August, da könnt

euch dann Der Teufel trägt Prada 2 anschauen. Einlass ist an beiden Tagen jeweils um 20 Uhr. Die Filme selbst, die starten nach Einbruch der Dunkelheit. Das dürfte dann so gegen 21:15 der Fall sein. Die Tickets für das Mettmanner Open Air Kino in der Oberstadt gibt es ab sofort für 13 Euro beim Weltspiegel Kino, entweder vor Ort oder online auf der Website des Kinos kinomettmann.de. Ganz wichtig noch, eure Sitzgelegenheit, die müsst ihr für die Vorstellungen wie immer selbst mitbringen. Da hat sich also nichts dran geändert. Gartenstuhl oder Hocker, whatever. Essen und Trinken könnt ihr ebenfalls mitbringen für das Open-Air-Kino im Mettmann am 31. Juli und 1. August. Da ist es dann jeweils soweit. Die Karten gibt's jetzt online, empfohlen von Radio Neandertal.

0: Frühstück im Bett, einige schwören darauf und lieben das total. Andere sagen, nee, kommt mir überhaupt nicht ins Bett. Also das geht ja überhaupt nicht. Frühstück im Bett, wie steht ihr dazu, Kai Smetmann? Praktisch oder eher nicht so?
1: Für mich ist das ein No-Go. Das ist eher dann für am Tisch sitzen mit der Familie, zusammen frühstücken, im Bett dann eher weniger mit den Krümmeln. Das ist jetzt nicht so das Wahre. Vom Prinzip her mache ich das schon einfach gar nicht.
2: Tagesformabhängig. Mal Lust, mal eher nicht. Also meistens esse ich am Tisch, dass man halt dann nicht in sein Bett rumferkelt, sondern dass man einfach ganz gemütlich am Tisch essen kann. Aber im Bett ist halt der Vorteil, man kann auch noch einen Film gucken morgens, wenn man frei hat, genau.
3: Kein Frühstück, aber ein Kaffee. Ich trinke nur Kaffee im Bett.
0: Ich finde das alles viel zu anstrengend und viel zu unbequem. Klar, Bett ist super, aber irgendwie eine Mahlzeit zu sich nehmen, so ein kleiner Snack vielleicht mal, wenn man mal einen Happen nimmt, aber ein ganzes Frühstück, ich weiß ja nicht. Wie ist es da bei euch, Kreis Mettmann? Frühstück im Bett, ja oder absolutes No-Go? Ihr könnt uns gerne einen Kommentar da lassen auf der Radio Neandertal Facebook- und Instagram-Seite.
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0: Hallo Karl Schmettmann am Freitag. Wir haben jetzt 17:30 und nochmal alle Themen des Tages für euch in der Zusammenfassung.
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2: Mit Anna Tefert, guten Tag. Im Kreis Mettmann ist die Zahl der Apotheken im ersten Halbjahr dieses Jahres leicht gestiegen. Keine einzige Apotheke musste schließen, dafür haben zwei neue aufgemacht. Trotzdem bleibt der langfristige Trend im Kreis Mettmann negativ, sagt die Apothekerkammer Nordrhein. Vor 6 Jahren gab es noch 10 Apotheken mehr als heute. Die Apothekerkammer spricht wegen der Gesamtentwicklung eine Warnung aus. Zwar sollen eine Reform und höhere Honorare die Apotheken künftig stärken, neue gesetzliche Abgaben könnten diesen Effekt nach Einschätzung der Kammer aber teilweise wieder zunichte machen. Der Haushalt des Kreises Mettmann für dieses Jahr ist genehmigt. Die Bezirksregierung Düsseldorf hat keine Einwände gegen die Haushaltssatzung. Bent Langner hat die weiteren Infos.
3: Die Kreisumlage, Geld, das die Städte jährlich an den Kreis Mettmann zahlen müssen, steigt auf 34,2%. Gleichzeitig greift der Kreis auf Rücklagen zurück, um die Städte und Gemeinden finanziell zu entlasten. Trotz eines geplanten Defizits geht die Bezirksregierung davon aus, dass der Kreis Mettmann in den kommenden Jahren wieder dauerhaft einen ausgeglichenen Haushalt erreichen kann.
2: Immer mehr Haushalte im Kreis Mettmann brauchen Wohngeld, um ihre Miete bezahlen zu können. Das geht aus Zahlen des Statistischen Landesamtes hervor. Im vergangenen Jahr haben hier bei uns im Kreis Mettmann 9.250 Haushalte die Unterstützung erhalten. Das sind fast 7% mehr als im Jahr davor. Damit liegt der Kreis Mettmann beim Anstieg etwa im NRW-Durchschnitt. Landesweit steigt die Zahl der Wohngeldbezieher weiter an, besonders stark in Gelsenkirchen sowie in den bergischen Großstädten Wuppertal und Remscheid. Das war der Tag im Kreis Mettmann mit Anna Tefert. 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
0: Dankeschön, Anna. Dann gibt es jetzt das Wochenendwetter für uns im Kreis Mettmann hier bei Radio Neandertal mit aktuell 21 Grad in der Langenberger Altstadt in Velbert. 24 Grad sind es am Monheimer Rheinufer. Das ist auch der Höchstwert heute, 24 Grad. Dazu Sonne und Wolken. Die können auch mal ein bisschen dichter ausfallen, die Wolken. Ein frischer Wind weht dazu. In der Nacht wolkig bis klar. Tiefstwerte zwischen 16 und 12 Grad. Der Samstag, der startet erstmal sonnig. Ab dem Nachmittag wird es dann aber allmählich bewölkter bei bis zu 27 Grad. Sonntag dann viele Wolken, gibt auch immer wieder Regen, wenig Sonne. Höchstwerte dann bei 24 Grad.
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0: Ihr habt freie Fahrt in unseren Städten im Kreis Mettmann auf den Autobahnen größtenteils auch, außer auf der A3 Köln-Oberhausen. Da staut es sich zwischen dem Kreuz Hilden und Mettmann auf 2 Kilometern. Und noch ein bisschen voller ist es aktuell auf der A52 Essen-Düsseldorf zwischen Rüttenscheid und dem Kreuz Breitscheid. 8 Kilometer stockender Verkehr, hier dauert es 11 Minuten länger. Gute Fahrt.
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0: Und herzlich willkommen zu eurer Nachmittags-WG am Freitag. Wir starten rein in euer wohlverdientes Wochenende oder in die Spätschicht. Ich bin Mirko Knappert. Schön, dass ihr mit dabei seid. Hallo Kreis Mettmann.

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0: Geht euch auch so? Na perfekt. Dann willkommen in der Nachmittags-WG bei Radio Neandertal. 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
0: 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Yeah.

0: Der große Tag ist gekommen. Radio Neandertal hier, die Nachmittags-WG. Superstar Taylor Swift und hier Travis sollen sich heute das Ja-Wort geben. Kollege Robert Janz hier bei Radio Neandertal. Bist du denn auch schon ganz aufgeregt?
1: Och, es geht. Nee, aber fast schon beeindruckender als die Hochzeit selbst ist ja der ganze Wahnsinn drumherum. Um 21.15 Uhr deutscher Zeit könnten Taylor und Travis laut Medienberichten Ja zueinander sagen. Seit Tagen ist New York, ja, ich sag mal im Ausnahmezustand, im Taylor Swift Hochzeitsmodus. Der Square Garden in New York ist mit Absperrgittern verbarrikadiert. Da kommt niemand rein. Genau da wird die Feier wohl stattfinden.
0: Und es soll ja auch ein absolutes Star-Aufgebot geben, Robert. Gerüchten zufolge sollen Stevie Nicks und Tim McGraw auftreten. Auch Ed Sheeran und Paul McCartney könnten auf der Bühne stehen.
1: Genau, das dürfte natürlich ein riesiges Star-Aufgebot sein, das da heute Abend zusammenkommt. Alle Gäste mussten den Medienberichten zufolge extra eine Erklärung unterzeichnen, dass sie nichts vor und von der Hochzeit erzählen. Hat bisher gut geklappt. Außerdem sollen sie dann auch ihre Handys abgeben müssen.
0: Uiuiui, das ist ja alles sehr geheim da.
1: Ja, und zu dem Dinner am Vorabend waren auch wohl nur 100 Familienmitglieder und Freunde eingeladen. Und das Ganze scheint bisher ja auch zu klappen alles. Beachtlich, wenn man bedenkt, dass laut US-Medien rund 1000 Gäste erwartet werden.
0: Und da sind auch wirklich krasse Namen auf der Gästeliste mit dabei. Selena Gomez zum Beispiel, die soll ja auch die Brautjungfer sein. Bradley Cooper, Sabrina Carpenter und viele, viele mehr. Die Hochzeit von Taylor Swift und Footballstar Travis Kelce könnte das größte Promi-Ereignis des Jahres werden. Wir bei Radio Neandertal, wir behalten natürlich ein Auge drauf für euch und wir spielen sie jetzt auch. Taylor Swift im besten Mix für den Kreis Mettmann mit Opel Light.

Das war sie, die Nachmittags-WG bei Radio Neandertal für heute und für diese Woche. Danke für eure Radio Neandertal-Entscheidung. Ich bin Mirko Knappert. Schön, dass ihr mit dabei wart. Habt einen schönen Abend, ein schönes Wochenende und eine gute Zeit. Bis bald hier bei Radio Neandertal. Ciao.

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1: Mit Nico Hartmann. Mit einem Außenseiterduell starten am Abend die letzten drei 16-Finalpartien der WM. Ab 20 Uhr kämpfen Australien und Ägypten darum, erstmals ein K.O.-Spiel bei der WM zu gewinnen. Um Mitternacht kommt es dann zu einem historischen Spiel. Der krasse Außenseiter Kap Verde trifft auf Argentinien und WM-Rekordtorschütze Lionel Messi. Im Spiel ab 3.30 Uhr zwischen Kolumbien und Ghana wollen dann die Südamerikaner ihre gute Form nach zwei Siegen und einem Remis gegen Portugal in der Gruppenphase untermauern.
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2: Mit José Nachsiandi. Guten Abend. Die schwarz-rote Koalition hat mit ihren Reformplänen ganz offensichtlich für den Aufreger der Woche gesorgt nach dem Nagelsmann-Rücktritt. Die Social-Media-Kanäle sind voll von Hohn, Spott und Wut über die Pläne. Vor allem die Änderungen bei Krankschreibungen sorgen für Kritik, auch unter Ärzten und Patientenverbänden. Marc Weiß mit Infos.
3: Eine komplett sinnfreie Lösung. So nennt der Bayerische Hausärzteverband den Plan, sich ab dem ersten Tag krankschreiben lassen zu müssen. Dass das dann auch nur in der Arztpraxis ginge, weil die telefonische Krankschreibung abgeschafft werden soll, macht es nach Ansicht vieler Ärzte sogar gefährlich. Dann säßen in den Wartezimmern nämlich auch hochinfektiöse Patienten. Und wer nur mit Magengrummeln oder Kopfschmerzen zum Arzt muss, der würde voraussichtlich für die ganze Woche krankgeschrieben. Auf der Couch zu Hause hätte es vielleicht nur zwei Tage gedauert. Inzwischen kommen aus der Koalition Signale, man müsse das Ganze jetzt praxistauglich ausgestalten. Bei der SPD geht man sogar zu, mit dem Plan nicht glücklich zu sein. Auch die anderen neuen Reformpläne überzeugen Deutschland nicht vollständig. Die Wirtschaft ist sogar in sich gespalten. Der Bundesverband der deutschen Industrie sieht keinen kraftvollen Wachstumsimpuls. Arbeitgeberpräsident Dulger ist dagegen zufrieden und sagt, die Koalition habe den überfälligen Kurswechsel jetzt endlich vorgenommen.
2: Und diese Themen sind heute Abend auch noch wichtig. Angesichts der hohen Spritpreise haben in den vergangenen Tagen deutlich mehr Autofahrer als sonst die günstigere Benzinsorte Super E10 getankt. Laut Wirtschaftsverband für Kraftstoffe sei der Anteil sprunghaft auf 35% gestiegen. Die allermeisten Motoren würden diese Sorte ohne Probleme vertragen, heißt es vom Verband. Die Ukraine soll beim NATO-Gipfel in Ankara ein neues Versprechen für milliardenschwere Militärhilfen bekommen. Darauf haben sich die 32 Bündnisstaaten wenige Tage vor dem Treffen in Brüssel geeinigt. Julian Nagelsmann ist nicht mehr Bundestrainer. Wenige Tage nach dem WM-Aus gegen Paraguay hat er seinen sofortigen Rücktritt erklärt. Auch Sportgeschäftsführer Andreas Rettig verlässt den Deutschen Fußballbund. Die Hitze und der ausbleibende Regen sorgen dafür, dass das Wasser in unseren Flüssen knapp wird. Die niedrigen Pegelstände haben die Bezirksregierungen Köln und Münster dazu gebracht, die Wasserentnahme aus mehreren Flüssen zu verbieten. Die Verfügungen gelten für die Flüsse Sieg, Agger, Ruhr und Erft im Regierungsbezirk Köln, für die Wupper in den Regierungsbezirken Köln und Düsseldorf und für die Ems auf den Gebieten der Kreise Steinfurt, Warendorf und der Stadt Münster. Das Verbot gilt teilweise ab morgen bis zum 30. September. Bei Verstößen drohen Bußgelder bis zu 50.000 Euro. Und das waren die Nachrichten mit José Nachsiandi.
4: Das Wetter. Es geht entspannt durch den Abend und durch die Nacht bei dann Temperaturen, ja, so um die 15 Grad, vielleicht ein bisschen tiefer. Also wird doch relativ kalt. Morgen aber wieder bis zu 25 Grad mit Sonnenschein, aber auch immer mal wieder Wolken. Und dann abends kann es hier und da auch mal ein paar kleine Schäuerchen geben, vor allem am Sonntag, aber den ganzen Tag über. Kleine Regenschauer möglich bei maximal 24 bis 26 Grad. Und das sieht die nächsten Tage dann genauso aus.
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4: Da ist jetzt doch noch auch einiges los. A1 Dortmund-Köln zwischen Burscheid und Kreuz Leverkusen. Achtung, eine Unfallstelle auf dem linken Fahrstreifen. Aktuell ist da die Fahrbahn auf zwei Fahrstreifen verengt. D3 Köln-Oberhausen zwischen Köln-Mühlheim und Leverkusen-Zentrum. Auch da eine Unfallstelle, die ist auf dem linken Fahrstreifen. Und nochmal D3, jetzt Arnheim-Oberhausen zwischen Dienstlaken-Süd und Kreuz-Oberhausen. Da brennt ein Fahrzeug, deswegen ist die Autobahn da aktuell gesperrt. Die A1 Köln-Dortmund zwischen Vollmarstein und Westhofener Kreuz, 6 Kilometer Stau, braucht ihr 20 Minuten länger. A1 Münster-Köln zwischen Kamener Kreuz und Hagen-Nord, 12 Kilometer Stau, sind 25 Minuten plus. Und auch auf der A46 Heinsberg-Düsseldorf zwischen Grevenbruch und Neuss-Holzheim kommen 20 Minuten obendrauf.
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4: So, habt ihr euch schon angestellt? Also es steht ja bestimmt schon eine Schlange bei euch beim Hausarzt für Montag. Alle, die sich krank schreiben müssen, weil sie ein bisschen Bauchschmerzen haben oder so, weil sie mal einen Tag nicht zur Arbeit können. Ihr habt es mitbekommen, ne? Ist ja klar, die schwarz-rote Koalition hat ihr neues Reformpaket vorgestellt. Da drin steht, ab sofort braucht man ab dem ersten Krankheitstag eine AU vom Arzt. Soll so kommen. Die telefonische Krankschreibung soll eben auch abgeschafft werden. Wenn man sich gar nicht vorstellen, wie das dann vor den Hausarztpraxen aussieht. Vielleicht fängt dann wirklich irgendjemand an zu campen nachts vor der Praxis. Elke Krämer, Hausärzteverband Nordrhein, die hat gar kein Verständnis für diese Vorschläge und sagt, ja, kann sein, dass manche Leute diese telefonische Krankschreibung ausnutzen, aber...
5: Dieses Risiko besteht natürlich immer, wenn es sich um Patienten handelt, die man in der Praxis nicht kennt. Wohingegen aber alle die Patienten, die bei mir in kontinuierlicher hausärztlicher Betreuung sind, die muss ich nicht zwangsläufig persönlich sehen, um zu wissen, ob sie eine Krankmeldung benötigen oder nicht.
4: Über das Thema sprechen wir gleich mal ein bisschen genauer, solange aber noch Musik. Das ist Journey mit Don't Stop Believing. Ja, und wir hören auch weiterhin nicht auf, daran zu glauben, dass sich das nochmal ändert, weil es ist schon ein schwachsinniger Vorschlag. Finde ich. Ich bin Niklas Lünebach. Ich wünsche euch einen wunderschönen Abend hier mit uns. 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

Es gab wahnsinnig viele Proteste und irgendwie macht's ja auch nicht wirklich viel Sinn. Es geht um die Reformpläne der Bundesregierung beim Thema Krankschreibungen. Die Bundesregierung will ja telefonische Krankschreibungen abschaffen.

0: Da wird man jetzt gute pragmatische Lösungen finden müssen.
1: Das sieht auch der Kanzler so. Merz sagte am Abend im Zweiten, man müsse zwar nicht am ersten Tag in die Arztpraxis, aber vom ersten Tag an eine Arbeitsunfähigkeitsbescheinigung beim Arbeitgeber vorlegen.
2: Aber also, ich überlege gerade, wenn ich ja krank bin und ich kann mich nicht mehr telefonisch krank schreiben lassen, dann muss ich doch in die Arztpraxis. Also da macht das doch gar keinen Sinn. Oder gibt es da andere Pläne?
1: Es läuft wohl auf eine digitale Lösung ohne Arztbesuch hinaus. Das hat Bundesgesundheitsministerin Waken bereits durchblicken lassen. Das könnte zum Beispiel eine Videosprechstunde sein oder eine App der Krankenkassen. Da könnte man dann digital ein Formular ausfüllen, das der Arzt kontrolliert und dann die Arbeitsunfähigkeitsbescheinigung freigibt oder stattdessen zum Praxisbesuch einlädt. Also da wird es im Koalitionsausschuss noch einige Diskussionen geben, bis aus diesen Reformplänen auch ein Gesetz wird.
2: Okay, also ich soll nicht anrufen beim Arzt. Ich habe Bauchweh, ich kann nicht zur Arbeit. Ja, alles klar, wir stellen Ihnen eine Krankschreibung aus. Sondern ich soll jetzt online ein Formular ausfüllen. Also bin ich blöd oder macht das alles überhaupt?

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1: Mit Anna Tefert. Guten Tag. Im Kreis Mettmann ist die Zahl der Apotheken im ersten Halbjahr dieses Jahres leicht gestiegen. Keine einzige Apotheke musste schließen. Dafür haben zwei neue aufgemacht. Trotzdem bleibt der langfristige Trend im Kreis Mettmann negativ, sagt die Apothekerkammer Nordrhein. Vor 6 Jahren gab es noch 10 Apotheken mehr als heute. Die Apothekerkammer spricht wegen der Gesamtentwicklung eine Warnung aus. Zwar sollen eine Reform und höhere Honorare die Apotheken künftig stärken, neue gesetzliche Abgaben könnten diesen Effekt nach Einschätzung der Kammer aber teilweise wieder zunichte machen. Der Haushalt des Kreises Mettmann für dieses Jahr ist genehmigt. Die Bezirksregierung Düsseldorf hat keine Einwände gegen die Haushaltssatzung. Bent Langner hat die weiteren Infos.
2: Die Kreisumlage, Geld, das die Städte jährlich an den Kreis Mettmann zahlen müssen, steigt auf 34,2%. Gleichzeitig greift der Kreis auf Rücklagen zurück, um die Städte und Gemeinden finanziell zu entlasten. Trotz eines geplanten Defizits geht die Bezirksregierung davon aus, dass der Kreis Mettmann in den kommenden Jahren wieder dauerhaft einen ausgeglichenen Haushalt erreichen kann.
1: Immer mehr Haushalte im Kreis Mettmann brauchen Wohngeld, um ihre Miete bezahlen zu können. Das geht aus Zahlen des Statistischen Landesamtes hervor. Im vergangenen Jahr haben hier bei uns im Kreis Mettmann 9.250 Haushalte die Unterstützung erhalten. Das sind fast 7% mehr als im Jahr davor. Damit liegt der Kreis Mettmann beim Anstieg etwa im NRW-Durchschnitt. Landesweit steigt die Zahl der Wohngeldbezieher weiter an, besonders stark in Gelsenkirchen sowie in den bergischen Großstädten Wuppertal und Remscheid. Das war der Tag im Kreis Mettmann mit Anna Tefert. 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
3: Das Wetter. Es bleibt zwar bei Sonnenschein, aber doch hin und wieder öfter auch mal die Wolken jetzt ab morgen. Das Ganze bei bis zu 27 Grad, das die Maximalwerte morgen. Am Abend dann auch ein paar Regenschauer hier und da möglich, vor allem Sonntag. Da wird es aber den ganzen Tag über ja nicht ganz so sonnig, viele dicke Wolken und auch Regenschauer immer mal wieder. Das Ganze bei so 24, 25 Grad ungefähr. Und so geht es dann die nächsten Tage und nächste Woche auch weiter.
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3: Vorsicht auf der A1 Dortmund-Köln zwischen Burscheid und Kreuz Leverkusen. Da ist die Fahrbahn auf 2 Fahrstreifen verengt. Grund ist ein Unfall auf dem linken Fahrstreifen. Die A3 Arnheim-Oberhausen zwischen Dienstlaken Süd und Kreuz Oberhausen. Da besteht Gefahr durch ein brennendes Fahrzeug. Da ist aktuell gesperrt und es läuft ein Feuerwehreinsatz. Denkt auf jeden Fall an eine Rettungsgasse. Die längsten Staus A1 Köln-Euskirchen zwischen Köln-Bocklebünd und Kreuz Köln-West. 4 Kilometer Stau, da sind es 40 Minuten plus. Und die A2 Hannover-Dortmund zwischen Ostwestfalen-Lippe und Bielefeld-Süd. 3 Kilometer, da kommt eine halbe Stunde obendrauf. Kommt gut durch und sicher an.
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3: Niklas Lüdebach ist hier für euren Freitagabend. Ja, ich habe kurz vergessen, was für einen Tag wir haben. Es tut mir leid. Es tut mir leid. Das ist Teddy Swims mit Mr. Know-It-All. Der Mister, der alles weiß. Bin ich schon mal nicht.

0: Sommerzeit ist Seezeit, also mit Doppel-E. Richtig schön einfach an den See chillen, irgendwo im Schatten liegen oder in der Sonne, wenn man sich ein bisschen brutzen und bräunen lassen möchte. Ja. Und die geilsten Seen, die wir hier bei uns in NRW haben, die haben wir für euch getestet. Und heute ging es für unseren Reporter Stefan Reek zum Auesee nach Weselflüren.
1: Ich bin jetzt die letzten 500 Meter zu Fuß zum See unterwegs. Man kann hier aber auch direkt mit dem Auto parken. Dann verpasst man zwar den wunderschönen Weg hierhin, aber man muss nicht weit laufen. Gehen wir mal rein. Ich bin auf dem Gelände angekommen und ich bin echt ein bisschen überwältigt, wie weitläufig hier alles ist. Man blickt hier vom Eingang direkt auf den See und der wird rechts und links eingeschlossen von zwei richtig großen Wiesen. Auf der rechten Seite hat man einen Kinderspielplatz und genug Platz, um zum Beispiel Volleyball oder Fußball zu spielen. Und auf der linken Seite ist alles so ein bisschen naturbelassener. Da sind richtig viele kleine Buchten, die durch so alte Trauerweiden voneinander abgetrennt sind. Und ich glaube, da pflanze ich mich jetzt erstmal hin. Mein Handtuch ist ausgebreitet, ich liege unter einer wunderschönen alten Trauerweide und vor mir, direkt im Wasser, schwimmt gerade eine Gänsefamilie an mir vorbei. Da gehe ich einfach mal hinterher für den obligatorischen Wassertest. Wie ist das Wasser so?
2: Angenehm, perfekt. Super schön.
1: Ja. Zum Trocknen bin ich jetzt einfach 2 Meter weitergezogen. Hier ist nämlich schon wieder direkt pralle Sonne. Und hier döse ich jetzt erstmal ein bisschen. Und wenn man genug entspannt hat, so wie ich jetzt, dann muss man einfach nur hier auf den Rundweg gehen entlang des Sees. Ich habe zum Beispiel schon eine Minigolfanlage gesehen, aber auch einen Basketballplatz, einen kleinen Fußballplatz. Also hier kann man wirklich auch gut Sport treiben.
3: Moin.
1: Darf ich dich fragen, was du hier bei der Hitze trainierst?
3: Zum Aufwärmen joggen und dann Calisthenics, Klimmzüge, Liegestütze, Dips.
1: Gleich noch abkühlen?
3: Abkühlen auf jeden Fall auch noch, ja. Zwischendurch.
1: Und natürlich wäre kein Badeseetest komplett ohne den Imbiss zu testen. Und da gehe ich jetzt hin. Ich habe mich für eine Pommes mit Mayo entschieden. Die ist auch top. Und damit ist mein Badetag hier am Auesee wirklich eine 10 von 10. Besser geht's nicht.
0: Ja, eine 10 von 10. Mensch, das ist doch mal eine Ansage. Also ab an den See, Leute. Viel Spaß beim Abkühlen.
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1: Mit José Nachsiandi. Guten Abend. Deutschland steigt langsam aber sicher auf E-Autos um. Die Zahl der Neuzulassungen von Elektroautos stieg im Juni um fast 80% im Vergleich zum vergangenen Jahr. Rund 84.000 E-Autos wurden im Juni neu zugelassen. Die Zahlen für Benziner und Diesel gingen zurück. Marc Weiß aus dem News-Team, das hat vermutlich mit den hohen Spritpreisen zu tun, ne?
2: Absolut, ja. Schon im Mai hatten in Umfragen von mobide.de über 40% der Befragten gesagt, dass sie wegen der hohen Spritpreise jetzt bald auf ein E-Auto umsteigen wollen. Ein weiterer Anreiz ist natürlich die staatliche Kaufprämie in diesem Jahr. Also insgesamt werden die Stromer beliebter. Allerdings, das gehört auch zur Wahrheit, aktuell sind ungefähr 4% der Autos in Deutschland E-Autos. Also bis Benziner und Diesel überholt werden, wird es wohl noch dauern. Das sieht man auch am CO2-Ausstoß durch den Straßenverkehr. Da gab es heute Zahlen des Statistischen Bundesamtes. Demnach war der Straßenverkehr zuletzt unverändert für 21% der CO2-Emissionen in Deutschland verantwortlich. Das ändert sich seit Jahren nicht. Allerdings sind diese Zahlen, diese 21%, aus dem Jahr 2024. Also es kann sein, dass wir andere Zahlen sehen, wenn die Bilanz für dieses Jahr kommt.
1: Danke, Marc Weiß. Und diese Themen waren heute auch noch wichtig. In NRW haben die Bezirksregierungen Köln und Münster verboten, aus den Flüssen Wasser zu entnehmen. Grund ist die große Trockenheit. Die Verbote gelten unter anderem für die Flüsse Sieg, Agger, Ruhr, Erft, Wupper und Ems. Sie gelten teilweise schon ab morgen. Der Deutsche Gewerkschaftsbund fordert einen gesetzlichen Stopp für den Anstieg der Mieten. Er sollte für die kommenden 6 Jahre gelten. Als Grund heißt es, in den 40 größten deutschen Städten seien die Mieten deutlich stärker gestiegen als die Einkommen vieler Beschäftigter. Die Pläne der Bundesregierung für erschwerte Krankmeldungen im Job lösen heftige Proteste aus. Die konkreten Folgen für Millionen Beschäftigte bleiben aber vorerst vage. Regierungssprecher Cornelius sagte in Berlin, die Ausgestaltung stehe jetzt erst bevor. Der Deutsche Fußballbund zieht Konsequenzen aus dem WM aus gegen Paraguay. Julian Nagelsmann ist nicht mehr Bundestrainer und auch Geschäftsführer Andreas Rettig hat seinen Rücktritt erklärt. Nico Hartmann aus dem WM-Studio.
3: Sportgeschäftsführer Andreas Rettig zieht sich zum Jahresende aus persönlichen Gründen zurück. Nicht ganz so geräuschlos ging es bei Julian Nagelsmann zu, der erst nach einem Krisengespräch den freiwilligen Rückzug wählte. Nach der Heim-EM 2024 hatte sich der bald 39-Jährige mit seltsamen Personalentscheidungen, schlechter Kommunikation und patzigen TV-Interviews angreifbar gemacht. Nach dem Desaster gegen Paraguay war er spätestens nicht mehr zu halten. Wunschkandidat Jürgen Klopp ist bereits kontaktiert worden und steht bereit. Eine Hürde stellen dabei noch die Ablöseforderungen von Red Bull dar, wo Klopp derzeit angestellt ist. Außerdem dreht sich vieles um die Personalie Rudi Völler. Wie zu hören ist, will der Weltmeister von 1990 weitermachen. Es stellt sich allerdings die Frage, wie eine Zusammenarbeit mit Klopp aussehen könnte.
1: Und das waren die Nachrichten mit José Nachsiandi.
4: Das Wetter. Das wird deutlich durchwachsener am Wochenende. Morgen noch mit Sonnenschein, vor allem morgens und mittags. Am Abend können hier und da schon dickere Wolken aufziehen, die auch ein paar Regenschauer mit dabei haben. Am Sonntag, da wird es aber vor allem regnerischer, da die ganze Zeit über kleinere Regenschauer möglich. Ansonsten guckt hier und da vielleicht auch mal die Sonne raus, aber die Wolken, die nehmen auf jeden Fall überhand. Die Temperaturen bleiben ungefähr gleich bei so 25, 27 Grad in der Spitze und das Ganze sieht dann nächste Woche genauso aus.
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4: Vorsicht auf der A1 Köln-Euskirchen zwischen Tunnel Löwenich und Kreuz Köln-West. Da besteht Gefahr durch eine Unfallstelle, die ist auf dem mittleren Fahrstreifen. Bitte vorsichtig sein. Die 3 Arnheim-Oberhausen zwischen Dienstlaken Süd und Kreuz Oberhausen. Achtung, da brennt ein Fahrzeug. Aktuell ist da auch gesperrt. Da läuft ein Feuerwehreinsatz. Denkt auf jeden Fall an Rettungsgasse. Die längsten Staus ab 20 Minuten plus. A1 Dortmund-Euskirchen zwischen Köln-Niel und Kreuz Köln-West. 6 Kilometer Stau, dauert aktuell eine Stunde länger. A2 Hannover-Dortmund zwischen Ostwestfalen-Lippe und Bielefeld-Süd. 3 Kilometer Stau, sind es 20 Minuten plus. Kommt gut an.
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4: Gleich habe ich neue Musik für euch aus dem Bereich Reggae. Gentleman zusammen mit Michael Patrick Kelly. Und die sind auch für ein Interview zu Gast hier bei uns, hier bei mir. Aber erstmal läuten wir das Wochenende mal richtig ein mit einem richtig geilen Song. Das ist Lost Frequencies und Basti mit Head Down. Ich bin Niklas Lünebach, wünsche euch einen wunderschönen Freitagabend.

0: Softshell mit Tainted Love. Und ich habe jetzt wieder Besuch, zwar nicht ganz im Studio, aber mir zugeschaltet.
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0: Maggie aus Deutschland und Pop aus Irland vereint in einer noch nie dagewesenen Zusammenarbeit. Gentleman und Michael Patrick Kelly haben ihre musikalischen Wurzeln verbunden und haben nun ihren neuen Sommerhit Wildfire mit im Gepäck.
1: Wir haben schon gehört, es ist sehr viel in diesem Song zusammen gemixt. Hört man das auch raus? Hört sich das auch so durcheinander an? Oder wie kann man das beschreiben?
2: Also ich finde, da ist gar nicht so viel zusammengemischt. Ich finde es sehr homogen. Ich finde, wir treffen uns auf einer Frequenz. Wir haben diese Idee von Wildfire schon länger gehabt. Also einfach von diesem Element, was ansteckend ist, ne? Dass eine kleine Geste irgendwie manchmal ein großes Feuer entfachen kann und dass es die kleinen Dinge im Leben sind, die einen großen Unterschied machen können, ne? Also wie ansteckend. So, und wenn wir Liebe geben, dann kann sich das multiplizieren. So.
1: Mir ist eine Zeile besonders aufgefallen, die fand ich sehr geil. We built a bridge to a whole Empire with one aim, inspire. Wie kann man denn inspirieren? Wie wollt ihr inspirieren? Wie können die Leute da draußen inspirieren?
2: Ja, also es geht da um den Song, geht es da wirklich um diese kleinen Gesten, die einfach ein riesengroßes Feuer entfachen können. So, ne? Wenn dann auf einmal in so einer Cafeteria einer anfängt zu singen oder zu lachen und dann gibt es einen riesen Lachflash und alle anfangen an zu singen. So. Oder die alte Oma, die auf einmal merkt, sie kann nicht zahlen und der Typ hinter ihr einfach kommt, nimm meine Karte und so. Oder wenn man einfach nur jemanden grüßt im Aufzug. So, ne? Also es muss ein komplettes Arschloch sein, wenn da nichts zurückkommt. So, ne?
3: Absolut. Und ich meine, ich habe vor kurzem gelesen, dass in Deutschland knapp 40% der erwachsenen Bevölkerung ehrenamtlich tätig ist. Ja? Bei der Tafel, in Altersheimen, okay, ja. Was weiß ich wo. Und das ist einfach schön. Ich meine, es gibt so viel Gutes in uns Menschen, aber leider fokussieren wir es oft auf das Schlechte, weil es einfach vielleicht mehr triggert. Aber wir versuchen ja einfach auf den Fokus auf das Positive, auf das Schöne, was es in uns Menschen gibt. Und das ist genau das, was Gentleman gesagt hat, was wir mit diesem Song versuchen. Einfach, ja, also Memory Pill. Hey guys, es geht uns gut. Wir können lieben. Wir leben. Wahnsinn.
2: Hallo, hier ist Gentleman mit Michael Patrick Kelly in eurem Lokalradio und ihr hört jetzt unseren neuen Song Wildfire. Here's the Memory Pill.
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0: Das Wetter.
1: Sehr durchwachsen die nächsten Tage, also immer mal wieder Sonne, immer mal wieder Wolken und auch immer mal wieder Regenschauer. Das Ganze fängt morgen noch relativ trocken an bei bis zu 25, 27 Grad um den Dreh. Hier und da können dann abends auch schon mal ein paar kleinere Regenschauer runterkommen. Am Sonntag wird es dann den ganzen Tag über regnerisch und deutlich grauer.
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1: Weiterhin mit der Meldung von der A3 Arnheim-Oberhausen. Zwischen Dienstlaken Süd und Kreuz Oberhausen, da ist aktuell gesperrt. Grund ist ein Feuerwehreinsatz, auch die Polizei ist aktuell vor Ort. Ansonsten die längsten Staus: A1 Köln-Euskirchen zwischen Köln-Bocklemünde und Kreuz Köln-West. 4 Kilometer Stau dauert eine Stunde länger. A2 Hannover-Dortmund zwischen Beckum und Hamm-Üntrop 3 Kilometer 25 Minuten plus. Und die 30 Rheine-Osnabrück zwischen Lotte und Hasbergen-Gaste 2 Kilometer ungefähr 20 Minuten länger. Kommt gut durch.
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1: Und jetzt ist es Zeit, einfach mal ein bisschen durchzuatmen. Wir stressen uns ja immer so viel im Leben, aber einfach mal ein bisschen entspannt das Leben genießen, einfach mal ein bisschen runterkommen, muss man auch, egal in welcher Situation, unter anderem auch oder vor allem auch in der Liebe, sagt schon Phil Collins, You can't hurry love. Ich bin Niklas Lünebach, schönen

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0: Supergirl von Alle Farben für euch. Und so ein Supergirl, das ist Atze Schröder ja auch. Das ist ja auch immer in Topform, der Typ, ja. Er sagt selber, weil ich aus beruflichen Gründen gezwungen bin, enge T-Shirts zu tragen. Deshalb leidet er auch emotional mit, wenn ein Kollege ja mal ein bisschen mehr, ne, hat, sagen wir mal. Knossi hat er in seinem aktuellen Podcast ein ganzes Kapitel gewidmet.
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4: Ja, jetzt ist es soweit. Knossi ist ein bisschen fett geworden. Knossi kennt ihr doch, oder? Jens Knossalla, YouTube-Star, feiner Kerl, immer am Lachen, wie so ein Honigkuchenpferd. Ja, und genau das ist auch sein Problem. Knossi heiratet bald und jetzt passt der Hochzeitsanzug nicht mehr, weil er zu viel süßen Kram reinhaut. Unter anderem nachts gern mal eine ganze Packung Ballisto. Das habe ich übrigens nie verstanden, warum man nachts aufsteht und irgendeinen Mist futtert. Was soll das? Glaubt ihr, die Kalorien, die man in der Dunkelheit isst, die zählen nicht? Weil, was man nicht sieht, setzt auch nicht an? Ja, seht ihr selbst, wohin das bei Knossi geführt hat. Hochzeitsanzug zu Spack. Jetzt hast du ja in so einer Situation drei Möglichkeiten. Abnehmen, einen größeren Anzug kaufen oder das Sinnvollste tun, die Hochzeit abblasen und als Single weiterfristen. Spaß. Knossi, hart wie er ist, quält sich natürlich und hungert sich zurück in den Anzug. Und es gibt auch keine bessere Zeit zum Abnehmen als jetzt. Ständig über 30 Grad, also Tauwetter für Dicke. An Essen ist doch eh nicht zu denken, also tagsüber. Nachts kann man sich dafür stundenlang vor den Kühlschrank setzen und kartonweise Ballistos fressen. Ja, was denn? Irgendwas muss man ja essen, sonst kühlt der Körper irgendwann innerlich aus, wenn er nichts mehr kriegt.
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1: Ich bin Thomas Brock. Julian Nagelsmann ist nicht mehr Trainer der Fußballnationalmannschaft. Wenige Tage nach dem WM-Aus gegen Paraguay erklärte Nagelsmann seinen sofortigen Rücktritt. Jürgen Klopp soll sein Nachfolger werden. Das teilte der Deutsche Fußballbund mit.
2: Die Entscheidung sei ihm nicht leicht gefallen, erklärte Nagelsmann, aber die Nationalmannschaft habe nach so einer herben Enttäuschung die Chance auf einen unbelasteten Neuanfang verdient. Den soll jetzt Jürgen Klopp gestalten. Er sei grundsätzlich bereit dazu, erklärte der DFB. Die Verbandsspitze kündigte Gespräche mit dem früheren Erfolgstrainer von Borussia Dortmund und dem FC Liverpool an. Die dürften sehr bald stattfinden. Klopp ist ja zurzeit noch als TV-Experte bei der WM im Einsatz und steht ja grundsätzlich noch bei Red Bull als Head of Global Soccer unter Vertrag. Thomas Thonfeld, Sportredaktion.
1: Die Pläne der schwarz-roten Koalitionsspitzen für erschwerte Krankmeldungen im Job lösen heftige Proteste aus. Die konkreten Folgen für die Beschäftigten bleiben aber vorerst vage. Ein Regierungssprecher sagte in Berlin, die Ausgestaltung stehe jetzt erst bevor. Die geplante verpflichtende Vorlage einer Arbeitsunfähigkeitsbescheinigung schon ab dem ersten Krankheitstag etwa soll demnach nicht bedeuten, dass man direkt am ersten Tag zum Arzt gehen muss. Die Zahl der Asylanträge in Deutschland ist deutlich zurückgegangen. Im ersten Halbjahr stellten knapp 40.000 Menschen erstmals einen Asylantrag. Das ist rund ein Drittel weniger als vor einem Jahr.
3: Im Juni trat die europäische Asylreform in Kraft. Sie erleichtert es den EU-Staaten unter anderem, Menschen in Drittstaaten abzuschieben. Bereits zuvor hatte Bundesinnenminister Dobrindt die Grenzkontrollen verschärft und Zurückweisungen von Asylsuchenden angeordnet. Im ersten Halbjahr wurden nach Angaben des Innenministeriums rund 14.000 Menschen an den deutschen Grenzen zurückgewiesen. Die Bundespolizei nahm außerdem knapp 500 mutmaßliche Schleuser fest und registrierte etwa 4.000 Menschen mit offenen Haftbefehlen. Thomas Bleskin, Nachrichtenredaktion.
1: Die Zahl der Todesopfer nach den schweren Erdbeben in Venezuela ist auf etwa 2.600 gestiegen. Das teilte die geschäftsführende Präsidentin Rodriguez mit. Außerdem gibt es mehr als 11.000 Verletzte. Tausende weitere Menschen werden noch vermisst.
4: Das Wetter.
5: Es ist wirklich ein wildes Durcheinander. Schauen wir mal auf morgen. Da haben wir bis zu 26, 27 Grad so rum in der Spitze. Dazu Sonnenschein, der wechselt sich mit ein paar Wolken ab. Und am Abend kann es hier und da dann auch mal ein paar Regenschauer geben. Am Sonntag ist wirklich alles mit dabei. Dicke, dicke Wolken, auch den ganzen Tag über Regenschauer. Hin und wieder aber auch mal die Sonne, die durchblickt. Und das Ganze bei so 25, 26 Grad. Und die nächsten Tage, also nächste Woche, da geht das auch ähnlich weiter.
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5: Vorsicht auf der A2 Dortmund-Oberhausen zwischen Gladbeck-Ellinghorst und Dreieck-Bottrop. Da besteht Gefahr durch Gegenstände auf dem linken Fahrstreifen. Bitte ganz besonders vorsichtig fahren. A3 Arnheim-Oberhausen zwischen Dienstlaken-Süd und Kreuz-Oberhausen. Da ist aktuell gesperrt. Grund ist ein Feuerwehreinsatz. Die längsten Staus A1 Köln-Euskirchen zwischen Köln-Bocklemünd und Kreuz-Köln-West. 4 Kilometer Stau, fast eine Stunde, die ihr da verliert. Die A2 Hannover-Dortmund zwischen Oelde und Hamm-Üntrop. 5 Kilometer, da sind es 40 Minuten. Und die 30 Rheine-Osnabrück zwischen Laggenbeck und Hasbergen-Gaste 3 Kilometer. Eine halbe Stunde kommt da on top. Allen unterwegs, kommt gut durch und sicher an.
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5: Where is my husband? Ein Satz, der nicht nur jetzt von Ray gesungen wird, sondern wahrscheinlich auch heute vielleicht auch das eine oder andere Mal sogar fällt im Madison Square Garden in New York. Da heiratet nämlich Taylor Swift, ja, ihren Travis Kelce. Und kann ja mal sein, dass der kurz weg ist, ne? Dann wird sich gefragt, where is my husband eigentlich? Ach so, auf Klo. Ja gut.

0: Michael Jackson, Man in the Mirror. Und vom King of Pop gehen wir jetzt zur Queen of Pop. Nach über 20 Jahren ist der Dancefloor nämlich wieder eröffnet. Das neue Album von Madonna ist seit heute draußen. Confessions 2 heißt es. Das knüpft an ihr Album von 2005 an, Confessions on a Dance Floor. Da war zum Beispiel der Song hier drauf. Sehr geiles Ding. Hang Up, Annick Monicure aus der Musikredaktion. Warum macht Madonna das denn jetzt? Also warum dieses Nachfolgealbum von Confessions on a Dance Floor?
1: Einige sagen, weil sie auch an den Erfolg von damals anknüpfen möchte. Aber man merkt schon, dass Madonna sich in dieser Dance-Welt einfach musikalisch zu Hause fühlt. Viel mehr als zum Beispiel auf ihrem letzten Album, Madam X. Das ging ja eher so in die Latin-Pop-Richtung. Und sie hat einfach ihr Ding durchgezogen, ohne zu sehr auf Trends zu gucken. Zum Beispiel sind ganz viele Songs auf dem Album einfach mal über 4 Minuten lang, obwohl heutzutage neue Songs ja gerade mal halb so lang sind. Und der italienischen Vogue hat Madonna gesagt, wenn man nur an Algorithmen und KI denkt, geht man keine Risiken ein, was das komplette Gegenteil von Kunstschaffen ist.
0: Und das Album hat sie ja sehr gut gefüllt mit ihrer Kunst. 16 Songs sind drauf. Heißt also, wir sind dann eine Stunde lang nur am Tanzen?
1: Es ist definitiv ein Dance-Album. Es geht aber nicht permanent um Clubbesuche und durchtanzte Nächte. Ein Song hat sie zum Beispiel ihrem verstorbenen Bruder Christopher gewidmet, Fragile. Sie war im Studio, hat mit ihm telefoniert und da gemerkt, dass es wahrscheinlich bald passieren wird und hat daraufhin den Song geschrieben.
2: I was affected deeply by the death of my brother Christopher. I actually came to the studio and I spoke to my brother who was in a lot of pain on the phone and he was not in a good place and I knew that it was close to the end and then I went upstairs and wrote a song.
0: Tanzbar, aber auch emotional, das neue Album Confessions 2 von Madonna. Seit heute draußen und wir hören jetzt rein. Und zwar den Song Dance-teria von ihrem Album. Ein Ausflug in die New Yorker Clubs der 80er Jahre.

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1: Es geht entspannt durch den Abend und durch die Nacht bei dann Temperaturen, ja, so um die 15 Grad, vielleicht ein bisschen tiefer. Also wird doch relativ kalt. Morgen aber wieder bis zu 25 Grad mit Sonnenschein, aber auch immer mal wieder Wolken. Und dann abends kann es hier und da auch mal ein paar kleine Schäuerchen geben, vor allem am Sonntag, aber den ganzen Tag über. Kleine Regenschauer möglich bei maximal 24 bis 26 Grad. Und das sieht die nächsten Tage dann genauso aus.
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1: Jetzt am Freitagabend noch einiges los. A2 Dortmund-Oberhausen zwischen Gladbeck-Ellinghorst und Dreieck Bottrop ganz besonders vorsichtig bitte fahren. Auf dem linken Fahrstreifen liegen nämlich Gegenstände rum. Die 3 Arnheim-Oberhausen zwischen Dienstlaken-Süd und Kreuz-Oberhausen weiterhin gesperrt durch einen Feuerwehreinsatz. Die längsten Staus A1 Dortmund-Köln zwischen Gevelsberg und Wuppertal-Langerfeld 3 Kilometer 25 Minuten plus. A1 Köln-Euskirchen zwischen Köln-Bocklemünd und Kreuz-Köln-West 4 Kilometer, eine halbe Stunde kommt da oben drauf. A2 Hannover-Dortmund zwischen Beckum und Hamm-Üntrop 3 Kilometer 25 Minuten. Und die A30 haben wir noch, Rheine-Osnabrück zwischen Langenbeck und Hasbergen-Gaste 3 Kilometer, da sind es 20 Minuten länger. Allen unterwegs, gute Fahrt kommt sicher an.
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1: Kommt gut rein in das Wochenende. Ja, es ist soweit. Wir haben gewartet darauf seit Montag. Jetzt ist er da, der Freitagabend.

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0: Jennifer Page mit Crush for euch.
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0: Ach ja, es ist einfach herrlich, ja. Geiles Wetter. Wir könnten schön am See sitzen. Wir könnten schön mit Freunden grillen. Und was machen wir? Richtig, wir hängen am Handy. Toll. Das Teil einfach mal weglegen. Es ist ziemlich schwierig. Ich kenne das auch. Man kann irgendwie nicht aufhören. Tim Schmerbeck aus der Redaktion wäre für uns persönlich aber eigentlich ganz gut. Ne? Was passiert denn da mit uns, wenn wir die ganze Zeit an den Dingen hängen?
3: Da muss man sich erstmal bewusst werden, was bei der ganzen Scrollerei überhaupt passiert. Da ist das Gehirn nämlich ständig neuen Reizen ausgesetzt und versetzt unseren Körper in eine Art Dauerstress. Bei Offline-Aktivitäten hingegen, also wenn man zum Beispiel puzzelt, liest oder malt, da entspannt sich unser Körper. Außerdem bekommt unser Gehirn ein Gefühl von Sicherheit. Das kann auch dazu führen, dass sich die Herzfrequenz verlangsamt und wir etwas ruhiger atmen. Auch ein schöner Nebeneffekt, wenn wir selbst etwas erschaffen, zum Beispiel beim Werkeln oder auch Backen, steigt unser Selbstbewusstsein.
0: Guck mal, wäre also ganz gut, das Ding einfach mal wegzulegen. Aber das sagt sich so leicht. Ne? Wenn wir das alle einfach so könnten, dann würden wir es ja längst machen. Also in 2 Minuten können wir uns hier nicht therapieren. Aber Tim, du hast trotzdem ein paar kleine Tipps fürs gedankenlose Rumscrollen.
3: Da hilft es einmal laut auszusprechen, was man gerade macht. Also in dem Fall, ich scrolle gerade ziellos durch Instagram oder TikTok. Das klingt dann oft so albern, dass ich das Handy sofort weglege. Und um gar nicht erst ohne Grund zum Handy zu greifen, hilft es auch, sich jedes Mal zu fragen, warum genau greife ich jetzt zum Handy und was möchte ich gerade wirklich damit machen?
0: Also wenn ihr gerade nichts Wichtiges damit machen müsst, dann legt das Ding doch einfach mal weg. Und wenn ihr gerade im Auto seid, dann sowieso hallo.

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1: Ich bin Thomas Brockt. Julian Nagelsmann ist nicht mehr Bundestrainer der deutschen Fußballnationalmannschaft. Nagelsmann erklärte wenige Tage nach dem WM-Aus gegen Paraguay seinen sofortigen Rücktritt. Das teilte der Deutsche Fußballbund mit. Vieles deutet nun darauf hin, dass Jürgen Klopp Nagelsmanns Nachfolger wird. Der Ex-Coach von Borussia Dortmund und dem FC Liverpool soll grundsätzlich bereit sein, das Amt des Bundestrainers zu übernehmen. Der DFB will jetzt mit ihm verhandeln. Steuerentlastung für kleine und mittlere Einkommen, Änderungen am Arbeitsmarkt, Berichtspflichten fallen weg. Mit diesem Reformpaket will die Bundesregierung die deutsche Wirtschaft aus der Krise führen. Die Pläne reichen dafür aber nicht aus, sagen führende Wirtschaftsinstitute wie das DIW in Berlin oder das Münchner IFO-Institut.
2: Nach Einschätzung mehrerer Wirtschaftsinstitute wird das Paket die jahrelange Wachstumsschwäche Deutschlands allein nicht beenden. Genannt werden unter anderem zu hohe Energiekosten, Fachkräftemangel und zu viel Bürokratie. Die Experten von IFO, DIW und ZEW fordern deshalb weitere Reformen, etwa mehr Investitionen, eine umfassendere Steuerreform und eine Begrenzung der Staatsausgaben. Thomas Bleskin, Nachrichtenredaktion.
1: Die Ukraine soll beim NATO-Gipfel in Ankara kommende Woche die Zusage für weitere Unterstützung im Umfang von insgesamt 140 Milliarden Euro bekommen. Darauf haben sich Vertreter der 32 NATO-Mitgliedsländer in Brüssel verständigt.
3: Das Geld ist für Waffen, andere militärische Ausrüstung oder auch die Ausbildung von Soldaten bestimmt und soll innerhalb von 2 Jahren fließen. Mit in die Gesamtsumme eingerechnet ist schon ein Hilfspaket der EU im Umfang von 60 Milliarden Euro. Die weiteren zugesagten 80 Milliarden Euro sollen von den NATO-Mitgliedstaaten kommen. Deutschland hat dafür in diesem Jahr schon gut 11 Milliarden Euro eingeplant. Die USA bleiben dabei, ihre Hilfe für die Ukraine zurückzufahren. Mit der Vereinbarung jetzt soll immerhin neuer Streit zum Thema beim NATO-Gipfel vermieden werden. Jan-Henner Reitzer, Nachrichtenredaktion.
1: Popstar Taylor Swift und Football-Profi Travis Kelce feiern US-Medienberichten zufolge Hochzeit in New York. Die mehrtägigen Feierlichkeiten im weltberühmten Madison Square Garden begannen demnach gestern mit einem Abendessen mit rund 100 Gästen und sollen heute bis tief in die Nacht mit einer großen Party mit etwa 1000 Gästen weitergehen. Swift und Kelce selbst haben sich bislang nicht dazu geäußert.
4: Das Wetter. Es bleibt zwar bei Sonnenschein, aber doch hin und wieder öfter auch mal die Wolken jetzt ab morgen. Das Ganze bei bis zu 27 Grad, das die Maximalwerte morgen. Am Abend dann auch ein paar Regenschauer hier und da möglich, vor allem Sonntag. Da wird es aber den ganzen Tag über ja nicht ganz so sonnig, viele dicke Wolken und auch Regenschauer immer mal wieder. Das Ganze bei so 24, 25 Grad ungefähr. Und so geht es dann die nächsten Tage und nächste Woche auch weiter.
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4: Vorsicht auf der A2 Dortmund-Oberhausen zwischen Gladbeck, Ellinghorst und Dreieck Bottrop. Achtung, da liegen Fahrzeugteile auf dem linken Fahrstreifen. Die 3 Arnheim-Oberhausen ist weiterhin gesperrt zwischen Dienstlaken Süd und Kreuz Oberhausen. Da läuft ein Feuerwehreinsatz. Die längsten Staus A1 Dortmund-Köln zwischen Gevelsberg und Wuppertal-Langerfeld 3 Kilometer 25 Minuten plus. A1 Köln-Euskirchen zwischen Köln-Bocklemünde und Kreuz Köln-West 3 Kilometer eine halbe Stunde plus. A2 Hannover-Dortmund zwischen Beckum und Hamm-Üntrop 3 Kilometer 20 Minuten. Und auf der 30 Rheine-Osnabrück zwischen Langenbeck und Haßbergen-Gaste auch da 3 Kilometer. 20 Minuten plus.
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4: Ich wollte gerade wissen, ob Ava Max möglicherweise auch auf der Hochzeit von Taylor Swift ist. Die ist ja gerade im Gange. Sie heiratet ihren Travis. Und ich habe einfach mal gegoogelt. Und mittlerweile kriegt man ja so einen KI-Überblick, wenn man was googelt. Und hier steht einfach, zwischen Ava Max und Taylor Swift hat keine Hochzeit stattgefunden, da die beiden nicht miteinander verheiratet sind. Dankeschön. Genau das wollte ich wissen. Also, wir sprechen gleich nochmal genauer über die Hochzeit von Taylor Swift. Bis dahin, das hier ist Ava Max mit Torn. Ava Max ist übrigens nicht mit Taylor Swift verheiratet, falls ihr das nicht wusstet.

0: Ava Max mit Torn und jetzt Musik von Olivia Rodrigo, der Song, der schon seit Wochen überall auf Instagram, TikTok und wo auch immer viral geht.
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0: Es ist die Hochzeit des Jahres. Es ist die Hochzeit des Jahrzehnts. Es ist die Hochzeit des Jahrhunderts. Also, okay, gut, wir wissen nicht, was sonst noch so kommt, aber es ist schon ein Riesending. Taylor Swift heiratet Football-Profi Travis Kelce. Die feiern in New York ihre Hochzeit. Nach US-Medienberichten soll es gestern Abend auch schon ein Abendessen gegeben haben im Madison Square Garden. Der wird seit Tagen schon von einem wirklich, also es ist ein Riesenaufgebot an Polizei, was da gerade ist und das alles abriegelt. Tina Eck berichtet für uns aus New York. Frage: Um die Hochzeitsfeier, da wird ja ein Riesengeheimnis drum gemacht. Wie gehen die Fans denn damit um? Versammeln die sich trotzdem da in New York?
1: Ja, unter den Swifties hat es sich offenbar herumgesprochen, dass man weder ran noch reinkommt in diese VIP-Hochzeit vor dem Madison Square Garden. Sind vor allem viele Polizisten, Journalisten und Fotografen in der leisen Hoffnung, irgendwas oder irgendwen zu erhaschen. Auch einige Fans, aber keineswegs ein Großaufgebot an Swifties. Außerdem herrscht Hitzewelle. Im Häusermeer von New York kocht der Asphalt. Wer will da schon vergeblich draußen warten? Auch die angeblich 1000 Gäste halten dicht und Handys sind drinnen im Madison Square Garden verboten. Also es bleibt alles ein riesengroßes Rätsel.
0: Eine Feier mit ganz, ganz vielen Promis und keiner hängt am Handy, macht irgendwelche Instagram-Stories und es dringt nichts nach außen. Das ist doch mal crazy. Guck mal, da wird Taylor Swift mir ja nochmal richtig sympathisch.
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1: Das wird deutlich durchwachsener am Wochenende. Morgen noch mit Sonnenschein, vor allem morgens und mittags. Am Abend können hier und da schon dickere Wolken aufziehen, die auch ein paar Regenschauer mit dabei haben. Am Sonntag, da wird es aber vor allem regnerischer, da die ganze Zeit über kleinere Regenschauer möglich. Ansonsten guckt hier und da vielleicht auch mal die Sonne raus, aber die Wolken, die nehmen auf jeden Fall überhand. Die Temperaturen bleiben ungefähr gleich bei so 25, 27 Grad in der Spitze. Und das Ganze sieht dann nächste Woche genauso aus.
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1: Und da gibt es weiterhin die Meldung von der A3 Arnheim-Oberhausen zwischen Dienstlaken-Süd und Kreuz-Oberhausen. Die ist aktuell gesperrt, da läuft ein Feuerwehreinsatz. Die längsten Staus A1 Dortmund-Köln zwischen Gefelsberg und Wuppertal-Langerfeld 3 Kilometer 20 Minuten plus. A1 Köln-Euskirchen zwischen Köln-Bocklemünd und Kreuz-Köln-West 3 Kilometer auch hier 20 Minuten plus. A2 Hannover-Dortmund zwischen Beckum und Hamm-Üntrop 1 Kilometer Stau, 15 Minuten kommen da oben drauf. Und die A30 noch Rheine-Osnabrück zwischen Langenbeck und Haßbergen-Gaste 3 Kilometer und auch hier 20 Minuten länger.
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1: Niklas Lünebach ist hier für euren Freitagabend und es könnte sein, dass jetzt bei dem einen oder anderen ein paar Glöckchen klingeln im Kopf.
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4: Elle Woods, willkommen.
1: Hi. Hi, Mensch, ja, Elle Woods, die Rolle, durch die Reese Witherspoon vor 25 Jahren bekannt geworden ist. Natürlich blond. Und jetzt gibt's auf Prime Video eine neue Serie, in der diese Elle Woods nochmal auftaucht. Sprechen wir gleich drüber mit unserem Streaming-Experten Jörg Albrecht. Erstmal Musik von Holly Humberstone, To Love Somebody. Macht euch einen schönen Abend.

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0: Sag mal, wisst ihr eigentlich, wie man eine joggende Blondine nennt? Richtig, dumm gelaufen.
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0: Ja, mit so einem blöden Blondinenwitze hat Reese Witherspoon schon vor 25 Jahren aufgeräumt. Der Film dazu hieß Natürlich Blond. Und ihre Rolle Elle Woods, die kriegt jetzt eine Fortsetzung. Und zwar auf Prime Video gibt es eine neue Serie, da taucht eben genau diese Rolle auf. Film- und Streaming-Experte Jörg Albrecht, du hast die für uns mal ein bisschen getestet.
2: Ja, und diese Serie heißt kurz und knapp Elle. Und in ihr wird die Vorgeschichte von Natürlich Blond erzählt. Das heißt, wir sehen Elle Woods als 16-Jährige. Gespielt wird sie jetzt von Lexi Mindtree, die absolut perfekt ist als junge Ausgabe von Reese Witherspoon. Die Handlung startet 1995 mit einem Umzug von Los Angeles nach Seattle. Für Elle ein Umzug vom Himmel in die Hölle.
3: Ich kann's gar nicht sagen. Seattle.
4: Wir werden jeden Tag anrufen und wir kommen dich besuchen.
3: Ja, dein Leben ist nicht vorbei, es ist nur anders.
2: Mhm. Wie anders? Das zeigt sich auf der Highschool. Seattle steht in den 90ern für Grunge, Nirvana, Pearl Jam und die Foo Fighters kommen aus der Stadt. Ja, und genauso sehen auch sämtliche Schüler aus. Für sie alle ist Elle ein strohblondes Alien in Pink.
5: Ich habe gehört, dass hier die Coolsten aus der Abschlussklasse sitzen. Eigentlich bin ich ein Jahr jünger, aber geistig bin ich älter.
0: Ja, also es ist ja immer so eine typische Zutat von Filmen und Serien. Zwei Welten, die aufeinandertreffen. Dann wird's auch meistens lustig. Insofern müsste die Serie auch eine Menge Spaß machen, oder?
2: Das tut sie auch, wobei es für meinen Geschmack immer noch ein Tick witziger, überdrehter und vielleicht auch ein bisschen überraschender hätte sein dürfen. Dass das nicht so ist, liegt aber vielleicht auch daran, dass es nun wirklich nicht ein Prequel von Natürlich Blond gebraucht hätte.
0: Also auf Prime Video die neue Serie Elle mit der Vorgeschichte zu Natürlich Blond. Viel Spaß damit.
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1: Ich bin Zoe Tassovali. Das WM-Aus der deutschen Fußballnationalmannschaft hat jetzt Konsequenzen. Julian Nagelsmann ist nicht mehr Bundestrainer. Der 38-Jährige hat seinen sofortigen Rücktritt erklärt, das teilte der DFB mit. Als Nachfolger steht offenbar Jürgen Klopp bereit, den sich ohnehin schon viele Fans wünschen.
2: Nagelsmanns Entscheidung verdient Respekt, erklärte Rudi Völler, der DFB-Sportdirektor, weil er Verantwortung übernehme, obwohl er gerne weitergemacht hätte. Das soll jetzt Jürgen Klopp tun. Der DFB kündigte an, dass man jetzt mit dem Star-Trainer verhandeln werde. Grundsätzlich habe Klopp bereits erklärt, dass er bereit sei, den Job als Bundestrainer zu übernehmen. Dafür muss er allerdings aus seinem Job als Head of Global Soccer bei Red Bull raus, wo er noch bis 2029 unter Vertrag steht. Thomas Thonfeld, Sportredaktion.
1: Die geplanten strengeren Regeln für Krankmeldungen sorgen für viel Kritik. Die Koalition will, dass Beschäftigte künftig schon ab dem ersten Krankheitstag eine Arbeitsunfähigkeitsbescheinigung vorlegen. Ganz klar ist aber noch nicht, wie das praktisch laufen soll. Die Regierung betont, das heißt nicht automatisch, dass jeder direkt am ersten Tag zum Arzt gehen muss. Auch innerhalb der SPD gibt es Zweifel, vor allem am geplanten Aus für telefonische Krankschreibungen. Die Zahl der Asylanträge in Deutschland ist deutlich zurückgegangen. Im ersten Halbjahr stellten knapp 40.000 Menschen erstmals einen Asylantrag. Das sind rund ein Drittel weniger als vor einem Jahr.
3: Im Juni trat die europäische Asylreform in Kraft. Sie erleichtert es den EU-Staaten unter anderem, Menschen in Drittstaaten abzuschieben. Bereits zuvor hatte Bundesinnenminister Dobrindt die Grenzkontrollen verschärft und Zurückweisungen von Asylsuchenden angeordnet. Im ersten Halbjahr wurden nach Angaben des Innenministeriums rund 14.000 Menschen an den deutschen Grenzen zurückgewiesen. Die Bundespolizei nahm außerdem knapp 500 mutmaßliche Schleuser fest und registrierte etwa 4.000 Menschen mit offenen Haftbefehlen. Thomas Bleskin, Nachrichtenredaktion.
1: Die USA feiern ihren 250. Geburtstag. Präsident Donald Trump will daher vor dem weltbekannten Präsidentendenkmal am Mount Rushmore eine Rede halten. Geplant sind außerdem ein großes Feuerwerk und Überflüge von Militärflugzeugen. Was Trump in seiner Rede ankündigen wird, das ist bislang noch offen.
4: Das Wetter.
5: Sehr durchwachsen die nächsten Tage. Also immer mal wieder Sonne, immer mal wieder Wolken und auch immer mal wieder Regenschauer. Das Ganze fängt morgen noch relativ trocken an bei bis zu 25, 27 Grad um den Dreh. Hier und da können dann abends auch schon mal ein paar kleinere Regenschauer runterkommen. Am Sonntag wird es dann den ganzen Tag über regnerisch und deutlich grauer.
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5: Immer noch die Sperrung auf der A3 Arnheim-Oberhausen zwischen Dienstlaken Süd und Kreuz Oberhausen. Da läuft aktuell ein Feuerwehreinsatz. Die Staus, da wird es zumindest etwas weniger. Zwei haben wir noch. Einmal die 1 Dortmund-Köln zwischen Gevelsberg und Wuppertal-Langerfeld dauert es 20 Minuten länger. Und die 30 Rheine-Osnabrück zwischen Lotte und Hasbergen-Gaste 3 Kilometer. Ist eine Viertelstunde mehr. Kommt gut durch.
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5: Niklas Lünebach ist hier und wir gehen jetzt entspannt durch den Freitagabend mit Bon Jovi und Bed of Roses hier für euch.

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0: Ja, jetzt am Wochenende auch ein bisschen regnerisch, vor allem am Sonntag. Da ist man wieder gut auf der Couch aufgehoben.
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0: Seit 2020 taucht der Detektivname Holmes ja wieder mit großem Erfolg auf der Filmbühne auf. Aber nicht Sherlock Holmes ermittelt, nein, seine kleine Schwester Enola Holmes. Zwei Filme, in denen sie Fälle in guter alter Holmes-Manier aufdeckt, die gibt es schon. Und jetzt gibt's auf Netflix einen dritten Teil. Filmexperte Jörg Albrecht, man kennt das ja aus so Filmreihen, ne? Bei dem dritten Teil denkt man sich meistens so, naja, war jetzt nicht so nötig. Wie ist es denn hier?
2: Naja, auch hier hätte es einen dritten Teil nicht unbedingt gebraucht. Aber immerhin tut er auch nicht weh. Enola steht kurz davor zu heiraten, wofür Bruder Sherlock offenbar kein Verständnis hat.
3: Du gibst deinen Namen auf, deine Stellung als Detektivin.
4: Ich werde weiterarbeiten.
3: Du übernimmst einen Titel und Tradition, die dir nichts sagen, nichts.
2: Aber die Hochzeit muss ohne ihn warten, denn Sherlock wird entführt und Enola hat einen neuen Fall zu lösen. Unterhaltsam ist auch dieser dritte Teil, aber die ersten beiden, die waren definitiv besser.
0: Also, falls ihr Enola Holmes noch nicht kennt, dann lohnen sich die ersten beiden Filme auf jeden Fall. Und wenn ihr das schon kennt, den dritten, oh, kann man sich auch mal geben. Habe ich jetzt richtig rausgehört, ne? Ja, also viel Spaß damit. Jetzt hier Aura Dion mit Friends.

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1: Es ist wirklich ein wildes Durcheinander. Schauen wir mal auf morgen. Da haben wir bis zu 26, 27 Grad so rum in der Spitze. Dazu Sonnenschein, der wechselt sich mit ein paar Wolken ab. Und am Abend kann es hier und da dann auch mal ein paar Regenschauer geben. Am Sonntag ist wirklich alles mit dabei. Dicke, dicke Wolken, auch den ganzen Tag über Regenschauer. Hin und wieder aber auch mal die Sonne, die durchblickt. Und das Ganze bei so 25, 26 Grad. Und die nächsten Tage, also nächste Woche, da geht das auch ähnlich weiter.
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1: Ein paar Staus haben wir noch. Einmal die 1. Dortmund-Köln zwischen Gevelsberg und Wuppertal-Langerfeld. 2 Kilometer, eine Viertelstunde dauert es hier länger. A1 Köln-Euskirchen zwischen Hürth und Erftstadt, so 10 Minuten plus ungefähr. A3 Frankfurt-Köln zwischen Bad Honnef-Linz und Kreuzborn-Siegburg. 2 Kilometer, da kommt eine Viertelstunde obendrauf. Genauso wie auch auf der A30 Rhein-Osnabrück zwischen Lotte und Haßbergen-Gaste. 2 Kilometer, Viertelstunde plus. Gute Fahrt!
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1: Und wir stimmen uns weiterhin ein auf die WM, beziehungsweise wir machen Stimmung dafür. Das ist Shakira mit dem offiziellen WM-Hit. Währenddessen warten wir noch auf den endgültigen Sieger bei Australien gegen Ägypten. Da läuft noch die Nachspielzeit, also die Verlängerung. Und dann nachher das absolut geile Match Argentinien gegen Kap Verde. Irgendwie ist gefühlt die ganze Welt für Kap Verde, weil es einfach unfassbar witzig wäre, wenn die Argentinien raushauen. Ob die das schaffen? Mal sehen. Bis dahin. Ich bin Niklas Lüdebach, wünsche euch einen richtig schönen Freitagabend.

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0: Schande über unser Haupt eigentlich, muss man sagen. Wir haben eben schon über ein paar Streaming-Tipps gesprochen, zum Beispiel den dritten Film von Enola Holmes. Aber wir haben unsere Reality-TV-Freunde ganz vergessen. Was haben die Ludolfs gemeinsam mit den Geissens, den Wollnys, die Kardashians, die Ochsenknechts? Alle haben sie ein eigenes TV-Format und ihre Fanbase. Und bei den Ochsenknechts, da geht das Ganze jetzt schon in die 5. Staffel. In 8 Folgen begleitet die Reality-Doku Natascha Ochsenknecht, ihre Kinder Jimmy Blue, Wilson Gonzalez, Cheyenne, ihren Ehemann Nino und die Mutter Bärbel. Und wir haben Natascha mal gefragt, wie ist das eigentlich so, wenn man die ganze Zeit dann von so einer Kamera begleitet wird?
1: Naja, es ist ja jetzt schon die 5. Staffel. Das heißt, die erste war die größte Hürde, sich darauf einzulassen. Und da haben wir auch ein paar Tage gebraucht. Und dann war das auch bei mir, wo ich immer dachte, Mensch, irgendwas stimmt noch nicht so ganz. Wir machen die Tür noch nicht wirklich auf. Und dann habe ich halt festgestellt, okay, es ist jetzt nicht der Feind in diesem Sinne, sondern das ist jetzt unser Team. Wir arbeiten daran und wir wollen ja bestmöglich die Realität zeigen. Mit jeder Staffel ist dieses Vertrauen halt gewachsen. Also die verhalten sich eigentlich, können auch Geheimagenten sein, würde ich mal sagen. Du spürst sie nicht.
0: Man spürt sie nicht und da kommt es ja dann auch ab und zu mal zu Drama. Die Leute lieben ja auch Drama. Wichtigste Frage, gibt es dieses Mal auch Drama?
1: In der 5. Staffel gibt es richtig Drama. Und zwar Drama, kann man ja schon, ich meine, man hat ja schon ein paar Ausschnitte gesehen. Zwischen Cheyenne und mir kracht es halt richtig. Zwischen Cheyenne und den Brüdern kracht es eben auch ein bisschen. Und das sind halt solche Sachen, ja, hat auch keiner mit gerechnet, ne? Aber so ist es nun mal. Und Cheyenne wird älter und ist auch so ein Mensch, die nimmt halt auch kein Blatt vor den Mund, ne? Wo ich dann manchmal auch denke so, oh mein Gott, also das hätte sie sich vom Ton her sparen können. Aber so ist es nun mal.
0: Es scheint ein Muster zu ergeben, wenn Cheyenne mit Natascha, Cheyenne mit Jimmy, Cheyenne mit Wilson und Cheyenne mit Cheyenne Probleme hat. Also es wird sehr interessant. Es gibt viel Drama bei diese Ochsenknechts. Ab jetzt, immer sonntags um 19.05 Uhr, gibt es bei RTL und vorher, beziehungsweise jetzt schon online bei RTL Plus und bei Wow.
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1: Ich bin Zoe Tassovali. Julian Nagelsmann ist nicht mehr Bundestrainer. Der 38-Jährige hat nur wenige Tage nach dem Aus im WM-16-Finale gegen Paraguay seinen Rücktritt erklärt. Das teilte der DFB mit. Und der Nachfolger steht wohl auch schon fest, Jürgen Klopp. Thomas Thunfeld, viele Fans wünschen sich Klopp ja schon länger. Wie stehen denn da die Chancen und wie geht's da jetzt weiter?
2: Also ich denke, man wird da jetzt sehr schnell reden. Die Themen liegen ja auf dem Tisch, nachdem grundsätzlich geklärt ist, dass Klopp Lust hat. Jetzt geht es sicherlich um Kompetenzen und das Team um einen möglichen Bundestrainer Klopp herum. Am Geld dürfte eigentlich nichts scheitern, auch wenn das natürlich auch geklärt werden muss. Und dann muss Klopp noch aus seinem Red Bull-Vertrag raus. Der läuft ja noch bis 2029, aber auch da dürfte sich eine Lösung finden, sodass ich die Chancen mal mit deutlich mehr als 50% einschätzen würde.
1: Danke dir, Thomas Thunfeld. Wer künftig krank zu Hause bleibt, soll schon ab dem ersten Tag eine Krankschreibung brauchen. Das plant die Bundesregierung zwar, aber wie das praktisch umgesetzt werden soll, ist aktuell noch völlig offen.
3: Laut Regierungssprecher Cornelius bedeuten die neuen Regeln nicht, dass Arbeitnehmer bereits am ersten Krankheitstag eine Arztpraxis aufsuchen müssen. Konkrete Angaben zum Ablauf machte die Bundesregierung aber nicht. Das Gesundheitsministerium verwies auf die Möglichkeit einer Krankschreibung per Videosprechstunde. Auch rückwirkende Bescheinigungen sind im Gespräch. Aus der SPD kommen inzwischen Zweifel an den Plänen. Der Koalitionspartner warnt, Patienten mit leichten Erkrankungen unnötig in Arztpraxen zu schicken und zusätzliche Bürokratie zu schaffen. Thomas Pleskin, Nachrichtenredaktion.
1: Die Ukraine kann offenbar mit weiteren Milliardenhilfen für ihr Militär rechnen. Die europäischen NATO-Mitgliedstaaten und Kanada haben sich wohl grundsätzlich darauf verständigt. Demnach soll die Ukraine für dieses und das kommende Jahr insgesamt 140 Milliarden Euro Militärhilfe erhalten. Das soll in der nächsten Woche auf dem NATO-Gipfel in Ankara offiziell verkündet werden. Popstar Taylor Swift und Footballstar Travis Kelce sollen sich in New York das Ja-Wort gegeben haben. Das berichten mehrere US-Medien übereinstimmend. Gefeiert wird demnach mehrere Tage lang im berühmten Madison Square Garden mit hunderten Gästen und einer großen Party heute Abend. Offiziell bestätigt haben Swift und Kelce die Hochzeit bisher allerdings nicht.
4: Das Wetter. Das wird deutlich durchwachsener am Wochenende. Morgen noch mit Sonnenschein, vor allem morgens und mittags. Am Abend können hier und da schon dickere Wolken aufziehen, die auch ein paar Regenschauer mit dabei haben. Am Sonntag, da wird es aber vor allem regnerischer, da die ganze Zeit über kleinere Regenschauer möglich. Ansonsten guckt hier und da vielleicht auch mal die Sonne raus, aber die Wolken, die nehmen auf jeden Fall überhand. Die Temperaturen bleiben ungefähr gleich bei so 25, 27 Grad in der Spitze und das Ganze sieht dann nächste Woche genauso aus.
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4: Auf der A1 Köln-Euskirchen zwischen Hürth und Erftstadt 2 Kilometer Stau, dauert 25 Minuten länger. A30 Rheine-Osnabrück zwischen Lotte und Haßbergen-Gaste 2 Kilometer 20 Minuten sind es hier mehr. Und die A61 Mönchengladbach-Koblenz zwischen Gümnich und Dreieck-Erftal 2 Kilometer halbe Stunde plus. Kommt gut durch.
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4: Sieben Uhr früh haben wir es jetzt, also natürlich nicht bei uns, sondern in Sydney gerade, in Australien ist es 7 Uhr in der Früh. Und das Frühstück, das schmeckt Down Under heute nicht so gut. Die haben nämlich gerade das serviert bekommen, was wir schon serviert bekommen haben im 16. Finale gegen Paraguay. Die waren gerade gegen Ägypten dran. Im Elfmeterschießen ist es zu Ende gegangen. Ägypten geht weiter den Weg Richtung WM-Finale, Richtung WM-Pokal. Australien ist raus. Später dann noch das Spiel Kap Verde gegen Argentinien. Wer da gewinnt, ich bin gespannt. Also Kap Verde, das wäre wahnsinnig geil, wenn die da

0: Wait, wait, wait mit Love is All Around an diesem Freitagabend. Und vielleicht der ein oder andere von euch gönnt sich gerade ein kleines Feierabendbierchen zum Wochenende. Es sei euch gegönnt, aber Kaya Jana, der kriegt keins.
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3: Alkohol wird öfter mal eingesetzt. Weiß ich nicht, um den anderen schön zu saufen, um ihn gefügig zu machen. Das Problem ist, ich kann das nicht. Alkohol kann ich nicht einsetzen, weil ich vertrage keinen Alkohol. Ich kann das nicht abbauen. Ich weiß, ich bin sofort besoffen. Ein Moscherie, ich kipp um. Ich vertrag das nicht so gut. Und mein Vater hat mich auch immer gewarnt vor Alkohol. Er hat gesagt, Kaya, wenn du Alkohol trinkst, ich mach dich kaputt. Kein Alkohol, ich erzieh dich gut, anständiger Mensch. Mein Vater war streng, sehr streng. Wenn du das machst, ich hau dich weg, ich mach dich kaputt. Der war aber auch sehr großzügig, der hat mir mal alles gegeben. Ich geb dir gleich. Papa, krieg Alkohol, ich geb dir Alkohol. War ich aber nett von dir. Puh, oh fuck, diese. Sehr streng, aber auch unfreiwillig komisch. Der hat immer Sätze gebracht, die haben keinen Sinn gemacht. Ey, pass auf, wenn du das machst, du sitzt in Pfanne. Ich sitze in der Pfanne? Halt die Fräse, man sagt Deutschland so. Wenn du Alkohol trinkst, du bist betrunken, du sitzt in Pfanne.
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0: Das Wetter.
1: Es wird doch nochmal frisch in der Nacht bei so um die 15 Grad, vielleicht sogar ein bisschen weniger. Morgen dann sehr, sehr durchwachsen. Also da ist alles dabei. Sonne, Wolken, Regenschauer vielleicht auch am Abend. Vor allem Sonntag wird es dann aber regnerisch. Da kommen dann den ganzen Tag über kleinere Regenschauer runter. Das Ganze bei um die 25 bis 27 Grad in der Spitze. Und genauso geht es dann auch die komplette Woche über weiter.
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1: A1 Köln-Euskirchen zwischen Hürth und Erftstadt, 2 Kilometer, ungefähr 20 Minuten mehr. A30 Rheine-Osnabrück zwischen Lotte und Hasbergengaste, 2 Kilometer, 10 Minuten plus. Und die 61 Mönchengladbach-Koblenz zwischen Gümnich und Dreieck-Erftal rechnet da mal mit einer halben Stunde Zeitverlust. Allen unterwegs, kommt gut durch und sichere Fahrt.
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1: Noch knapp eine halbe Stunde, dann ist Anstoß. Argentinien gegen Kap Verde und die ganze Welt ist für Kap Verde, glaube ich. Also nichts gegen die Argentinier. Ja, aber wenn die Argentinien schlagen würden, fucking Kap Verde, Digga. Die haben, glaube ich, 200.000, 300.000 Einwohner. Also ich drücke auf jeden Fall denen die Daumen. Es wäre eine Sensation, es wäre wahnsinnig witzig. Und man muss sagen, es ist schon ein Erfolg. Die Kap Verder länger bei der WM dabei als Deutschland. Hätte mir das vor der WM einer gesagt, keiner hätte es geglaubt. Aber ist tatsächlich wahr, jetzt in einer halben Stunde ist Anstoß. Mal gucken, ob die es dann noch länger machen. Wir sind ja auf jeden Fall schon raus. Was das für Konsequenzen mit sich zieht und wie es in Zukunft mit der Nationalmannschaft weitergehen soll, darüber reden wir gleich. Erstmal Regard für euch mit Ride It. Ich bin Niklas Lünebach, wünsche euch eine schöne Nacht mit

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0: Es ist spät am Abend und das ist ja jetzt neuerdings die Zeit, wo es bei der WM richtig spannend wird.
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0: Ja, wenn die erst so spät spielen, ne? Gerade eben erst zu Ende gegangen, obwohl die um 20 Uhr schon angefangen haben. Australien gegen Ägypten hat ein bisschen länger gedauert. Die sind bis ins Elfmeterschießen gegangen. Ägypten ist weiter, Australien raus. Gleich noch Kap Verde gegen Argentinien. Sehr geiles Spiel auch. Aber wir bleiben mal bei uns, hier bei der deutschen Mannschaft. Es war ja ein Fiasko. Man muss sagen, mal wieder. Ja. Julian Nagelsmann hat jetzt offiziell seinen Rücktritt erklärt. Nico Hartmann aus dem WN-Studio. Man kann sagen, also er konnte ja gar nicht mehr anders. Ne?
2: Nein, da gab es keinen Ausweg und das muss man dem nun Ex-Bundestrainer zugutehalten. Er hat noch Einsicht gezeigt, spät, aber immerhin hat er nach einem gestrigen Krisengespräch mit den DFB-Spitzen dann seinen Rückzug verkündet. Traurig sei er gewesen, so heißt es. Aber die Situation war eben einfach zu verfahren. Es braucht nun einen Neuanfang und nach drei wechselhaften Jahren mit einem ordentlichen Auftritt bei der Heim-EM verlor sich eben der jüngste Trainer des WM-Turniers zusehends, ich sag mal, in einem Dickicht an personellen und kommunikativen Schwierigkeiten. Das Ende beim DFB war nun nach dem Fiasko gegen Paraguay einfach alternativlos.
0: Ja, jetzt muss jemand Neues her und es wird auch schon ein Name groß gehandelt. Jürgen Klopp, der versucht dann mal einen Umbruch beim DFB, soll zumindest kommen, er hat auf jeden Fall Bock.
2: Ja genau, Jürgen Klopp steht bereit, muss allerdings noch seine Vertragsbindung mit dem Red Bull-Konzern auflösen. Das werden auch nicht so einfache Verhandlungen und vor allem wird es teuer für den DFB. Ein Jürgen Klopp mit seiner Vita wird viel Geld verlangen, vor allem auch Reformen, Strukturveränderungen beim DFB vorantreiben. Also ähnlich wie Jürgen Klinsmann 2004 wird er jeden Stein umdrehen wollen, da bin ich sehr gespannt. Auch was Rudi Völler angeht, der will weitermachen, so ist zu hören, aber die Zusammenarbeit mit Klopp müsste noch austariert werden. Am Ende ist es dann schon ein wenig bizarr. Noch würde Julian Nagelsmann die Mannschaft aufstellen, sagte Jürgen Klopp vor dem ersten Spiel der DFB-Elf. Jetzt wird er wahrscheinlich sein Nachfolger, irgendwie schon komisch, als hätte er es geahnt.
0: Sowas aber auch. Danke dir, Nico, für die Infos und bis wir dann alles geklärt haben und das nächste Mal antreten dann zur EM 2028. Bis dahin gucken wir gleich das Spiel Argentinien gegen Kap Verde und da bin ich auf jeden Fall für Kap Verde. Also nichts gegen Argentinien, aber also wäre schon ein bisschen witzig, wenn Kap Verde das gewinnt.
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2: Ich bin Zoe Tassovali. Das WM aus der deutschen Fußballnationalmannschaft hat Konsequenzen. Julian Nagelsmann ist nicht mehr Bundestrainer. Der 38-Jährige hat seinen sofortigen Rücktritt erklärt. Thomas Thunfeld, Nagelsmann hat erklärt, dass ihm die Entscheidung nicht leicht gefallen ist. Aber der DFB hat ihm ja offenbar gar keine Wahl gelassen, oder?
3: Also es sieht ganz so aus und es wird ja auch aus dem Treffen Nagelsmanns mit der DFB-Spitze so berichtet, man habe ihm da den Rücktritt nahegelegt. Ganz offensichtlich wollte die Verbandsführung anders als nach dem Vorrunden aus 2022 in Katar dieses Mal einen schnellen Schnitt und nicht wie damals mit Hansi Flick erst nochmal weiterprobieren. Dazu kam sicherlich auch der öffentliche und mediale Druck. Da gab es ja kaum noch eine Stimme, die noch pro Nagelsmann war. Und dann steht ja ganz offenbar auch der Nachfolgefavorit bereit, Jürgen Klopp.
2: Danke dir, Thomas Thunfeld. Dann bleiben wir an der Stelle noch kurz beim Fußball. Ägypten steht erstmals seit 92 Jahren wieder im Achtelfinale einer Fußball-WM. Gegen Australien wurde es richtig spannend. Nach 120 Minuten stand es 1:1. Dann musste das Elfmeterschießen entscheiden und Ägypten setzte sich durch. Jetzt wartet im Achtelfinale entweder Argentinien oder Kap Verde. Für E-Autos läuft es in Deutschland wieder deutlich besser. Die Zahl der Neuzulassungen ist im ersten Halbjahr um fast 50% gestiegen. Als wichtigsten Grund nennt das Kraftfahrtbundesamt die neue Kaufprämie.
4: Je nach Einkommen und ob Kinder in der Familie sind, die sich ein Elektroauto kauft, gibt es vom Staat bis zu 6.000 Euro dazu. Das führt, wie von der Politik gewollt, anscheinend dazu, dass sich mehr Menschen für ein E-Auto entscheiden. Auch insgesamt sind wieder mehr Autos, also auch Verbrenner, verkauft worden. Die Beratungsgesellschaft EY rechnet allerdings damit, dass die gestiegene Nachfrage für E-Autos wieder abflaut, wenn die neue Prämie ausläuft. Ausreichen soll sie insgesamt etwa für 800.000 Autokäufe. Jan-Henner Reitzer, Nachrichtenredaktion.
2: Wer krank ist, soll sich künftig grundsätzlich schon ab dem ersten Fehltag krankschreiben lassen. Wie das genau laufen soll, ist aber noch offen. Die Bundesregierung betont, das Attest muss nicht automatisch am ersten Tag beim Arbeitgeber vorliegen. Da ist bisher nur, die telefonische Krankschreibung soll wegfallen. Per Videosprechstunde soll sie dagegen weiter möglich sein.
5: Das Wetter. Es ist herrlich kühl, gerade in der Nacht 12 bis 8 Grad nur noch, im Vergleich zu den Tropennächten ein Segen. Tagsüber heute dann teils bewölkt, vor allem in Ostwestfalen kann es auch regnen. Ansonsten gibt es aber viel Sonne bei uns im Land, bis 28 Grad. Während der Sonntag, der wird dann wieder wechselhafter. Teils Regen möglich bis 27 Grad.
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6: Zurzeit liegen uns keine Meldungen vor. Wir wünschen allen unterwegs gute Fahrt.
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5: Hallo zusammen, ich habe gleich die 80er für euch im besten Mix mit Nick Kershaw und The Riddle. Und den Anfang machen aber Hurts und Wonderful Life in der Version von Purple Disco Machine. Ich freue mich, dass ihr zuhört. Wir verbringen die Nacht zusammen akustisch. Also schön, dass ihr dabei seid.

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0: Wie oft habt ihr in diesem Sommer schon Urlaub gemacht? Also jetzt nicht direkt einen Strandurlaub mit Flug und Hotel und allem. Ich meine so einen kleinen Eintagesurlaub für zwischendurch, so direkt vor der Haustür.
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0: Das geht nämlich auch und das natürlich am besten am Badesee. Ja, und davon gibt es einige hier in NRW. Und damit ihr nicht ewig nach dem Schönsten suchen müsst, testen wir hier im Moment einen See nach dem anderen für euch und stellen die euch vor. Und heute ging es für unseren Reporter Stefan Rejek zum Auesee nach Wesel-Flüren.
3: Ich bin jetzt die letzten 500 Meter zu Fuß zum See unterwegs. Man kann hier aber auch direkt mit dem Auto parken. Dann verpasst man zwar den wunderschönen Weg hierhin, aber man muss nicht weit laufen. Gehen wir mal rein. Ich bin auf dem Gelände angekommen und ich bin echt ein bisschen überwältigt, wie weitläufig hier alles ist. Man blickt hier vom Eingang direkt auf den See und der wird rechts und links eingeschlossen von zwei richtig großen Wiesen. Auf der rechten Seite hat man einen Kinderspielplatz und genug Platz, um zum Beispiel Volleyball oder Fußball zu spielen. Und auf der linken Seite ist alles so ein bisschen naturbelassener. Da sind richtig viele kleine Buchten, die durch so alte Trauerweiden voneinander abgetrennt sind. Und ich glaube, da pflanze ich mich jetzt erstmal hin. Mein Handtuch ist ausgebreitet, ich liege unter einer wunderschönen alten Trauerweide und vor mir, direkt im Wasser, schwimmt gerade eine Gänsefamilie an mir vorbei. Da gehe ich einfach mal hinterher für den obligatorischen Wassertest. Wie ist das Wasser so?
4: Angenehm, perfekt. Super schön. Ja.
3: Zum Trocknen bin ich jetzt einfach 2 Meter weitergezogen. Hier ist nämlich schon wieder direkt pralle Sonne. Und hier döse ich jetzt erstmal ein bisschen. Und wenn man genug entspannt hat, so wie ich jetzt, dann muss man einfach nur hier auf den Rundweg gehen entlang des Sees. Ich habe zum Beispiel schon eine Minigolfanlage gesehen, aber auch einen Basketballplatz, einen kleinen Fußballplatz. Also hier kann man wirklich auch gut Sport treiben.
5: Moin.
3: Darf ich dich fragen, was du hier bei der Hitze trainierst?
5: Zum Aufwärmen joggen und dann Calisthenics, Klimmzüge, Liegestütze, Dips.
3: Gleich noch abkühlen?
5: Abkühlen auf jeden Fall auch noch, ja. Zwischendurch.
3: Und natürlich wäre kein Badeseetest komplett ohne den Imbiss zu testen und da gehe ich jetzt hin. Ich habe mich für eine Pommes mit Mayo entschieden, die ist auch top und damit ist mein Badetag hier am Auesee wirklich eine 10 von 10. Besser geht's nicht.
0: Eine 10 von 10, das ist auch mal eine Ansage, lieber Stefan. Und noch kurz zur Parksituation, das ist ja auch gar nicht so unwichtig. Es gibt einige Parkplätze vor Ort, bedeutet, auch wenn es richtig warm ist, solltet ihr eigentlich einen Platz für euer Auto finden. Easy ist ja vor allem für Familien mit Kindern eine wichtige Info. Die haben ja im Zweifel immer viel Zeug dabei. Der Parkplatz dort kostet allerdings 1,20 Euro pro Stunde. Da könnt ihr maximal 10 Stunden stehen. Dafür ist aber der Eintritt zum Badesee frei.
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0: Das Wetter.
1: 12 bis 8 Grad aktuell, also schön kühl, dazu klar und trocken. Tagsüber auch meist trocken und sonnig. Im Nordosten des Landes kann es aber auch zuziehen heute. Da gibt es dann auch mal Regen bis 28 Grad. Sonntag mal Sonne, mal Wolken, ab und an Regen bis 27 Grad.
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2: Zurzeit liegen uns keine Meldungen vor. Wir wünschen allen unterwegs gute Fahrt.
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1: In so circa 4,5 Stunden, dann ist 5 Uhr morgens. Michael Schulte feiert diese Uhrzeit jetzt aber schon ab. Hier ist 5 a.m.

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3: Kann ich verstehen. Wobei, es klang doch schön. Der Grund, warum er das gemacht hat, ist übrigens ganz einfach. Er hat eine neue Single draußen, habt ihr gerade auch schon so ein bisschen gehört. Why Don't You Stay heißt dieser Song und mit der Ampelaktion macht er halt ein bisschen Promotion. Nico Santos selbst beschreibt den Song als eine lange Sommernacht, die man nicht loslassen möchte. Und das passt doch hervorragend zu dieser Uhrzeit jetzt, oder?
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1: Ich bin Zoe Tassovali. Wird Jürgen Klopp der neue Bundestrainer? Gespräche dazu mit dem DFB laufen. Das hat Klopp in einem Interview bei Magenta TV bestätigt. Mit einer schnellen Entscheidung rechnet er aber nicht. Erst müsse er seine Vertragslage bei Red Bull klären. Außerdem betont er, die Probleme der DFB-Elf hätten nicht nur an Ex-Bundestrainer Nagelsmann gelegen. Wir bleiben beim Fußball. Ägypten steht im Achtelfinale der Fußball-Weltmeisterschaft. Die Mannschaft setzte sich am Abend mit 4:2 im Elfmeterschießen gegen Australien durch. Nach Ende der regulären Spielzeit stand es 1:1. Die Ukraine soll beim NATO-Gipfel in Ankara kommende Woche weitere Militärhilfe zugesichert bekommen. Es geht wohl um 140 Milliarden Euro. Darauf haben sich die NATO-Mitgliedstaaten in Brüssel verständigt.
2: Das Geld ist für Waffen, andere militärische Ausrüstung oder auch die Ausbildung von Soldaten bestimmt und soll innerhalb von 2 Jahren fließen. Mit in die Gesamtsumme eingerechnet ist schon ein Hilfspaket der EU im Umfang von 60 Milliarden Euro. Die weiteren zugesagten 80 Milliarden Euro sollen von den NATO-Mitgliedstaaten kommen. Deutschland hat dafür in diesem Jahr schon gut 11 Milliarden Euro eingeplant. Jan-Henner Reitze, Nachrichtenredaktion.
1: Popstar Taylor Swift und Football-Profi Travis Kelce feiern in New York ihre Hochzeit. Es gibt zuerst angeblich ein Abendessen im Madison Square Garden. Das berichten mehrere US-Medien übereinstimmend. Platz wird seit Tagen von einem Großaufgebot der Polizei abgeriegelt. Tina Eck in den USA. Um die Hochzeitsfeier wird ja ein großes Geheimnis gemacht. Wie gehen die Fans von Taylor Swift damit um? Versammeln sich auch Swifties in New York?
3: Ja, unter den Swifties hat es sich offenbar herumgesprochen, dass man weder ran noch reinkommt in diese VIP-Hochzeit vor dem Madison Square Garden. Sind vor allem viele Polizisten, Journalisten und Fotografen in der leisen Hoffnung, irgendwas oder irgendwen zu erhaschen. Auch einige Fans, aber keineswegs ein Großaufgebot an Swifties. Außerdem herrscht Hitzewelle. Im Häusermeer von New York kocht der Asphalt. Wer will da schon vergeblich draußen warten? Auch die angeblich 1000 Gäste halten dicht und Handys sind drinnen im Madison Square Garden verboten. Also es bleibt alles ein riesengroßes Rätsel.
1: Danke dir, Tina Eck.
4: Das Wetter.
5: Ihr bekommt da eine klare und trockene Nacht, 12 bis 8 Grad aktuell nur. Tagsüber heute dann bis 28 Grad, dazu viel Sonne. Nur in Ostwestfalen kann es auch regnen. Und am Sonntag bis 27 Grad, dazu mehr Wolken und auch mehr Regen möglich.
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6: Zurzeit liegen uns keine Meldungen vor. Wir wünschen allen unterwegs gute Fahrt.
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5: In den USA wird am Unabhängigkeitstag heute eine Zeitkapsel in einem Stahlzylinder vergraben. Das Ding soll dann 250 Jahre später erst geöffnet werden. Mit drin typische US-Objekte, unter anderem ein iPhone, eine Colaflasche, eine Aufnahme der Nationalhymne und eine von KI erstellte Zukunftsprognose. Also ich fasse das nochmal zusammen, ja? KI, ein Smartphone und eine Cola. Das sollen also Dinge sein, die typisch sind für die Gesellschaft? Bin ich die Einzige, die das ganz schön traurig findet?

0: Wer sind Sie?
1: Oh, tut mir leid.
2: Elle Woods! Willkommen!
3: Elle Woods, da war doch was. Da platzt im Kopf direkt so ein kleiner rosa Ballon. Das ist die Rolle, durch die Reese Witherspoon vor 25 Jahren bekannt geworden ist. Der Film dazu hieß natürlich Blond und jetzt gibt es auf Prime Video eine neue Serie, in der diese Elle Woods erneut auftaucht. Film- und Streaming-Experte Jörg Albrecht.
4: Ja, und diese Serie heißt kurz und knapp Elle und in ihr wird die Vorgeschichte von Natürlich Blond erzählt. Das heißt, wir sehen Elle Woods als 16-Jährige. Gespielt wird sie jetzt von Lexi Mindtree, die absolut perfekt ist als junge Ausgabe von Reese Witherspoon. Die Handlung startet 1995 mit einem Umzug von Los Angeles nach Seattle. Für Elle ein Umzug vom Himmel in die Hölle.
5: Ich kann's gar nicht sagen. Seattle.
6: Wir werden jeden Tag anrufen und wir kommen dich besuchen.
5: Ja, dein Leben ist nicht vorbei, es ist nur anders.
4: Mhm. Wie anders? Das zeigt sich auf der Highschool. Seattle steht in den 90ern für Grunge, Nirvana, Pearl Jam und die Foo Fighters kommen aus der Stadt. Ja, und genauso sehen auch sämtliche Schüler aus. Für sie alle ist Elle ein strohblondes Alien in Pink.
7: Ich habe gehört, dass hier die Coolsten aus der Abschlussklasse sitzen. Eigentlich bin ich ein Jahr jünger, aber geistig bin ich älter.
3: Gut, also ich bin ja der Meinung, Leute, hört einfach auf mit diesen ganzen Sequels und Prequels und denkt euch verdammt nochmal was Neues aus. Ich habe aber tatsächlich gehört, die Serie macht Spaß.
4: Das tut sie auch, wobei es für meinen Geschmack immer noch ein Tick witziger, überdrehter und vielleicht auch ein bisschen überraschender hätte sein dürfen. Dass das nicht so ist, liegt aber vielleicht auch daran, dass es nun wirklich nicht ein Prequel von Natürlich Blond gebraucht hätte.
3: Braucht es denn eine weitere Fortsetzung zu Enola Holmes mit Millie Bobby Brown als Sherlock Holmes kleine Schwester? Netflix war ja offenbar der Meinung.
4: Naja, auch hier hätte es einen dritten Teil nicht unbedingt gebraucht, aber immerhin tut der auch nicht weh. Enola steht kurz davor zu heiraten, wofür Bruder Sherlock offenbar kein Verständnis hat.
8: Du gibst deinen Namen auf, deine Stellung als Detektiv.
9: Ich werde weiterarbeiten.
8: Du übernimmst einen Titel und Tradition, die dir nichts sagen, nichts.
4: Aber die Hochzeit muss ohne ihn warten, denn Sherlock wird entführt und Enola hat einen neuen Fall zu lösen. Unterhaltsam ist auch dieser dritte Teil, aber die ersten beiden, die waren definitiv besser.
3: Enola Holmes 3 auf Netflix und die Serie Elle bei Prime Video. Zweimal frisches Streaming-Futter für euch. Danke, Jörg.
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0: Das Wetter.
1: Es ist herrlich kühl, gerade in der Nacht 12 bis 8 Grad nur noch. Im Vergleich zu den Tropennächten ein Segen. Tagsüber heute dann teils bewölkt. Vor allem in Ostwestfalen kann es auch regnen. Ansonsten gibt es aber viel Sonne bei uns im Land bis 28 Grad. Während der Sonntag, der wird dann wieder wechselhafter. Teils Regen möglich bis 27 Grad.
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2: Zurzeit liegen uns keine Meldungen vor. Wir wünschen allen unterwegs gute Fahrt.
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1: Herzlich willkommen im Wochenende an diesem noch sehr frühen Samstag. Vielleicht seid ihr ja noch wach, weil ihr irgendwie arbeiten müsst, ihr Armen, oder ihr kommt gerade von einer Party. Ganz egal, warum ihr zuhört. Ich freue mich, dann bin ich hier nicht so alleine. Und das hier ist Musik von Teddy Swims, Mr. Know It All.

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0: komm, jetzt um die Uhrzeit noch schnell so einen leckeren kleinen Marathon. Na? Vor 128 Jahren gab es den ersten in Deutschland. In Leipzig sind damals 13 Läufer angetreten. Wobei ich muss sagen, dann noch lieber ein Firmenlauf. Gut, jetzt nicht um diese Uhrzeit, aber sonst. So ein Firmenlauf, der ist auch meistens nicht ganz so lang.
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2: Firmenläufe sind eine gute Sache, klar. Allerdings kommt es auch ein bisschen darauf an, wie ernst die Führungsetage das nimmt. Wenn der Chef oder die Chefin Läufer sind, ja, dann hast du die Startpistole auf der Brust. Da ersetzt so ein Firmenlauf auch gerne mal ein Beurteilungsgespräch. Ja komm, der Björn aus der Buchhaltung, der hat bei der Bilanz von Q2 Ausgaben mit Einnahmen verwechselt. Aber hey, der läuft 6 Kilometer unter 20 Minuten. Der Mann gehört befördert. Und dann gibt es ja auch immer noch die, die mitlaufen, weil sie gehört haben, dass die Getränke auf Chef seinen Nacken gehen. Ich finde, eigentlich sollte es auf jeden Fall mal Prämien geben für alle, die mitmachen. Punkt 1, weil man ja mit Werbung von der Firma rumläuft, ist sozusagen eine wandelnde Litfaßsäule. Steuerlich könnte man doch bestimmt was dealen. Mal so ein Malle-Trip auf Firmenkosten als Werbungsausgabe zum Beispiel. Ja, und eigentlich sollte es auch Schmerzensgeld geben. Ja, nicht wegen Muskelkater. Für seine Tiere ist jeder selbstverantwortlich. Aber diese Firmenshirts, ey, die sehen immer aus wie aus einem Batikkurs für Einsteiger. Ja, oder als hätte der Chef Stress mit der Grafikabteilung gehabt. Und immer dran denken, wo ihr seid, ist vorne. Und wenn ihr hinten seid, ist hinten vorne.
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1: Ich bin Zoe Tassovali. Jürgen Klopp will neuer Fußball-Bundestrainer werden. Er sei bereit, sagte der 59-Jährige am Abend bei Magenta TV. Der deutsche Fußball stehe am Wendepunkt. Dinge müssten grundlegend verändert werden, so Klopp.
2: Es werden intensive Gespräche sein müssen, weil es natürlich die Probleme, die wir aktuell haben, nicht an der Personal Julian Nagelsmann hing. Julian ist ein außergewöhnlicher Trainer. Das wird er in seinem Trainerleben noch ganz oft beweisen dürfen.
1: Der bisherige Bundestrainer Julian Nagelsmann war nach dem frühen Ausscheiden der DFB-Auswahl bei der Fußball-WM zurückgetreten. Und wir bleiben beim Fußball. Ägypten steht im Achtelfinale der Fußball-WM. Die Mannschaft setzte sich gegen Australien durch mit 5:3 nach Elfmeterschießen. Im zweiten Sechzehntelfinale der Nacht trifft der amtierende Weltmeister Argentinien aktuell auf das Überraschungsteam Kap Verde. Die Zahl der Asylanträge in Deutschland ist deutlich zurückgegangen. Im ersten Halbjahr stellten knapp 40.000 Menschen erstmals einen Asylantrag. Das sind rund ein Drittel weniger als vor einem Jahr.
3: Im Juni trat die europäische Asylreform in Kraft. Sie erleichtert es den EU-Staaten unter anderem, Menschen in Drittstaaten abzuschieben. Bereits zuvor hatte Bundesinnenminister Dobrindt die Grenzkontrollen verschärft und Zurückweisungen von Asylsuchenden angeordnet. Im ersten Halbjahr wurden nach Angaben des Innenministeriums rund 14.000 Menschen an den deutschen Grenzen zurückgewiesen. Die Bundespolizei nahm außerdem knapp 500 mutmaßliche Schleuser fest und registrierte etwa 4.000 Menschen mit offenen Haftbefehlen. Thomas Bleskin, Nachrichtenredaktion.
1: Die USA feiern ihren 250. Geburtstag. Präsident Trump will daher vor dem weltbekannten Präsidentendenkmal am Mount Rushmore eine Rede halten. Geplant sind außerdem ein großes Feuerwerk und Überflüge von Militärflugzeugen. Was Trump in seiner Rede ankündigen wird, das ist bislang noch offen. Bundespräsident Steinmeier würdigte anlässlich des Feiertags die deutsch-amerikanische Freundschaft. Die gemeinsame Geschichte bedeutet den Deutschen sehr viel, heißt es in einem Glückwunschschreiben an Trump. Sie sei eine Verpflichtung und schweiße die beiden Staaten zusammen. Auch Bundeskanzler Merz gratulierte Trump. In einem Telefonat habe der Bundeskanzler die besondere Verbundenheit zwischen Deutschen und Amerikanern unterstrichen. Das teilte Regierungssprecher Cornelius mit.
4: Das Wetter.
5: 12 bis 8 Grad aktuell, also schön kühl, dazu klar und trocken. Tagsüber auch meist trocken und sonnig im Nordosten des Landes. Kann es aber auch zuziehen heute. Da gibt es dann auch mal Regen bis 28 Grad. Sonntag mal Sonne, mal Wolken, ab und an Regen bis 27 Grad.
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6: Zurzeit liegen uns keine Meldungen vor. Wir wünschen allen unterwegs gute Fahrt.
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5: US-Präsident Donald Trump möchte jetzt, dass mögliche Aktivitäten von Außerirdischen genauer untersucht werden. Ein Team von Fachleuten soll sich drum kümmern, haben sie jetzt zusammengestellt. Ja, die sollen jetzt gucken, welche Risiken für die USA von etwaigen Außerirdischen ausgehen könnten. Also ich würde ja sagen, die größten Risiken für die USA gehen aktuell